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3: Wolken gibt es heute bei uns in Schleswig-Holstein. Dazu regnet es erst noch häufiger. Bis zum Nachmittag lässt das dann nach. An der Küste kann es vereinzelt auch mal krachen mit einem Gewitter. Die Höchstwerte liegen heute bei 20 bis 23 Grad. Der RSH-3-Tage-Trend. Morgen geht's wechselhaft weiter mit Schauern und einzelnen Gewittern bei maximal 23 Grad. Am Dienstag und Mittwoch bleibt's oft wolkig und immer wieder nass.
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3: Schleswig-Holsteins bester Verkehrsservice mit KI-Unterstützung. Auf der A7 Flensburg Richtung Hamburg, Achtung, im Elbtunnel sind Fahrradfahrer auf der Fahrbahn. Staus und Blitzer meldet ihr uns kostenlos unter 08000 774 774.
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6: 5:05. Ich bin Cornelius Dreger. Die Bundesregierung will Russland wohl in den kommenden Tagen für den versuchten Drohnenanschlag am Leipziger Flughafen verantwortlich machen. Das schreiben Welt am Sonntag und Politico. Demnach plant Berlin eigene Strafmaßnahmen. Parallel soll es neue EU-Sanktionen geben. Eine Rolle spielt wohl auch der Fund von Waffen in einem Erddepot bei Berlin. Tatverdächtig ist da ein 24-jähriger Ukrainer, der im Auftrag Russlands Anschläge geplant haben soll. Auf immer mehr deutschen Äckern entstehen große Photovoltaikanlagen. Für die Landwirtschaft bleiben die Flächen trotzdem interessant. Eine neue Studie zeigt, dass eine Reihe typischer Ackerpflanzen mit dem Schatten durch die Solarmodule viel besser zurechtkommt als gedacht. Anne Brauer.
7: Forscher aus Hohenheim und Jülich haben beobachtet, dass etwa Gerste, Kartoffeln oder Ackerbohnen sich den neuen Bedingungen anpassen. Sie verändern ihren Stoffwechsel so, dass sie mit weniger Licht auskommen, um den Kohlenstoff aus der Luft zu binden und zu wachsen. Dieses Wissen kann helfen, Flächen doppelt zu nutzen, für Solarenergie und Anbau. Und im Schatten der Solarmodule bleibt ja auch der Boden kühler und die Feuchtigkeit länger erhalten. Gerade in Hitzesommern wie diesem ein weiterer positiver Effekt.
6: Wenige Tage nach der Sturzflut im Himalaya hat Nepal weltweit um Unterstützung gebeten. Gebraucht werden beispielsweise Experten, die Leute aus verschütteten Tunneln retten können. Die Zahl der Toten nach dem Unglück ist inzwischen auf fast 700 gestiegen. Fast 3000 Menschen werden noch vermisst. Die Attestpflicht ab dem ersten Krankheitstag könnte doch noch kippen. Arbeitsministerin Baas fordert die Union zu neuen Gesprächen auf. Den Funke-Zeitungen sagte sie, die Regelung sei auch wegen geplanter Ausnahmen für tarifgebundene Unternehmen fragwürdig. Der HSV startet mit einer Niederlage in die neue Bundesliga-Saison. Gegen Borussia Dortmund verlieren die Hamburger mit 0:2. Der HSV findet erst in der zweiten Halbzeit wirklich ins Spiel, rennt zu dem Zeitpunkt aber der Dortmunder Führung schon hinterher. Die weiteren Ergebnisse: Köln-Hoffenheim 3:2, Mainz-Paderborn 0:0, Leipzig-Gladbach 3:0, Elversberg-Leverkusen 3:2 und Union-Berlin-Eintracht-Frankfurt 3:3.
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8: Wolken gibt es heute bei uns in Schleswig-Holstein. Dazu regnet es erst noch häufiger. Bis zum Nachmittag lässt das dann nach. An der Küste kann es vereinzelt auch mal krachen mit einem Gewitter. Die Höchstwerte liegen heute bei 20 bis 23 Grad. Der RSH-3-Tage-Trend. Morgen geht's wechselhaft weiter mit Schauern und einzelnen Gewittern bei maximal 23 Grad. Am Dienstag und Mittwoch bleibt's oft wolkig und immer wieder nass.
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8: Schleswig-Holsteins bester Verkehrsservice mit KI-Unterstützung. Die Straßen sind aktuell frei, es gibt keine Staus. Staus und Blitzer meldet ihr uns kostenlos unter 08000 774 774.
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2: Viele Wolken gibt es heute bei uns in Schleswig-Holstein. Dazu regnet es erst noch häufiger. Bis zum Nachmittag lässt das dann nach. An der Küste kann es vereinzelt auch mal krachen mit einem Gewitter. Die Höchstwerte liegen heute bei 20 bis 23 Grad. Der RSA-3-Tage-Trend. Morgen geht's wechselhaft weiter mit Schauern und einzelnen Gewittern bei maximal 23 Grad. Am Dienstag und Mittwoch bleibt's oft wolkig und immer wieder nass.
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2: Schleswig-Holsteins bester Verkehrsservice mit KI-Unterstützung. Es gibt gerade keine Staus oder größere Behinderungen bei uns in Schleswig-Holstein. Staus und Blitzer meldet ihr uns kostenlos unter 08000 774 774.
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6: 4:05. Ich bin Cornelius Dreger. Guten Morgen. Die Bundesregierung macht Russland wohl in den kommenden Tagen für den versuchten Drohnenanschlag am Leipziger Flughafen verantwortlich. Das berichten Welt am Sonntag und Politico. Philipp Nützig mit den Einzelheiten.
7: Demnach plant Berlin eigene Strafmaßnahmen. Parallel soll es neue EU-Sanktionen geben. Unklar ist noch, ob nur einzelne Russen oder der Kreml verantwortlich gemacht werden sollen. Eine Rolle spielt wohl auch der kürzliche Waffenfund bei Berlin. Der Verfassungsschutz hatte in einem Wald ein Erddepot mit zwei Waffen und viel Munition entdeckt. Tatverdächtig ist da ein 24-jähriger Ukrainer, der im Auftrag Russlands Anschläge geplant haben soll.
6: Bundesarbeitsministerin Baas will die geplante Krankschreibung ab dem ersten Tag noch einmal auf den Prüfstand stellen. Den Funke-Zeitungen sagte sie, die SPD hält das inhaltlich für falsch. Sie befürchtet, dass Arbeitnehmer dadurch unnötig lange krankgeschrieben werden, etwa bei leichten Infekten. Angesichts geplanter Ausnahmen für tarifgebundene Unternehmen stellt sich außerdem die Frage nach dem Sinn der Regelung, so Baas. Sie will nun mit der Union noch einmal darüber sprechen. Viele Pflanzen, die im Schatten von Solaranlagen wachsen, kommen damit besser zurecht als gedacht. Laut einer neuen Studie passen etwa Kartoffeln oder Gerste ihren Stoffwechsel so an, dass sie mit weniger Licht auskommen. Das Wissen kann helfen, Äcker doppelt zu nutzen für Photovoltaik und Anbau. Norwegens neuer König Håkon hat seine erste Rede als Staatsoberhaupt gehalten. Dabei würdigte er seinen verstorbenen Vater Harald. Håkon dankte zugleich für die große Anteilnahme nach dessen Tod. Mit Blick auf seine eigene Amtszeit sprach er von einer großen Aufgabe. In der Bundesliga hat der HSV zum Saisonauftakt gegen den BVB verloren. Die Hamburger wurden gerade in der ersten Hälfte vom Vizemeister Borussia Dortmund schwindelig gespielt.

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1: Schleswig-Holsteins bester Verkehrsservice mit KI-Unterstützung. Im Moment ist alles frei auf den Straßen bei uns in Schleswig-Holstein. Es gibt keine Staus. Staus und Blitzer meldet ihr uns kostenlos unter 08000 774 774.
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4: Wolken gibt es heute bei uns in Schleswig-Holstein. Dazu regnet es erst noch häufiger. Bis zum Nachmittag lässt das dann nach. An der Küste kann es vereinzelt auch mal krachen mit einem Gewitter. Die Höchstwerte liegen heute bei 20 bis 23 Grad. Der RSH-3-Tage-Trend. Morgen geht's wechselhaft weiter mit Schauern und einzelnen Gewittern bei maximal 23 Grad. Am Dienstag und Mittwoch bleibt's oft wolkig und immer wieder nass.
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4: Schleswig-Holsteins bester Verkehrsservice mit KI-Unterstützung. Es rollt im Moment, die Straßen bei uns in Schleswig-Holstein sind frei. Staus und Blitzer meldet ihr uns kostenlos unter 08000 774 774.
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3: Viele Wolken gibt es heute bei uns in Schleswig-Holstein. Dazu regnet es erst noch häufiger. Bis zum Nachmittag lässt das dann nach. An der Küste kann es vereinzelt auch mal krachen mit einem Gewitter. Die Höchstwerte liegen heute bei 20 bis 23 Grad. Der RSH-3-Tage-Trend. Morgen geht's wechselhaft weiter mit Schauern und einzelnen Gewittern bei maximal 23 Grad. Am Dienstag und Mittwoch bleibt's oft wolkig und immer wieder nass.
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1: 5:05. Ich bin Cornelius Dreger. Guten Morgen. Die Bundesregierung will Russland wohl in den kommenden Tagen für den versuchten Drohnenanschlag am Leipziger Flughafen verantwortlich machen. Das schreiben Welt am Sonntag und Politico. Demnach plant Berlin eigene Strafmaßnahmen. Parallel soll es neue EU-Sanktionen geben. Eine Rolle spielt wohl auch der Fund von Waffen in einem Erddepot bei Berlin. Tatverdächtig ist da ein 24-jähriger Ukrainer, der im Auftrag Russlands Anschläge geplant haben soll. Auf immer mehr deutschen Äckern entstehen große Photovoltaikanlagen. Für die Landwirtschaft bleiben die Flächen trotzdem interessant. Eine neue Studie zeigt, dass eine Reihe typischer Ackerpflanzen mit dem Schatten durch die Solarmodule viel besser zurechtkommt als gedacht. Anne Brauer.
2: Forscher aus Hohenheim und Jülich haben beobachtet, dass etwa Gerste, Kartoffeln oder Ackerbohnen sich den neuen Bedingungen anpassen. Sie verändern ihren Stoffwechsel so, dass sie mit weniger Licht auskommen, um den Kohlenstoff aus der Luft zu binden und zu wachsen. Dieses Wissen kann helfen, Flächen doppelt zu nutzen, für Solarenergie und Anbau. Und im Schatten der Solarmodule bleibt ja auch der Boden kühler und die Feuchtigkeit länger erhalten. Gerade in Hitzesommern wie diesem ein weiterer positiver Effekt.
1: Wenige Tage nach der Sturzflut im Himalaya hat Nepal weltweit um Unterstützung gebeten. Gebraucht werden beispielsweise Experten, die Leute aus verschütteten Tunneln retten können. Die Zahl der Toten nach dem Unglück ist inzwischen auf fast 700 gestiegen. Fast 3000 Menschen werden noch vermisst. Die Attestpflicht ab dem ersten Krankheitstag könnte doch noch kippen. Arbeitsministerin Baas fordert die Union zu neuen Gesprächen auf. Den Funke-Zeitungen sagte sie, die Regelung sei auch wegen geplanter Ausnahmen für tarifgebundene Unternehmen fragwürdig. Der HSV startet mit einer Niederlage in die neue Bundesliga-Saison. Gegen Borussia Dortmund verlieren die Hamburger mit 0:2. Der HSV findet erst in der zweiten Halbzeit wirklich ins Spiel, rennt zu dem Zeitpunkt aber der Dortmunder Führung schon hinterher. Die weiteren Ergebnisse: Köln-Hoffenheim 3:2, Mainz-Paderborn 0:0, Leipzig-Gladbach 3:0, Elversberg-Leverkusen 3:2 und Union-Berlin-Eintracht-Frankfurt 3:3.
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3: Viele Wolken gibt es heute Morgen bei uns in Schleswig-Holstein. An der Küste kommen immer mal wieder Schauer runter und ganz am Anfang kann auch mal ein Gewitter dabei sein. Im Laufe des Tages gibt es zwischendurch längere trockene Phasen. Insgesamt bleibt es aber unbeständig bei 20 bis 23 Grad. An der Küste sind vereinzelt Sturmböen drin. Der RSH-3-Tage-Trend. Morgen bleibt es wechselhaft mit Schauern und einzelnen Gewittern bei maximal 23 Grad. Am Dienstag und Mittwoch weiter viele Wolken, immer wieder Regen oder Schauer.
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3: Schleswig-Holsteins bester Verkehrsservice mit KI-Unterstützung. Die Mecklenburger Straße ist zwischen der Rahlstädter Straße und der Amtsstraße in beiden Richtungen wegen eines Feuerwehreinsatzes gesperrt. Staus und Blitzer meldet ihr uns kostenlos unter 08000 774 774.
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1: Viele Wolken gibt es heute Morgen bei uns in Schleswig-Holstein. An der Küste kommen immer mal wieder Schauer runter und ganz am Anfang kann auch mal ein Gewitter dabei sein. Im Laufe des Tages gibt es zwischendurch längere trockene Phasen. Insgesamt bleibt es aber unbeständig bei 20 bis 23 Grad. An der Küste sind vereinzelt Sturmböen drin. Der RSH-3-Tage-Trend. Morgen bleibt es wechselhaft mit Schauern und einzelnen Gewittern bei maximal 23 Grad. Am Dienstag und Mittwoch weiter viele Wolken, immer wieder Regen oder Schauer.
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1: Schleswig-Holsteins bester Verkehrsservice mit KI-Unterstützung. Die Mecklenburger Straße ist zwischen der Rahlstädter Straße und der Amtsstraße in beiden Richtungen wegen eines Feuerwehreinsatzes gesperrt. Staus und Blitzer meldet ihr uns kostenlos unter 08000 774 774.
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3: 5:05. Ich bin Sönke Röhling. Guten Morgen. Die Bundesregierung macht Russland wohl in den kommenden Tagen für den versuchten Drohnenanschlag am Leipziger Flughafen verantwortlich. Das berichten Welt am Sonntag und Politico. Philipp Nützig mit den Einzelheiten.
4: Demnach plant Berlin eigene Strafmaßnahmen. Parallel soll es neue EU-Sanktionen geben. Unklar ist noch, ob nur einzelne Russen oder der Kreml verantwortlich gemacht werden sollen. Eine Rolle spielt wohl auch der kürzliche Waffenfund bei Berlin. Der Verfassungsschutz hatte in einem Wald ein Erddepot mit zwei Waffen und viel Munition entdeckt. Tatverdächtig ist da ein 24-jähriger Ukrainer, der im Auftrag Russlands Anschläge geplant haben soll.
3: Saubere Züge und Bahnhöfe und mehr Sicherheit. An diesen Punkten will die Deutsche Bahn weiter feilen und dafür auch mehr Geld in die Hand nehmen. Das berichtet die Bild am Sonntag. Mehr von Tom Husse.
5: Ein entsprechendes Sofortprogramm gibt's schon und das soll jetzt bis 2030 verlängert werden. Die Rede ist von 210 Millionen Euro, die der Konzern in den nächsten Jahren in Sauberkeit, Sicherheit und Komfort stecken will. Geplant ist etwa, dass die Reinigungsteams in den Fernverkehrszügen verdoppelt werden. Bahnchefin Palla betont, es brauche einen neuen Standard. Die Bahn müsse jeden Tag ein Stück besser werden.
3: Finnlands Präsident Stubb hält einen russischen Angriff auf die NATO bis zum Jahr 2029 für unwahrscheinlich. Dafür gäbe es weder Belege noch Fakten, sagt er der Bild. Trotzdem dürfe man die Gefahr nicht unterschätzen. Die NATO müsse sich auf das Schlimmste vorbereiten, um es zu verhindern, so Stubb. Letzter Tag der Gamescom in Köln. Mehr als 1700 Unternehmen haben sich in diesem Jahr auf der weltweit größten Messe für Computer- und Videospiele präsentiert. Neben neuen Spielen und Technik ging es auch um die wirtschaftliche und gesellschaftliche Bedeutung der Branche. In Paris haben sich im Sommer wieder viele Menschen in der Seine und den Kanälen der Stadt abgekühlt. 180.000 Badegäste wurden in den letzten Monaten gezählt. Das war ein Fünftel mehr als im Vorjahr. Lange Zeit war das Baden in der Seine verboten. Seit vergangenem Jahr darf man das wieder. In der Bundesliga hat der HSV zum Saisonauftakt gegen den BVB verloren. Die Hamburger wurden gerade in der ersten Hälfte vom Vizemeister schwindelig gespielt. Endstand 0:2. Die weiteren Ergebnisse. Köln-Hoffenheim 3:2. Mainz-Paderborn 0:0. Leipzig-Gladbach 3:0. Elversberg-Leverkusen 3:2 und Union Berlin-Eintracht-Frankfurt 3:3.
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6: Viele Wolken gibt es heute Morgen bei uns in Schleswig-Holstein. An der Küste kommen immer mal wieder Schauer runter und ganz am Anfang kann auch mal ein Gewitter dabei sein. Im Laufe des Tages gibt es zwischendurch längere trockene Phasen. Insgesamt bleibt es aber unbeständig bei 20 bis 23 Grad. An der Küste sind vereinzelt Sturmböen drin. Der RSH-3-Tage-Trend. Morgen bleibt es wechselhaft mit Schauern und einzelnen Gewittern bei maximal 23 Grad. Am Dienstag und Mittwoch weiter viele Wolken, immer wieder Regen oder Schauer.
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6: Schleswig-Holsteins bester Verkehrsservice mit KI-Unterstützung. Die Straße Kurslacker Neuerdeich ist zwischen Kirchwerder und Bergedorf nach einem Unfall gesperrt. Und die Mecklenburger Straße ist zwischen der Rahlstädter Straße und der Amtsstraße in beiden Richtungen wegen eines Feuerwehreinsatzes gesperrt. Staus und Blitzer meldet ihr uns kostenlos unter 08000 774 774.
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3: Viele Wolken gibt es heute Morgen bei uns in Schleswig-Holstein. An der Küste kommen immer mal wieder Schauer runter und ganz am Anfang kann auch mal ein Gewitter dabei sein. Im Laufe des Tages gibt es zwischendurch längere trockene Phasen. Insgesamt bleibt es aber unbeständig bei 20 bis 23 Grad. An der Küste sind vereinzelt Sturmböen drin. Der RSH-3-Tage-Trend. Morgen bleibt es wechselhaft mit Schauern und einzelnen Gewittern bei maximal 23 Grad. Am Dienstag und Mittwoch weiter viele Wolken, immer wieder Regen oder Schauer.
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3: Schleswig-Holsteins bester Verkehrsservice mit KI-Unterstützung. Im Moment ist alles frei auf den Straßen bei uns in Schleswig-Holstein. Es gibt keine Staus. Staus und Blitzer meldet ihr uns kostenlos unter 08000 774 774.
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3: 5 vor 7. Ich bin Sönke Röhling. Guten Morgen. Das Schleswig-Holstein Musikfestival geht heute mit dem Abschlusskonzert im Konzerthaus im Kieler Schloss zu Ende. Insgesamt wurden 188.000 Karten dieser Saison verkauft. RSH Schleswig-Holstein-Reporter Andreas Otto.
4: Der Festivalsommer geht erfolgreich zu Ende, das sagt Intendant Christian Kuhnt. Der Norden sei für 8 Wochen zum glücklichsten Konzertsaal Europas geworden. Die Auslastung hat bei 93% gelegen, 149 der 205 Konzerte sind ausverkauft gewesen. Städteschwerpunkt war Stockholm, 85 Konzerte zeichneten ein musikalisches Porträt der schwedischen Metropole.
3: 2 Beamtinnen der Autobahnpolizei haben nach einem Unfall auf der A7 für staunende Blicke und Applaus gesorgt. Gestern Mittag war zwischen Neumünster Nord und Neumünster Mitte ein Autoanhänger umgekippt und blockierte die Fahrbahn. Die Polizistinnen richteten den Anhänger mit reiner Muskelkraft wieder auf. Die A7 war während des Einsatzes in Richtung Süden für etwa 10 Minuten voll gesperrt. Die IG Metall droht mit einem Arbeitskampf bei Volkswagen. Grund ist der Streit um mögliche Sparmaßnahmen. Der niedersächsische Bezirksleiter der Gewerkschaft Gröger kritisiert in der Neuen Osnabrücker Zeitung die Kommunikation des Konzernvorstands. Einzelheiten von Imme Kasten.
5: Wie der Gewerkschafter sagt, hat der Konzern den Beschäftigten seine Sparpläne bislang nicht konkret erläutert. Außerdem hätten die Arbeitnehmer mit den Einschnitten im vergangenen Jahr schon ihren Beitrag geleistet. Jetzt erwarte man, dass zugesagte Investitionen und Zukunftsperspektiven für die Standorte auch umgesetzt werden. Bis Ende des Jahres gilt noch eine Friedenspflicht. Danach wären Arbeitsniederlegungen möglich.
3: In Köln geht heute die Gamescom zu Ende. Seit Mittwoch haben sich auf dem Messegelände Spielehersteller und Gaming-Fans aus aller Welt getroffen. Mit mehr als 1.700 Ausstellern hat die Gamescom in diesem Jahr einen neuen Rekord aufgestellt. Der HSV ist mit einer Niederlage in die neue Bundesliga-Saison gestartet. Gegen Borussia Dortmund verloren die Hamburger mit 0:2. Der HSV fand erst in der zweiten Halbzeit wirklich ins Spiel, rannte zu dem Zeitpunkt aber der Dortmunder Führung schon hinterher. Die weiteren Ergebnisse: Köln-Hoffenheim 3:2, Mainz-Paderborn 0:0, Leipzig-Gladbach 3:0, Elversberg-Leverkusen 3:2 und Union-Berlin-Eintracht-Frankfurt 3:3.
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6: Viele Wolken gibt es heute Morgen bei uns in Schleswig-Holstein. Dazu regnet es erstmal und an der Küste kann auch mal ein Gewitter dabei sein. Im Laufe des Nachmittags lässt der Regen dann nach und es wird zwischendurch etwas freundlicher. Die Höchstwerte liegen zwischen 20 und 23 Grad. Der RSH-3-Tage-Trend. Morgen wieder Sonne und Wolken mit wiederholten Schauern und vereinzelt Gewittern bei maximal 23 Grad. Am Dienstag und Mittwoch bleibt es oft grau und immer wieder nass.
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6: Schleswig-Holsteins bester Verkehrsservice mit KI-Unterstützung. Im Moment ist alles frei auf den Straßen bei uns in Schleswig-Holstein. Es gibt keine Staus. Staus und Blitzer meldet ihr uns kostenlos unter 08000 774 774.
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7: So ist es und rein geht es in diesen frühen Sonntagmorgen mit New Religion von Bibi Rexha und Faithless. Und ich wünsche euch einen wunderschönen guten Morgen.
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0: durch den Sonntagmorgen hier bei RSH mit Marco Schwalleck. Und Klimaschutz ist nicht nur Thema in der Gesellschaft oder im Bereich der Naturwissenschaften, auch in der Theologie, also in der Kirche. Da wächst das Bewusstsein, dass der Umgang mit der Natur eine sehr, sehr ethische Frage ist. Für die Theologin Kinga Zeller geht es im Kern um einen bekannten biblischen Auftrag, der heute ganz neu verstanden werden muss.
1: In der Theologie ist es dann ja naheliegend zu fragen, was passiert hier gerade mit der Schöpfung? Alle kennen aus Genesis die Schöpfungserzählungen. Gott hat die Erde geschaffen, der Mensch wurde eingesetzt, zu Gottes Ebenbild zu herrschen. Wir haben den Auftrag, die Erde zu bebauen und zu bewahren. Daraus wird gerne gemacht, der Auftrag, die Schöpfung zu bewahren. Das ist ein sehr erfolgreicher Slogan.
0: Dieser Auftrag fängt für Sie ganz praktisch vor der eigenen Haustür an, direkt in den Kirchengemeinden. Nicht nur fairer Kaffee oder modernes Heizen, sondern auch noch...
1: Wenn auch Fragen der Nachhaltigkeit und des Umweltschutzes zusammengedacht werden können mit Fragen sozialer Gerechtigkeit. Wie können wir eigentlich in unserer Gemeinde Gemeinschaft inklusiv und ökologisch freundlich gestalten?
0: Also zusammen üben, wie klimafreundliches Leben geht. Trotz der dramatischen Entwicklungen verliert Kinga Zeller dabei nicht den Mut, vor allem durch das Engagement der vielen, vielen Menschen vor Ort.
1: Und sie engagieren sich auf so vielfältige Art und Weise. Alle diese Projekte, die es schaffen, die Bewältigung der Krise oder die Eindämmung der Folgen der Krise so zu gestalten, dass Menschen zusammenkommen und sich auch in Verbundenheit nochmal neu erfahren.
0: Theologie und Klimaschutz, wenn der Glaube zur gelebten Verantwortung für die Umwelt wird.
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0: Viele Wolken gibt es heute Morgen bei uns in Schleswig-Holstein. Dazu regnet es erstmal und an der Küste kann auch mal ein Gewitter dabei sein. Im Laufe des Nachmittags lässt der Regen dann nach und es wird zwischendurch etwas freundlicher. Die Höchstwerte liegen zwischen 20 und 23 Grad. Der RSH-3-Tage-Trend. Morgen wieder Sonne und Wolken mit wiederholten Schauern und vereinzelt Gewittern bei maximal 23 Grad. Am Dienstag und Mittwoch bleibt es oft grau und immer wieder nass.
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0: Schleswig-Holsteins bester Verkehrsservice mit KI-Unterstützung. Es gibt gerade keine Staus oder größere Behinderungen bei uns in Schleswig-Holstein. Staus und Blitzer meldet ihr uns kostenlos unter 08000 774 774.
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0: Schön, dass ihr mit dabei seid. Hier ist der Sonntagmorgen bei RSA mit Marco Schwalleck. Und wie schön ist es doch, mit einem Schiff über die Elbe zu tuckern. Und was vielleicht einfach aussieht, ist es aber gar nicht, sagt Kapitän im Ruhestand Joachim Brill.
1: Es gibt so ein wunderschönes Sprichwort, Nautik ist die Lehre, von A nach B zu kommen, und Navigation ist, wenn man trotzdem ankommt. Es ist natürlich so, dass ich mich auf meine eigene Geschicklichkeit verlassen muss.
0: Beim Navigieren von Schiffen über Flüsse gibt es so einiges zu beachten, zum Beispiel die Fahrrinne, die Wassertiefe und die Höchstgeschwindigkeit. Bei der groben Orientierung können auch auffällige Gebäude am Ufer helfen, zum Beispiel Kirchen. Aber ein Problem gibt es bei denen.
1: Kirchtürme sind nicht beleuchtet nachts, was natürlich sehr nützlich wäre oder ist, wenn ich auf See in Dunkelheit bin. Am Tag, wenn ich weiß, wo dieser Kirchturm steht, kann ich ihn mich optisch daran orientieren und einfassen.
0: Ja, und deshalb haben sich hier bei uns im Norden schon ganz früh Leuchttürme zur Orientierung verbreitet. Eine weitere Hilfe sind rote und grüne Tonnen, die die Fahrrinne für große Seeschiffe markieren. Das ist was Besonderes, sagt Kapitän Brill.
1: Also was ich an der Elbe mochte, war die gute Betonnung. Das heißt also, ich hatte weniger Schwierigkeiten wie auf anderen Flüssen mit sehr vielen sogenannten blinden Tonnen. Hier auf der Elbe ist alles voll beleuchtet.
0: 40 Jahre lang ist Joachim Brill zur See gefahren, davon 20 Jahre lang als Kapitän. Vielen Dank für diesen Einblick zur Elbe-Schifffahrt, zu unserer Sommerreihe Entlang der Elbe.

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11: 7:55. Ich bin Sönke Röhling. Guten Morgen. Das Schleswig-Holstein-Musikfestival geht heute mit dem Abschlusskonzert im Kieler Schloss zu Ende. Insgesamt wurden in dieser Saison 188.000 Karten verkauft. Die Auslastung hat bei 93% gelegen. 149 der 205 Konzerte sind ausverkauft gewesen. Intendant Christian Kuhnt ist zufrieden und bezeichnet den Norden als glücklichsten Konzertsaal Europas. Auf einer Landstraße bei Tarp ist am Abend ein Auto in Flammen aufgegangen. Die beiden Insassen hatten um kurz vor 23 Uhr plötzlich Brandgeruch im Wagen bemerkt. Als der Beifahrer das Handschuhfach öffnete, schlugen ihm offene Flammen entgegen. Er schlug das Fach sofort wieder zu, der Fahrer legte eine Vollbremsung hin. Beide konnten unverletzt aussteigen und die Feuerwehr alarmieren. Die konnte den Wagen aber nicht mehr retten. Die Bundesregierung will Russland wohl in den kommenden Tagen offiziell für den versuchten Drohnenanschlag am Leipziger Flughafen verantwortlich machen. Das schreiben Welt am Sonntag und Politico. Demnach plant Berlin eigene Strafmaßnahmen. Parallel soll es neue EU-Sanktionen geben. Eine Rolle spielt wohl auch der Fund von Waffen in einem Erddepot bei Berlin. Tatverdächtig ist da ein 24-jähriger Ukrainer, der im Auftrag Russlands Anschläge geplant haben soll. Die IG Metall droht Volkswagen mit einem Arbeitskampf. Grund ist der Streit um mögliche Sparmaßnahmen bei dem Konzern. Der niedersächsische Bezirksleiter der Gewerkschaft Gröger sagte der Neuen Osnabrücker Zeitung, die Arbeitnehmer hätten mit den Einschnitten im vergangenen Jahr schon ihren Beitrag geleistet. Jetzt erwarte man, dass VW zugesagte Investitionen und Zukunftsperspektiven für die Standorte umsetzt. Bis Ende des Jahres gilt bei VW noch die Friedenspflicht. Danach sind Arbeitsniederlegungen möglich. Viele Länder in Europa haben wieder Grenzkontrollen eingeführt. Eigentlich verrückt, meint EVP-Fraktionschef Weber im EU-Parlament. Er fordert im Deutschlandfunk, stattdessen die EU-Grenzschutzpolizei Frontex zu stärken. Der CSU-Politiker wünscht sich 50.000 Beamte, die die Außengrenzen schützen. Der HSV ist mit einer Niederlage in die neue Bundesliga-Saison gestartet. Gegen Borussia Dortmund verloren die Hamburger mit 0:2. Der HSV fand erst in der zweiten Halbzeit wirklich ins Spiel, rannte zu dem Zeitpunkt aber der Dortmunder Führung schon hinterher. Die weiteren Ergebnisse: Köln-Hoffenheim 3:2, Mainz-Paderborn 0:0, Leipzig-Gladbach 3:0, Elversberg-Leverkusen 3:2 und Union-Berlin-Eintracht Frankfurt 3:3.
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12: Viele Wolken gibt es heute Morgen bei uns in Schleswig-Holstein. Dazu regnet es erstmal und an der Küste kann auch mal ein Gewitter dabei sein. Im Laufe des Nachmittags lässt der Regen dann nach und es wird zwischendurch etwas freundlicher. Die Höchstwerte liegen zwischen 20 und 23 Grad. Der RSH-3-Tage-Trend. Morgen wieder Sonne und Wolken mit wiederholten Schauern und vereinzelt Gewittern bei maximal 23 Grad. Am Dienstag und Mittwoch bleibt es oft grau und immer wieder nass.
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12: Schleswig-Holsteins bester Verkehrsservice mit KI-Unterstützung. Es rollt im Moment, die Straßen bei uns in Schleswig-Holstein sind frei. Staus und Blitzer meldet ihr uns kostenlos unter 08000 774 774.
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2: Ja, und ist es so, klingt Kirchenmusik altbacken und verstaubt? Von wegen. Die Nordkirche beweist mit ihren neuen Monatsliedern mal wieder, wie moderner Pop im Gottesdienst klingen kann. Und wie sich das so anhört, hören wir gleich. Einen schönen guten Morgen wünsche ich euch.
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0: Ist es so? Kirchenmusik klingt altbacken und verstaubt. Von wegen, die Nordkirche beweist mit ihren 9 Monatsliedern mal wieder, wie moderner Pop im Gottesdienst klingen kann. Und damit einen schönen guten Morgen. Hier ist RSH am Sonntag, Kirche und Glaube mit Marco Schwalleck. Und es gibt wieder 13 brandneue Songs, die Spaß machen und schnell mitsingbar sind. Dennis Bischoff ist der Leiter vom Pop-Institut der Nordkirche.
1: Ich finde, das Album kann man sehr gut im Ganzen hören. Das sind super viele, super, super gute Songs dabei. Es gibt ein Highlight, das war

0: uns gar nicht von Anfang an bewusst, Zwischen den Zeilen, ein Lied von Katharina Schunk. Und es hat durch die Musik und durch den Text hat es ganz viel Kraft entwickelt. Und das ist vielleicht der Song, den ich am liebsten höre.
1: Ja, und die Songs klingen nicht nur toll, sie können auch direkt in euren Chören und Gemeinden ankommen. Wie das genau geht, hört ihr gleich hier in RSH am Sonntag. Einen schönen guten Morgen wünsche ich euch.

0: Schnell mitsingbare Lieder, die richtig viel Spaß machen, das sollen die Monatslieder der Nordkirche sein. Moin zusammen, hier ist RSH am Sonntag, Kirche und Glaube mit Markus Schwalleck. Und Dennis Bischoff leitet das Pop-Institut der Nordkirche. Und er macht es mit seinem Team möglich, dass auch ihr die Lieder in euren Gemeinden nutzen könnt.
1: Wir stellen für jeden Song mindestens einen Chorsatz, das Playback, einen Klaviersatz zur Verfügung, dass man diese Lieder begleiten kann, dass man mit seinem Chor den Song singen kann, wenn man möchte und irgendwie viele Zugänge schaffen, dass diese Monatslieder auch Anklang finden. Manchmal sind auch Gebete dabei, manchmal sind Posaunenchorsätze dabei, also ganz unterschiedlich, je nach Bedarf. Und wir kriegen auch einige Sachen zugesandt, auch herzliche Einladung, das weiterzumachen.
0: Also quasi ein Rundum-Sorglos-Paket. Alle Songs und Infos gibt's auf www.monatslied.de. Klickt euch doch einfach mal rein.
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5: Viele Wolken gibt es heute Morgen bei uns in Schleswig-Holstein. Dazu regnet es erstmal und an der Küste kann auch mal ein Gewitter dabei sein. Im Laufe des Nachmittags lässt der Regen dann nach und es wird zwischendurch etwas freundlicher. Die Höchstwerte liegen zwischen 20 und 23 Grad. Der RSH-3-Tage-Trend. Morgen wieder Sonne und Wolken mit wiederholten Schauern und vereinzelt Gewittern bei maximal 23 Grad. Am Dienstag und Mittwoch bleibt es oft grau und immer wieder nass.
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5: Schleswig-Holsteins bester Verkehrsservice mit KI-Unterstützung. Im Moment ist alles frei auf den Straßen bei uns in Schleswig-Holstein. Es gibt keine Staus. Staus und Blitzer meldet ihr uns kostenlos unter 08000 774 774.
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0: Einen schönen guten Morgen wünsche ich euch. Hier ist RSA am Sonntag, Kirche und Glaube mit Marco Schwalleck. Und natürlich ist es traurig, wenn man den Norden verlassen muss. Und so geht es auch Thomas Pinzer, er ist noch Militärseelsorger in Kiel.
1: Ich gehe zum 1.9. nach Litauen. Die Zeit in Kiel war wirklich wunderschön die letzten 3 Jahre und bin wirklich mit großer Dankbarkeit, dass ich hier 3 Jahre lang dienen durfte und Dienst tun durfte.
0: In Litauen ist nahe der Hauptstadt Vilnius die Panzerbrigade 45 stationiert. Bis Ende 2027 sollen da 4.800 Soldatinnen und Soldaten stationiert werden. Und das ist schon etwas anderes, so nahe an Russland zu sein.
1: Ja, weil es schon ernst ist auch. Und ich will diesen Leuten dann beistehen, für die die Lage noch mal ernster ist als im Rest der Bundeswehr. Und diese Aufgabe hat mich gereizt, dass die Menschen dort auch gut begleitet werden. Ich weiß es noch nicht, aber ich nehme an, dass da mehr Zuspruch verlangt wird als im Rest der Bundeswehr.
0: Sagt Thomas Pinzer, der Militärpfarrer wechselt jetzt von Kiel nach Litauen.

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13: 8:55. Ich bin Sönke Röhling. Guten Morgen. Ob Magenprobleme oder Reizhusten, viele leichte Erkrankungen lassen sich mit einfachen Mitteln selbst behandeln. Bei der Gesundheitsbildung will Ärztepräsident Reinhardt deshalb schon früh anfangen. Benno Hille.
14: Reinhardt will Schulkindern Medizinwissen aus erster Hand vermitteln. Ärzte im Ruhestand zum Beispiel könnten dafür regelmäßig an Grundschulen gehen, sagte Reinhardt im Interview mit den Funke-Zeitungen. Langfristiges Ziel? Weniger Arztbesuche, die nicht unbedingt nötig sind. Außerdem fehlen ja vielerorts Lehrkräfte. Ehe Schulstunden ganz ausfallen, könnte Medizinbildung eine sinnvolle Alternative sein.
13: Das Schleswig-Holstein-Musikfestival geht heute mit dem Abschlusskonzert im Kieler Schloss zu Ende. Insgesamt wurden in dieser Saison 188.000 Karten verkauft. Die Auslastung hat bei 93% gelegen. 149 der 205 Konzerte sind ausverkauft gewesen. Intendant Christian Kuhn ist zufrieden und bezeichnet den Norden als glücklichsten Konzertsaal Europas. In Gramdorf im Kreis Ostholstein ist die Feuerwehr bis in den Abend in einem Einsatz gewesen. Dort hat ein Stapel mit hunderten Holzpaletten gebrannt. Die Löscharbeiten gestalteten sich schwierig, da sich die Flammen rasend schnell ausbreiteten und immer wieder aufloderten. Daher forderte die Feuerwehr Spezialfahrzeuge des THW an, um die Palettenstapel auseinanderzuziehen. Wegen der starken Rauchentwicklung wurde eine NINA-Warnung ausgelöst. Die Bundesregierung will Russland wohl in den kommenden Tagen offiziell für den versuchten Drohnenanschlag am Leipziger Flughafen verantwortlich machen. Das schreiben Welt am Sonntag und Politico. Demnach plant Berlin eigene Strafmaßnahmen. Parallel soll es neue EU-Sanktionen geben. Eine Rolle spielt wohl auch der Fund von Waffen in einem Erddepot bei Berlin. Tatverdächtig ist da ein 24-jähriger Ukrainer, der im Auftrag Russlands Anschläge geplant haben soll. Bei einer Techno-Party im Norden der Schweiz sind Schüsse gefallen. Die Polizei im Kanton Aargau spricht von mehreren Opfern. Passiert ist das Ganze gegen 3 Uhr nachts. Die Polizei ist im Großeinsatz. Menschen werden aufgerufen, das Gebiet zu meiden. In der Bundesliga hat der HSV zum Saisonauftakt gegen den BVB verloren. Die Hamburger wurden gerade in der ersten Hälfte vom Vizemeister schwindelig gespielt. Endstand 0:2. Die weiteren Ergebnisse. Köln-Hoffenheim 3:2. Mainz-Paderborn 0:0. Leipzig-Gladbach 3:0. Elversberg-Leverkusen 3:2 und Union Berlin-Eintracht Frankfurt 3:3.
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15: Viele Wolken gibt es bei uns in Schleswig-Holstein. Dazu kommt erstmal Regen runter. An der Küste kann bis zum Mittag auch mal ein Gewitter dabei sein. Am Nachmittag lässt der Regen dann nach. Zwischendurch lockert es öfter auf. Ganz trocken bleibt es aber nicht überall. Maximal werden es 20 bis 22 Grad. Der RSH-3-Tage-Trend. Morgen bleibt es wechselhaft mit Sonne, Wolken und immer wieder Schauern bei höchstens 23 Grad. Am Dienstag und Mittwoch geht es oft wolkig und immer mal wieder nass weiter.
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15: Schleswig-Holsteins bester Verkehrsservice mit KI-Unterstützung. Es rollt im Moment, die Straßen bei uns in Schleswig-Holstein sind frei. Staus und Blitzer meldet ihr uns kostenlos unter 08000 774 774.
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11: So ist es und wir gehen gleich mal auf große Kaperfahrt. Denn die katholische Kita in Kiel-Mettenhof, das Janusz-Korczak-Haus, das hat ein Piratenschiff in XXL zum Spielen und Toben in den Garten bekommen. Und warum sich die Lütten, aber auch die Erwachsenen gleichermaßen über das neue Spielgerät freuen, hören wir gleich. Einen schönen guten Morgen wünsche ich euch.
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0: sich einmal wie ein echter Pirat auf einem Piratenschiff fühlen. Das können nun die Lütten der katholischen Kita in Kiel-Mettenhof, dem Janusz Korczak-Haus, ab sofort jeden Tag. Und damit einen schönen guten Morgen. Hier ist RSA am Sonntag, Kirche und Glaube mit Markus Schwalek. Denn seit Mitte August steht das neue große Spielschiff im Außenbereich der Kita. Und um das Klettergerüst in den Garten zu bekommen, war ein XXL-Kran und Kranführer Patrick Jonas am Start.
1: Ja, ist natürlich schon was Besonderes, ne? Hat man nicht jeden Tag, weil die Entfernung hier auch noch ist was Besonderes, definitiv.
0: Ja, glaube ich. Der Kranführer und sein achtköpfiges Team waren mit mehreren Sattelschleppern zur Kita angerückt. Schließlich bringt das Playmobil-Schiff aus Holz rund 4 Tonnen auf die Waage. Um es von der Straße über das Kita-Gebäude in den Garten zu heben, war ein 70 Meter langer Kran im Einsatz. Und während Kranführer Patrick das Schiff gefühlvoll über das Haus hebt, schaut Kita-Student Linus Reisner begeistert zu. Das lange Warten hat für die Kinder und auch für ihn endlich ein Ende.
2: Ich glaube, da gibt es 2 Perspektiven. Das Team freut sich riesig, die Kinder auch. Die Kinder riesig aufs Spielen und wir vom Team einfach, dass unser marodes Spielgerät, was vorher da in der Sandkiste stand, ersetzt wurde mit so einem tollen Aktivschiff von der Playmobil-Stiftung. Es ist wirklich unglaublich.
0: Ja, das Janusz Korczak-Haus hatte sich bei der Stiftung um ein neues Klettergerüst beworben, denn das alte Gerüst war in die Jahre gekommen und die Anschaffung eines neuen schlicht zu teuer. Und die Kita hatte Glück, sie kriegen das neue Aktivschiff geschenkt. Und das macht Kita-Leiterin Katrin Fuhrmann sehr glücklich.
3: Ich freue mich wahnsinnig, dass die Kinder einfach wieder eine Attraktion haben hier auf dem Gelände. Etwas, wo sie wirklich sich bewegen können, wo sie Rollenspiel machen können, was sie im Grunde in das Spiel richtig förmlich reinzieht. Also da ist dieses Aktivschiff von Playmobil einfach wirklich prädestiniert für, würde ich sagen.

0: Auf dem Schiff sollen die Kinder nicht nur als Piraten spielen. Katrin Fuhrmann möchte auch, dass sie durch das neue Spielgerät etwas Wichtiges lernen.
1: Genau, ich finde, so ein Schiff, das bedeutet ja auch Gemeinschaft. Alle sind zusammen, alle gehen gemeinsam an Bord. Und wir freuen uns jetzt darauf, dass wir gemeinsam die Leinen losmachen.
0: Ja, seit Mitte August hat das Janusz Korczak-Haus in Chimettenhof ein neues Piratenschiff im Garten stehen. Darüber freuen sich nicht nur die vielen Kinder, auch das Kita-Team ist begeistert. Ja, dann bleibt nur noch zu sagen, Anker lichten, Segel setzen und Leinen los.

0: Wenn ihr Felix, Amadeus, Ingeborg oder Rebecca heißt, dann herzlichen Glückwunsch. Ihr habt heute Namenstag. Allen anderen wünsche ich einen schönen guten Morgen. Hier ist RSH am Sonntag, Kirche und Glaube mit Marco Schwalleck. Und rausgefunden habe ich das über die Website namenstage.katholisch.de. Das ist eine riesige Suchmaschine, in der man nach Datum oder eben auch nach den Namen suchen kann. Und ich finde es immer ganz spannend zu wissen, woher der Name kommt und welchen berühmten Heiligen ich dann als Patron habe. Über 1800 Namen sind in der Datenbank drin. Vielleicht ja auch ideal, wenn ihr gerade nach einem Namen für euer Baby sucht. Also klickt mal rein auf namenstage.katholisch.de.
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2: Wolken gibt es bei uns in Schleswig-Holstein. Dazu kommt erstmal Regen runter. An der Küste kann bis zum Mittag auch mal ein Gewitter dabei sein. Am Nachmittag lässt der Regen dann nach, zwischendurch lockert es öfter auf. Ganz trocken bleibt es aber nicht überall. Maximal werden es 20 bis 22 Grad. Der RSH-3-Tage-Trend. Morgen bleibt es wechselhaft mit Sonne, Wolken und immer wieder Schauern bei höchstens 23 Grad. Am Dienstag und Mittwoch geht es oft wolkig und immer mal wieder nass weiter.
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2: Schleswig-Holsteins bester Verkehrsservice mit KI-Unterstützung. Auf der A23 Hamburg Richtung Heide, Vorsicht, zwischen Albersdorf und Heide Süd ragt ein langer Zweig vom mittleren Grünstreifen auf die linke Spur. Staus und Blitzer meldet ihr uns kostenlos unter 08000 774 774.
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Das ist er, der letzte Sonntag im August und ihr hört RSH. Moin zusammen, ich bin Marco Schwalleck und bevor es nun allmählich in Richtung Herbst geht, wird heute nochmal in Kiel der Sommer gefeiert und zwar mit Gospelmusik. Gospel-Sommer heißt der Abend heute in der St. Heinrich-Kirche. Ab 18 Uhr geht er los und die gut 20 Sängerinnen und Sänger werden unter der Leitung von Michael Kalabis mit ihren Stimmen ein regelrechtes Gospel-Feuerwerk abfeuern. Unterstützung kriegt der Chor von der Band und neben bekannten Gospel-Schlagern gibt es auch neue Songs aus den USA und aus Dänemark. Und mitsingen, mitfeiern und mit tanzen ist ausdrücklich erlaubt. Heute Abend ab 18 Uhr der Gospel-Sommer in der Kieler St. Heinrich-Kirche in der Feldstraße und der Eintritt, der ist sogar frei. Ja, und hier bei RSH geht's nun weiter mit meinem lieben Kollegen Carsten Kock. Der kommt nun mit Politik am Sonntag und ich wünsche euch noch ein wunderbares Wochenende.

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4: 5:10. Ich bin Sönke Röhling. Guten Tag. Viele leichte Erkrankungen lassen sich mit einfachen Mitteln selbst behandeln. Bei der Gesundheitsbildung will Ärztepräsident Reinhardt deshalb schon früh anfangen. Ärzte im Ruhestand zum Beispiel könnten in seinen Augen regelmäßig an Schulen gehen und Wissen vermitteln, sagte Reinhardt im Interview mit den Funke-Zeitungen. Langfristiges Ziel: weniger Arztbesuche, die nicht unbedingt nötig sind. Das Schleswig-Holstein Musikfestival geht heute mit dem Abschlusskonzert im Konzerthaus im Kieler Schloss zu Ende. Insgesamt wurden 188.000 Karten dieser Saison verkauft. RSH Schleswig-Holstein-Reporter Andreas Otto.
5: Der Festivalsommer geht erfolgreich zu Ende, das sagt Intendant Christian Kuhn. Der Norden sei für 8 Wochen zum glücklichsten Konzertsaal Europas geworden. Die Auslastung hat bei 93% gelegen, 149 der 205 Konzerte sind ausverkauft gewesen. Städteschwerpunkt war Stockholm, 85 Konzerte zeichneten ein musikalisches Porträt der schwedischen Metropole.
4: Auf einem Wertstoffhof in Lübeck-St. Jürgen ist die Feuerwehr im Großeinsatz gewesen. Eine Dose mit Chemikalien war in Brand geraten. Ein Radladerfahrer hatte das gesehen und zunächst noch versucht, den Brand selbst zu löschen, dann aber doch die Feuerwehr gerufen. 2 Mitarbeiter des Abfallwirtschaftszentrums kamen mit Verdacht auf Rauchgasvergiftung in ein Krankenhaus. Die Feuerwehr löschte die Flammen und durchsuchte die Halle auf mögliche weitere gefährliche Stoffe. Die Bundesregierung ist sich inzwischen wohl sicher, dass Russland hinter dem Drohnenanschlag auf den Leipziger Flughafen steckt. Wie Welt am Sonntag und Politico berichten, sollen deshalb in den nächsten Tagen Strafmaßnahmen gegen Moskau verhängt werden. Auch die EU plant wohl neue Sanktionen. Holstein Kiel ist weiter auf der Jagd nach dem ersten Dreier der neuen Zweitligasaison. Heute Mittag beim 1. FC Magdeburg soll es klappen. Philipp Nützig berichtet.
6: 2-mal unentschieden hat Holstein bisher gespielt. Beide Male eher ein Unentschieden der Marke vermeidbar. Bei Darmstadt am ersten Spieltag geht Holstein stark in Führung, fängt sich in der Schlussphase allerdings 2 Gegentore. Bei der Heimpremiere gegen St. Pauli erst 2 unglückliche Gegentore, dann noch das Comeback. Immerhin, Stürmer Phil Harris hat sich bisher als sehr treffsicher gezeigt. Bei allen 4 Kieler Toren in der noch frischen Saison war er beteiligt.
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7: Viele Wolken gibt es bei uns in Schleswig-Holstein. Dazu kommt erstmal Regen runter. An der Küste kann bis zum Mittag auch mal ein Gewitter dabei sein. Am Nachmittag lässt der Regen dann nach. Zwischendurch lockert es öfter auf. Ganz trocken bleibt es aber nicht überall. Maximal werden es 20 bis 22 Grad. Der RSH-3-Tage-Trend. Morgen bleibt es wechselhaft mit Sonne, Wolken und immer wieder Schauern bei höchstens 23 Grad. Am Dienstag und Mittwoch geht es oft wolkig und immer mal wieder nass weiter.
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7: Schleswig-Holsteins bester Verkehrsservice mit KI-Unterstützung. Auf der A215 Kiel Richtung Neumünster, Achtung, in Höhe Sören sind Leute auf der Straße und es steht auch ein Pannenauto. Auf der A23 Hamburg Richtung Heide ragt zwischen Albersdorf und Heide Süd ein langer Zweig vom mittleren Grünstreifen auf die linke Spur. Die meisten Blitzer nur bei RSH. In Leck auf der Lecker Chaussee von Sande kommt in Höhe des Rehgeheges. Staus und Blitzer meldet ihr uns kostenlos unter 08000 774 774.
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8: Er ist wieder da. Das war ein Bestseller rund um das Wiederauftauchen von ihm, von diesem Typen von damals mit H am Anfang und Hitler am Ende. Aber heute gilt unser Er ist wieder da ihm, dem Urlauber, dem übers Wasser geher, dem Mann mit Sinn für das Feine, das er mit Zange statt Pinsel trat, was Friedrich Merz, der verkannte Superman. Er ist wieder da. Thema gleich.
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0: Hey ChatGPT, was ist eigentlich der Unterschied zwischen Verdruss und Verdrießlichkeit? Und aus welcher Zeit stammen diese Worte eigentlich? Sind die alt, sehr alt und wie der hier auch?
1: Wir müssen raus aus diesem Klima der Verdrießlichkeit und des Verdrusses.
0: Wovon redet der alte Mann, wird sich so mancher junge Mensch fragen, wenn er oder sie den Kanzler hört, der mit frustig negativem Blick erklärt, wir müssen irgendwas wegtun. Also Dingsbums, da dieses miese Gefühl, wie heißt das noch in Altdeutsch?
1: Wir müssen gemeinsam diesen weit verbreiteten Missmut abschütteln, der unser Land seit langer Zeit lähmt.
0: So, nun wissen wir, was uns hemmt. Missmut, Verdruss und Verdrießlichkeit. Und damit moin zur Politik am Sonntagmorgen hier bei RSH mit Carsten Gock. Es ist schwer, sein Volk zu erreichen, wenn man nicht mehr seine Sprache spricht. Das zumindest kann Kanzler Merz von der AfD und vom Vorgrinser Siegmund noch lernen. Plastisch, einfach, direkt und leider erkennbar oftmals ohne Tiefe und Kenntnis. Braucht man ja vielleicht auch nicht in TikTok und Instagram-Zeiten.
2: Hier wird alles kaputt gemacht. In Deutschland wird alles kaputt gemacht. Und
3: darum
2: wiederhole ich auch noch gerne, dass das Wort Flachzange, entweder Sie können es nicht oder es ist Vorsatz. Mhm. Herr Merz kann es nicht. Herr Klingbeil kann es auch nicht. Ich möchte einen Regierungs-TÜV. Ich weine innerlich.
0: Alice Weidel weint innerlich und lächelt dabei den ZDF-Moderator an. Show must go on. Bitte mein Zwiebeltaschentuch. In Neu-Hardenberg, da wurde gelächelt und Bilder geliefert, weil man meint, das wirkt. Also ein SPD-Mann joggt mit einer CDU-Frau, charming nebeneinander beim Spaziergang. SPD-Chef Klingbeil, er spricht zumindest über pragmatische und nachvollziehbare Bilder.
4: Entscheidend ist auch, dass wir unabhängiger und souveräner werden, damit nicht in Washington oder in Peking über unsere Zukunft entschieden wird. Dass nicht die Tech-Bros im Silicon Valley mit ihrer gefährlichen Ideologie über die Zukunft der künstlichen Intelligenz entscheiden.
0: Also Kabinettssitzung mit dem Ziel, endlich mal wieder was auf die Kette zu bringen. Wäre auch nicht schlecht, auch wenn die SPD schon wieder an ihr Klientel und ihre Wähler denkt, bei nur noch 12% Zustimmung nachvollziehbar. Aber das rettet vorm Ertrinken kaum. Also Schwimmbewegung beginnen, liebe Genossenspitze. Und Friedrich Merz sollte vielleicht mal auf den Tisch hauen, solange der noch da ist, bei allen Themen.
1: Wir sind uns einig, dass wir alle Anreize zur Frühverrentung beenden müssen. Und dabei muss es auch bleiben.
0: Das hört sich an wie ein Buster, aber Merz übt noch an der Schreibweise. Miesepetrig, eine Pflunsch ziehend? Nee, am besten klar und einfach. So.

0: Das hatte was gestern Abend. Zu Gast bei einer Veranstaltung im Haus der Festspiele in Berlin war Angela Merkel. Markant ihr Kommentar zu den aktuellen Umfragen und der AfD-Euphorie. Zitat Merkel: Ich glaube, wir müssen jetzt mal wieder, was wir viele Jahrzehnte nicht mussten, richtig für diese Demokratie kämpfen, so die Altkanzlerin. Sich einsetzen, ein bisschen mutig sein, zu unserem Wort stehen und sagen, das ist eine tolle Art zu leben, unterstrich Merkel. Es hätte eine Pflichtveranstaltung für viele Politiker der Koalition sein müssen, aber auch für viele von uns. Die da oben zu sagen, ist eben zu einfach.
1: Ich will nicht mehr angelogen werden von irgendwelchen Flachzangen, die da oben sitzen.
0: Angela Merkel dazu wörtlich, die AfD hat es zum Teil geschafft, die Gespräche von morgens bis abends zu bestimmen. Man weiß gar nicht mehr, was andere Parteien eigentlich wollen. Okay, dann machen wir es mal andersrum und greifen Kommentare aus dem Netz auf.
2: Alexa, wenn Alice Weidel zu der Bundespolitik sagt, das sind alles Flachzangen, darf man zu ihr dann auch Rohrkrepierer sagen?
3: Darauf habe ich leider keine Antwort.
2: Was ist denn ein Rohrkrepierer?
3: Eine zunächst aussichtsreiche Sache, die sich später als Reinfall entpuppt.
0: AfD-Mann Siegmund ein Rohrkrepierer? Alexa hält sich da vornehm zurück, aber Berlin darf sich auch an die eigene Nase fassen und tut es scheinbar auch. CSU-Landesgruppenchef Hoffmann zu den hohen AfD-Ergebnissen.
4: Die Diagnose ist doch, dass nämlich diese Umfragewerte und auch Wahlergebnisse zum Teil eben die Unzufriedenheit der Menschen mit Politik abbilden, dass Menschen frustriert sind, weil sie mit Händen greifen können, dass in diesem Land seit Jahren bestimmte Entscheidungen nicht getroffen worden sind.
0: Die Fraktionsspitzen der Berliner Koalition trafen sich diese Woche in Münster. Das Treffen noch von Jens Spahn angetütet, nun muss der Nachfolger frei ran. Und der weiß aktuell zumindest nichts mehr ankündigen, was auf tönernen Füßen steht. So ein bisschen politisches Jenga. Beispiel Rentenreform.
5: Und deswegen muss man sehr, sehr vorsichtig sein, dass man nicht an einer Stelle Veränderungen vornimmt, die möglicherweise das Gesamtkonstrukt ins Wanken bringen können.
0: Und da kämpft die SPD noch um ihr Urwählerklientel, tut so, als wenn Arbeiter ohne die Genossenpartei nicht leben können und verliert in ihrer Unerkennbarkeit die Mehrheit an die AfD. Wie hatte Angela Merkel gestern Abend in Berlin gesagt? Sich einsetzen, ein bisschen mutig sein, zu seinem Wort stehen. Und das bedeutet auch vorankommen und nicht nur Bewegung andeuten. Wer retten will, der sollte nicht nur mit seinem Freischwimmer- oder Seepferdchenausweis winken. Dann sprintet Baywatch Siegmund vorbei.

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6: Wolken gibt es bei uns in Schleswig-Holstein. Dazu kommt erstmal Regen runter. An der Küste kann bis zum Mittag auch mal ein Gewitter dabei sein. Am Nachmittag lässt der Regen dann nach, zwischendurch lockert es öfter auf. Ganz trocken bleibt es aber nicht überall. Maximal werden es 20 bis 22 Grad. Der RSH-3-Tage-Trend. Morgen bleibt es wechselhaft mit Sonne, Wolken und immer wieder Schauern bei höchstens 23 Grad. Am Dienstag und Mittwoch geht es oft wolkig und immer mal wieder nass weiter.
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6: Schleswig-Holsteins bester Verkehrsservice mit KI-Unterstützung. Auf der A23 Hamburg Richtung Heide, Vorsicht, zwischen Albersdorf und Heide Süd ragt ein langer Zweig vom mittleren Grünstreifen auf die linke Spur. Die meisten Blitzer nur bei RSH. In Leck auf der Lecker Chaussee, von Sande kommend in Höhe des Rehgeheges. Staus und Blitzer meldet ihr uns kostenlos unter 08000 774 774.
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9: Mit der politischen Lupe betrachtet, oh, hauaha, Berlin, wie fest sitzt eigentlich Friedrich Merz noch am Sattel? Oder reitet er ein totes Pferd namens CDU-SPD-Koalition? Und was, wenn Sachsen-Anhalt dem rechten Bach runtergeht? Tschüss Fiete, moin Hendrik, Thema gleich.
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0: hat der Urlaub eigentlich wirklich was gebracht bei Friedrich Merz? Der erste Auftritt in den Waldbrandgebieten und nun bei der Kabinettsklausur ließen eher den Eindruck auftauchen, immer noch müde und immer noch irgendwie abgehoben. Nicht wenige auch in der CDU schütteln deswegen den Kopf im Osten allemal. Frage an den Kieler Politikwissenschaftler Professor Dr. Wilhelm Knelang. Sind die Tage eines Kanzlers Merz gezählt? Rollt der Zug schon aufs Abstellgleis?
1: Ich glaube, Friedrich Merz ist ein bisschen Opfer geworden seiner eigenen Superman-Rhetorik, die er im Wahlkampf an den Tag gelegt hat. Alle wussten, alle Beobachterinnen und Beobachter haben gesagt, so wie du das schilderst, wird es nicht kommen. Du wirst nicht die Person sein, die dieses Land auf links drehen kann. Vielleicht wäre etwas mehr Bescheidenheit angeraten gewesen, um von der Ebene dann auch die Erfolge, die es ja nicht in großer Zahl, aber es gibt ja zumindest auch Dinge, wo ein bisschen Bewegung drin ist, um von dort aus einfach klarer zu machen, was haben wir eigentlich geschafft. Ich glaube, in der CDU ist ein ganz wichtiger Punkt, dass auch die Erwartung innerhalb der Partei nach dieser von manchen in der Partei ja als dröge wahrgenommenen Merkel-Jahre, wo sich ein bisschen ein Markenkern auch abgeschliffen hat, dass es jetzt gewissermaßen wieder CDU pur Politik geben würde. Das hat sich nicht eingestellt. Deswegen sind, glaube ich, viele verunsichert. Das ist ein Punkt. Was die Frage der AfD-Kooperation oder Nähe zur AfD und sowas angeht, da würde ich relativ klar unterscheiden. Ich glaube, im Westen gibt es das kaum. Das hat aber auch damit zu tun, dass die Partei im Westen, naja, wenn sie 20% erreicht, ist sie gut, wenn es ein bisschen mehr wird, ist sie noch besser, aber sie ist davon entfernt, irgendwie Mehrheiten mitgestalten zu können. Das ist im Osten anders und ich glaube, die CDU im Osten ist auch insgesamt rechter, als sie es im Westen ist. Und insofern, glaube ich, gibt es da tatsächlich auch Menschen, die innerhalb der CDU sagen, das, was CDU für mich ausmacht, kann ich eigentlich mit der AfD, könnte ich mit der AfD besser durchsetzen. So, insofern gibt es, glaube ich, aus verschiedenen Ecken, es gibt gewissermaßen diese Leute, die auf dem Sprung zur AfD sind, was Merz ausgeschlossen hat, was auch gleichzeitig bedeuten würde, sollte sich nach Sachsen-Anhalt so etwas Ähnliches ergeben, ist Merz eigentlich per Definition im Weg, weil er dann sagen müsste, ich bin gescheitert und die CDU soll sehen, wo sie bleibt. Das kann tatsächlich plötzlich eine ziemlich heiße Nummer werden innerhalb der CDU, die wir ja eigentlich immer gekannt haben als den Ort eigentlich, wo man um des Machterhalts willen einfach die Hacken zusammengeschlagen hat. Und das könnte sich jetzt möglicherweise anders darstellen.
0: Herr Knelang, das heißt, das Schiff mit Namen Koalition sinkt doch nicht, aber bei beiden Parteien dringt schon Wasser ein?
1: Ja, also ich glaube, die CDU ist da gegenwärtig in schwierigem Fahrwasser. Das Dramatische ist, die SPD ist das ebenso. Und das ist natürlich dann auch eine Dynamik, die überhaupt nicht gut ist. Ne? Weil wenn jetzt wenigstens einer der beiden Partner stehen würde, dann würde das, glaube ich, auch disziplinierende Wirkung auf die andere Seite haben. Aber gegenwärtig hat man so ein bisschen den Eindruck, wenn es beim Nachbarn brennt, dann können wir ja bei uns auch ein Feuer anzünden. Und das, glaube ich, ist ein Riesenproblem aktuell.
0: Was braucht die SPD? Einen neuen Kopf? Pistorius als letzte Rettung? Frage an Professor Dr. Knelang gleich.

0: Wir schreiben den Tag 4 nach der Bundeskabinettsklausur und den Tag 7 vor der Landtagswahl. Und der Druck, wie gehört, Friedrich Merz, der CDU-Chef und Kanzler, der zumindest eine Rücktrittserklärung schon irgendwo in der Schublade haben dürfte. Und bei der SPD wackeln auch die Stühle der Vorsitzenden Klingbeil und Baas. Frage an den Kieler Politikwissenschaftler Professor Dr. Knelang, braucht die SPD neue Köpfe, vielleicht auch mit mehr Charisma als die amtierenden Parteichefs?
1: Wenn man jemanden mit Charisma an die Spitze der SPD setzen möchte, muss man erstmal einen haben. So, und Charisma bedeutet ja immer, dass es, so hat Max Weber das gesagt, dass er außeralltägliche Geistesgaben hätte. Dass jemanden, zu dem wir aufschauen und dem wir nur deshalb vertrauen, weil wir glauben, dass er es gewissermaßen besser weiß als alle anderen. So eine Person sehe ich überhaupt nicht. Insofern glaube ich, dass die SPD ja auch sehr im Schwimmen ist, was gewissermaßen ihren unverzichtbaren Markenkern angeht. Auf der einen Seite gibt es, ich glaube, die Methode Klingbeil, die könnte man ungefähr übersetzen mit: in dieser Zeit müssen wir Kompromisse machen, weil nur das dafür sorgt, dass wir überhaupt zu Entscheidungen kommen in dieser Regierung. Wir können nicht alles blockieren. Und dann haben wir eben in der SPD immer stark diejenigen, die sagen, also SPD heißt für mich mindestens erstens, zweitens, drittens, und das, was da vorgeschlagen wird, ist ein eklatanter Verstoß dagegen, und unsere Identität und das, was uns ausmacht als eine Partei der Arbeitnehmer, das wird hier mit Füßen getreten. Aber weil diese programmatischen Dinge in der Partei nicht geklärt sind, erwarte ich mir eigentlich von einem Personalwechsel keinen Durchbruch. Das heißt aber nicht, dass er nicht trotzdem kommt. Also wenn Sachsen-Anhalt wirklich den Bach runtergehen sollte, wenn dann noch zusätzlich Mecklenburg-Vorpommern verloren gehen sollte, dann glaube ich, sind wir auch da auf hoher See. Dann können sich die Dinge sehr schnell eigentlich auch zuspitzen. Nach meinem Eindruck ist der Druck im Kessel bereits jetzt so hoch, dass eigentlich alle nur noch auf den Anlass warten, um entweder kurzen Prozess zu machen oder zu sagen, okay, ihr habt jetzt wieder ein bisschen Ruhe. So, die inhaltlichen Fragen, die laufen alle nicht weg, die werden alle noch kommen, und was die Bundesregierung angeht. Und die Hoffnung, dass man durch jemanden, der sich stärker auf Parteipolitik konzentriert, dass man von dort aus gesehen gewissermaßen die Regierung auch stärker kritisieren kann, auch vielleicht konstruktiv kritisieren könnte, das kann ich absolut nachvollziehen. Aber alle Personen, die gegenwärtig genannt werden, haben entweder Ministerpräsidentenämter oder Ministerämter. Das heißt, die wären, und ich glaube nicht, dass sie die aufgeben würden, um die SPD zu retten. Das ist, glaube ich, alleine schon viel zu unsicher, ob das dann funktioniert. Und ob eine Ministerpräsidentin, sollte sie denn wiedergewählt werden von Mecklenburg-Vorpommern, als Hoffnungsträgerin gewissermaßen dann einen neuen Kurs in der SPD zu bestimmen, ob das tatsächlich funktionieren kann, also habe ich auch ein bisschen meine Zweifel. Das heißt, das, was wir gerade für die CDU festgestellt haben, nämlich dass es gute Gründe dafür gibt, eigentlich erstmal von einer Phase der Unsicherheit auszugehen, das gilt für die SPD mindestens genauso.
0: Danke an Professor Dr. Wilhelm Knelang von der Uni Kiel. Er ist am nächsten Wahlsonntag auch bei mir zu Gast in den letzten Stunden vor der Entscheidung von Magdeburg.

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7: 5:11. Ich bin Sönke Röhling. Guten Tag. Bei Schüssen auf einer Techno-Party in der Schweiz ist mindestens ein Mensch getötet worden. 5 weitere wurden teils schwer verletzt, wie die Polizei im Kanton Aargau mitgeteilt hat. Benno Hille, was ist denn da bislang bekannt?
8: Ja, passiert ist das Ganze gegen 3:30 in der Nacht auf einem Festival mit tausenden Besuchern. In einem Video, das im Netz kursiert, sind mehrere Salven zu hören. Eine 22-Jährige überlebte den Angriff nicht. Die Verletzten sind zwischen 24 und 27 Jahren alt und kommen aus der Schweiz. Die Polizei ist immer noch im Großeinsatz und sucht nach dem oder den Tätern. Zu den Hintergründen ist bislang nichts bekannt.
7: Auf einer Landstraße bei Tarp ist am Abend ein Auto in Flammen aufgegangen. Die beiden Insassen hatten um kurz vor 23 Uhr plötzlich Brandgeruch im Wagen bemerkt. Als der Beifahrer das Handschuhfach öffnete, schlugen ihm offene Flammen entgegen. Er schlug das Fach sofort wieder zu, der Fahrer legte eine Vollbremsung hin. Beide konnten unverletzt aussteigen und die Feuerwehr alarmieren. Die konnte den Wagen aber nicht mehr retten. Medizinwissen aus erster Hand für Grundschulkinder. Dafür spricht sich Ärztepräsident Reinhardt aus. Er schlägt im Interview mit den Funke-Zeitungen vor, dass pensionierte Ärzte regelmäßig an die Schulen gehen und Grundwissen vermitteln. Ziel sei, dass sich Menschen bei leichten Erkrankungen besser selbst helfen können. Die IG Metall droht Volkswagen mit einem Arbeitskampf. Grund ist der Streit um mögliche Sparmaßnahmen bei dem Konzern. Der niedersächsische Bezirksleiter der Gewerkschaft Grüger sagte der Neuen Osnabrücker Zeitung, die Arbeitnehmer hätten mit den Einschnitten im vergangenen Jahr schon ihren Beitrag geleistet. Jetzt erwarte man, dass VW zugesagte Investitionen und Zukunftsperspektiven für die Standorte umsetzt. Bis Ende des Jahres gilt bei VW noch die Friedenspflicht. Danach sind Arbeitsniederlegungen möglich. In der zweiten Fußball-Bundesliga ist Holstein Kiel heute beim FC Magdeburg gefragt. Die Kieler stehen nach 2 Spielen mit 2 Unentschieden da. Großen Druck verspürt Trainer Tim Walter aber noch nicht.
9: Wir wollen uns so entwickeln, dass wir nicht in der prekären Lage sind, wo wir uns letztes Jahr befunden haben. Wir wollen einfach die Jungs dahin bringen, ja, dass sie wissen, wir können jedes Spiel gewinnen und auf dem Weg sind wir. Und so werden wir auch weiter verfahren.
7: Los geht's um 13.30 Uhr. Gleichzeitig empfängt St. Pauli Kaiserslautern. Lange hat Gelsenkirchen auf diesen Tag gewartet. Schalke spielt endlich wieder Bundesliga. Die Schalker müssen heute zum Start ab 17.30 Uhr beim FC Augsburg ran. Davor ist noch Werder Bremen zu Gast beim SC Freiburg.
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10: Stark bewölkt ist es bei uns in Schleswig-Holstein und es regnet erstmal noch öfter. Später wird das Ganze dann ruhiger und es lockert ein bisschen auf. Vereinzelt gibt es an der Küste noch Gewitter. Dazu liegen die Höchstwerte bei 20 bis 22 Grad. Der RSH-3-Tage-Trend. Morgen bleibt es wechselhaft mit Schauern und ab und zu Gewitter, maximal 23 Grad. Am Dienstag und Mittwoch ähnlich, mit vielen Wolken und immer mal wieder Regen.
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10: Schleswig-Holsteins bester Verkehrsservice mit KI-Unterstützung. Auf der A23 Hamburg Richtung Heide, Achtung, zwischen Albersdorf und Heide Süd ragt ein langer Zweig vom mittleren Grünstreifen auf die linke Spur. Die meisten Blitzer nur bei RSH. In Leck auf der Lecker Chaussee von Sande kommt in Höhe des Rehgeheges. Staus und Blitzer meldet ihr uns kostenlos unter 08000 774 774.
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11: Wenn man dem AfD-Spitzenkandidaten Siegmund in Sachsen-Anhalt Glauben schenken mag, dann ist Selbstmord die beste Möglichkeit, der Wirklichkeit von Magdeburg und Co. zu entgehen. Alles schlecht, alles korrupt, alles verloren. Oh Gott, in den 90ern war alles besser. Aber ich sag mal, so ein Quatsch, Herr Dingsbumster. Thema gleich.
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0: ob man seinen Hausarzt auch bitten kann, können Sie mir politische Antidepressiva verschreiben? Schlicht und einfach eine Tablette, damit man nicht auf den ganzen AfD-Frust reinfällt, von einem Siegmund, wo schon der Name Betrug ist und der Sehnsüchte beschreibt.
1: Das Deutschland, was wir alle vermissen, ein Deutschland, wo Weihnachtsmärkte nicht zu Festungen umgebaut werden mussten, wo wir uns sicher gefühlt haben und vor allem, wo es bergauf ging. Diese Perspektive, die haben wir leider verloren und das möchte ich nicht. Ich möchte diese Zeit zurück und sehr viele Bürger möchten diese Zeit zurück.
0: Wer hat eigentlich Helmut Schmidt erlaubt, irgendwie abzutreten? Und man muss sagen, schade, dass Siegmund den nicht erwähnt hat. Denn der hätte ihm links und rechts einen um die Ohren gehauen und ihn rausgeschmissen, diesen Klugschei.
1: Und jetzt haben wir eine Situation, wo wir mit mathematischer Gewissheit, das gehört so weit dazu, überall gegen die Wand fahren. Und das darf so nicht sein, das möchte ich nicht. Ich möchte, dass wir in einem Land leben, wo wir wissen, unseren Kindern, Enkelkindern geht es besser als uns heute.
2: Sie sagen, Sie wollen nach vorn gucken. Gucken ja aber bei diesem alten, sicheren Deutschland definitiv nach hinten. Ich sage es nochmal, Arbeitslosigkeit, damals 20%, heute 8.
1: Also nochmal, jetzt gerade leben wir in einer Zeit, wo Unternehmen abhauen, wo sie Deutschland verlassen, wo sie die Energiepreise ja nicht mehr bezahlen können, wo sie sich nicht mehr wohlfühlen. Das ist Realität gerade in Deutschland. Das erleben wir auch in Sachsen-Anhalt hier.
0: Irgendwie doof, ne? 1995 waren 20% in Sachsen-Anhalt arbeitslos. Heute sind es 8%. Das stellt die MDR-Moderatorin fest. Aber die will die AfD ja auch abschaffen. Weg mit dem Öffentlich-Rechtlichen. Volksempfänger, ich höre der Tapsen.
1: Ja, wir möchten an die Grundursachen ran. Das Erste, was wir in diesem Land erleben, ist, dass wir nicht mehr stolz auf uns selbst sind und auch nicht mehr selbstbewusst damit umgehen. Das erleben wir überall in dieser Gesellschaft und das möchten wir wieder einführen.
0: Vor einigen Tagen gab es eine kluge Antwort aus Schleswig-Holstein im ZDF von einem Dänen.
3: Wenn wir immer über Probleme diskutieren, bekommen wir Probleme. Wir müssen stärker über Lösungen sprechen. Ich lese jeden Morgen dänische Nachrichten und deutsche Nachrichten. Ich lese völlig verschiedene Welten und denke manchmal, ist das der gleiche Planet? Also was genau, was ist der Hintergrund, warum die Dänen von Optimismus, von Wohlstand, von Wachstum, von Aufschwung berichten. Und wir dann lese ich die deutsche Nachrichten und dann kommt mir so ein bisschen das Gefühl, okay, ich habe es verstanden, wir müssen alle sterben, Hauptsache es geht schnell. Und das ist ein Stück weit doch etwas, was sich hereinsetzt. Wenn wir morgens im Malerbetrieb so reingehen und sagen, ja, das war jetzt auch echt ein schlechtes Jahr, letztes Jahr war es schlecht, aber nicht so schlecht wie jetzt, morgen wird bestimmt noch schlimmer, lass uns die Maschinen ausmachen, so würden wir unsere Leute doch niemals motivieren. Funktioniert doch nicht. Man geht doch rein und sagt, wir sind die beste Malerfirma in dieser Region. Wir waren schon immer gut und morgen sind wir noch besser. Das ist doch das, was wir benötigen.
0: Klaus Rohrmatzen, der Wirtschaftsminister von Schleswig-Holstein. Wie würde wohl dieser Herr Dings da von der AfD auf so eine Ansage reagieren? Denn Frust bringt nicht grundsätzlich Wahllust. Es braucht manchmal auch eine Belohnung.
3: Für mich ist nach wie vor eindeutig klar, dass die Deutschen fleißige Menschen sind. Aber wir müssen sie entsprechend belohnen. Und übrigens, weil das gerade auch das dänische Modell gesagt wurde. Als ich junger Mensch mein Abitur fertig habe, bin ich zur Kommune, wollte mich arbeitslos melden. Und dann sagt, großartig, Klaus, was möchtest du ab morgen machen? Europaletten bauen oder Strand säubern? Es gibt kein, du bleibst zu Hause und kriegst das Geld. Das heißt, ab in den Arbeitsmarkt. Und ich glaube, das spiegelt doch auch genau hier. Die Menschen denken, wenn ich Teil der Lösung sein kann, dann will ich das auch sehr gerne sein. Wenn ich Mutti sagen kann, ich habe mal ein paar Stunden mehr gemacht, dafür können wir jetzt mal den Auto wieder betanken und fahren nach Italien, dann fühle ich mich als Teil der Lösung. Und das, die Deutschen sind unglaublich wehrsam, unglaublich fleißig und packen an. Aber ich habe den Eindruck, wir drücken sie runter, wenn wir schon sagen, du machst ein paar Stunden mehr, dafür kriegst du weniger Geld. Was ist denn das bitte schon für ein System? Also man würde Kinder sagen, also wenn ihr euch richtig anstrengt in der Schule, kriegt ihr Zitronen. Und wenn ihr euch nicht anstrengt, gibt es Kinderschokolade. Also ich habe den Eindruck, kaum ein Kind wollte sich um eine Zitrone bewerben.
0: Und die Masche von AfD-Mann Siegmund, alles schlecht zu machen, um selbst gut zu sein, ist wie eine Silvesterrakete. Kurz hell, kurz schön, kurz gut, aber der Sonnenaufgang wird anders initiiert. Nicht von der AfD, obwohl die ja meint, auch im

0: Eine Woche vor der Landtagswahl in Sachsen-Anhalt wird der Ton noch härter und die Zahlen noch spannender. Die AfD verliert leicht, liegt bei noch rund 40%, SPD und Grüne punkten, die SPD bei fast 10 nach einer Umfrage der Forschungsgruppe Wahlen. Grüne drin, Linke bei 13. Zählt man alles zusammen und nimmt natürlich die CDU mit ihren aktuell 23% dazu, landet man bei klar über 50.
1: Ich rede dieses Land hier nicht permanent schlecht, so wie es die AfD macht. Und wenn man sein Land permanent schlecht redet, kann man es auch nicht regieren. Und deswegen, jetzt geht es darum, dass die Wählerinnen und Wähler entscheiden.
0: CDU-Ministerpräsident Sven Schulze. Der Ton wird härter, spätestens seit dem Auftritt von Alice Weidel im Sommerinterview des ZDF.
2: Ich will nicht mehr angelogen werden von irgendwelchen Flachzangen, die da oben sitzen und irgendwas versprechen, genau das Gegenteil von dem tun. Hat das unser Land verdient? Unser Land wird kaputt gemacht.
0: Geplant gesetzte Verletzung, Beleidigung, Herabwürdigung mit lächelndem Blick. Unterste Schublade. Sven Schulze fordert den AfD-Kandidaten Siegmund deshalb.
3: Mir wird es nie einfallen, Sie als Flachzange zu bezeichnen. Ich mag Ihr Programm nicht und ich bin überzeugt, Sie haben auch nicht die richtigen Antworten, aber ich würde Sie nie als Flachzange bezeichnen. Das hat Frau Weidel gemacht und auf die Frage, ob Sie mich als Flachzange bezeichnen wollen, können Sie doch ganz einfach sagen, nein, würden Sie nicht machen und nicht drumherum reden.
4: Menschlich nicht, politisch ja.
0: In der untersten Schublade gibt es anscheinend noch ein Loch nach unten. Die AfD will auch die Nationalhymne wieder zur Pflicht an Schulen machen und die Deutschlandfahne vor diesen wehen lassen. Protest von der grünen Spitzenkandidatin Susanne Zipora-Seidlitz.
5: Herr Siegmund tut immer so, als ob die AfD die einzigen wären, die irgendwie stolz auf unser Land sind. Dabei ist die AfD die Partei, die Sachsen-Anhalt permanent schlecht redet. Ich bin stolz auf Sachsen-Anhalt und zwar, weil Sachsen-Anhalt im Moment ein großartiges Land ist. Ja, es klemmt an manchen Stellen. Ja, nicht jedes Schulklo ist schön. Ja, wir haben auch Krankenhäuser, die nicht in Ordnung sind oder wo wir uns Sorgen darüber machen, ob die Gesundheitsversorgung erhalten bleibt. Aber wir haben ein Land voll mit wunderbaren Menschen. Wir haben ein Land mit Menschen, die überall herkommen. Wir haben ein Land mit Menschen, die sehr, sehr vielfältig sind und die vor allem dieses Land rocken. Wir haben wahnsinnig viel Ehrenamt in diesem Land und alle diese Menschen, die gesamte Zivilgesellschaft in diesem Land, die dieses Land so wunderbar machen, die machen sich im Moment Sorgen, weil sie Angst haben vor einer AfD-Regierung. Das haben sie im Übrigen mit Recht. Aber auf diese Menschen sind wir stolz. Wir können stolz auf Sachsen-Anhalt sein und das sind wir auch. Und zwar mit Regenbogenflagge und mit Deutschlandflagge. Das muss uns nicht eine AfD erst beibringen.
0: Interessant am Rande, Robert Habeck mischt mit im Wahlkampf in Magdeburg. Sein erster Kommentar auf der Bühne mit den Worten "Ich stehe nicht zur Wahl" wird kommentiert von den Grünen-Anhängern mit "Oh" oder dem Zwischenruf "Schade".

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2: Stark bewölkt ist es bei uns in Schleswig-Holstein und es regnet erstmal noch öfter. Später wird das Ganze dann ruhiger und es lockert ein bisschen auf. Vereinzelt gibt es an der Küste noch Gewitter. Dazu liegen die Höchstwerte bei 20 bis 22 Grad. Der RSH-3-Tage-Trend. Morgen bleibt es wechselhaft mit Schauern und ab und zu Gewitter, maximal 23 Grad. Am Dienstag und Mittwoch ähnlich, mit vielen Wolken und immer mal wieder Regen.
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2: Schleswig-Holsteins bester Verkehrsservice mit KI-Unterstützung. Es staut sich auf der A1 Lübeck Richtung Bremen zwischen Moorfleet und Stillhorn auf 4 Kilometern. Und es staut sich auf der A7 Flensburg Richtung Hamburg zwischen Stellingen und dem Elbtunnel auf 6 Kilometern. Die meisten Blitzer nur bei RSH. In Leck auf der Lecker Chaussee von Sande kommt in Höhe des Rehgeheges. Staus und Blitzer meldet ihr uns kostenlos unter 08000 774 774.
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3: Dienstag feiern, Mittwoch bis Freitag tagen, am Wochenende ab in die Wahlkreise. Schleswig-Holsteins Abgeordnete im Dauerstress. Nach dem Jubiläum, 80 Jahre Schleswig-Holstein, die Landtagssitzung und gestern und heute auftauchen da, wo die Wähler lauern oder warten? Thema gleich.
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0: Was war denn jetzt das Wichtigste am Festakt zum 80. Geburtstag unseres Bundeslandes? Oder wie mein Kollege Frank Bremser sagt, des schönsten Bundeslandes der Welt. War das Wichtigste am 80. Geburtstag die Worte vom Ministerpräsidenten?
1: Ich danke allen, die dieses Land in den vergangenen 80 Jahren aufgebaut und geprägt haben. Und ebenso herzlich danke ich allen, die heute Verantwortung übernehmen. Herzlichen Glückwunsch, Schleswig-Holstein. Lassen Sie uns gemeinsam feiern. 80 Jahre Mut, Miteinander und die feste Überzeugung, das Beste liegt noch vor uns.
0: Daniel Günther, also 80 Jahre sind ein guter Anfang. War das das Wichtigste am Festakt oder doch die riesige Torte vor der Winkelscheune im Freilichtmuseum Wolfsee oder die rund 400 Gäste, die quer durch alle Regionen, Schichten, Verantwortlichkeiten und Aufgaben gekommen waren? Oder vielleicht war das Wichtigste doch die Worte des britischen Botschafters Andrew Mitchell?
2: Schleswig-Holstein ist eine lebendige Demokratie, ein weltoffenes Bundesland mit großem gesellschaftlichen Zusammenhalt. Sie können stolz darauf sein. Und Großbritannien ist stolz, ihre Geschichte begleitet zu haben.
0: Es waren ja die Briten, die nach dem Krieg im August 46 das Startzeichen gaben für das Land Schleswig-Holstein, das sich dann noch mit einem Bindestrich schrieb. Also das Wichtigste am Festakt diese Woche, der besondere Schleswig-Holstein-Song von Florian Bunke oder die Lesung von Dörte Hansen, der Rahmen mit Trachten hier und der Marine da.
1: Nicht übereinander reden, miteinander reden. Das ist unsere Devise, die uns auch in den nächsten Jahrzehnten stark machen wird. Und da darf sich keiner an die Seitenlinie stellen. Das ist nicht nur Aufgabe von Politik, sondern alle Schleswig-Holsteinerinnen und Schleswig-Holsteiner, 3 Millionen an der Zahl, sind dazu aufgerufen, in dem Geiste unsere Demokratie in unserem Land stark zu machen.
0: Happy Birthday, Schleswig-Holstein, eben das schönste Bundesland der Welt.

0: Zum Schluss etwas, was ja leider genau mit diesem Wort Schluss einhergeht, mit dem Ende, dem Abschluss, dem Abschied. Mal gewollt, mal erwartet, mal überraschend und mal wie ein Schock. Drei Meldungen gehören in dieser Woche in diese Kategorie. Vielleicht am einfachsten, wenn man das überhaupt sagen darf, der Tod des norwegischen Königs Harald V., der in der vergangenen Woche mit 89 Jahren verstorben ist. Norwegen weint aber mit Sohn Hakon und Mette Marit übernimmt ein neues Paar die Regentschaft in Oslo. Station 2, auch ein Schluss, ein Ende, ein Abschied nach fast 40 Jahren Radio. Carsten Köthe, der Kollege, hat am Freitag das Mikrofon quasi an den Nagel gehängt. Time to say goodbye.
1: Wissen Sie, wir können ja die große Welt nicht ändern. Nein, aber wir alle haben es in der Hand, unsere kleine Welt um uns herum, unseren kleinen Kosmos, den vielleicht ein bisschen besser zu machen. Und das ist eigentlich das, was ich mit meiner kleinen Sendung hier auf Sylt und auch davor in Kiel immer erreichen wollte. Und wenn mir das hin und wieder gelungen ist, dann würde ich an diesem heutigen Tag sagen, Mission erfüllt. Ich danke Ihnen von Herzen. Ich wünsche Ihnen, dass Sie gesund bleiben. Ich bitte Sie, passen Sie immer auf sich auf. Denken Sie manchmal an den Kleinen aus dem Radio zurück und ganz zum Schluss diese fünf Worte. Und das sind dann wirklich die letzten, die Sie von mir im Radio hören. Fünf Worte. Es war mir eine Ehre.
0: Das war ein großes Stück schleswig-holsteinische Radiogeschichte. Verbeugung, Carsten. Und dann eine Meldung, nicht nur im Journalistenkreisen unfassbar, sondern auch so weit in die Politik hinein, dass Landtagspräsidentin Christina Herbst jetzt den Anfang der Landtagssitzung in dieser Woche stellte.
2: Liebe Kolleginnen, ich bitte Sie, sich von den Plätzen zu erheben. Gestern Abend hat uns die erschütternde Nachricht erreicht, dass der langjährige Landeshauskorrespondent Stefan Böhnke verstorben ist. Diese Nachricht erfüllt uns mit tiefer Trauer. Liebe Kolleginnen und Kollegen, meine Damen und Herren, ich eröffne die heutige Sitzung des Schleswig-Holsteinischen Landtages. Liebe Kolleginnen, ich bitte Sie, sich von den Plätzen zu erheben. Gestern Abend hat uns die erschütternde Nachricht erreicht, dass der langjährige Landeshauskorrespondent Stefan Böhnke verstorben ist. Diese Nachricht erfüllt uns mit tiefer Trauer. Wir alle haben Stefan Böhnke als einen feinen, zugewandten und grundanständigen Menschen kennengelernt, der sachlich und mit großer Empfindsamkeit über die Landespolitik berichtet hat. Stefan Böhnke hinterlässt hier im Haus eine schmerzhafte Lücke. Wir trauern um ihn und wünschen seinem Ehemann, seiner Familie und alle, die ihm nahe sind, viel Kraft und Gottes Segen. Ich bitte Sie, einen Moment innezuhalten und den Verstorbenen zu gedenken.
0: Mach's gut, Böhni.

0: Ach du Schande, das war's schon im August. Na gut, Aldi hat die ersten Lebkuchen, Handball und Fußball geht auch wieder los. Der HSV verliert in Dortmund und Holstein, muss in der zweiten Liga gleich in Magdeburg ran. Magdeburg, da wo der Wahlkampf tobt, Brötchen verteilt werden und sogar Robert Habeck wieder ins Rennen einsteigt. Also, nächsten Sonntag ist Wahltag und natürlich Thema auch hier. Alle Beiträge von heute gibt's auch wieder im Podcast unter rsh.de oder in unserer App und heißt Politik verstehen. Danke für Ihre RSH-Anschaltung auch heute und für eins war sehr, sehr für einen Wünsch ich im Altit in gute Wind. Tschüss, sagt Carsten Koch. Machen Sie es gut. Tschüss.
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4: 11:55. Ich bin Sönke Röhling. Guten Tag. Nach Schüssen auf einer Techno-Party in der Schweiz ist die Polizei im Großeinsatz. Der Vorfall ist gegen 2:30 in der Nacht passiert, auf einem Festival mit tausenden Besuchern. In einem Video, das im Internet kursiert, sind mehrere Schusssalven zu hören. Polizeisprecher Philipp Wenzel sagte:
5: Nach vorläufigen Erkenntnissen haben die nächtlichen Schüsse im Schachen in Aarau ein Todesopfer und 5 zum Teil schwer verletzte Personen gefordert. Über den Verletzungsgrad der 5 zum Teil schwer verletzten Personen kann ich zurzeit noch keine Angaben machen.
4: Die Fahndung nach dem oder den Tätern läuft weiter. Zu den Hintergründen der Tat ist bislang nichts bekannt. In Gramdorf im Kreis Ostholstein ist die Feuerwehr bis in den Abend in einem Einsatz gewesen. Dort hat ein Stapel mit hunderten Holzpaletten gebrannt. Die Löscharbeiten gestalteten sich schwierig, da sich die Flammen rasend schnell ausbreiteten und immer wieder aufloderten. Daher forderte die Feuerwehr Spezialfahrzeuge des THW an, um die Palettenstapel auseinanderzuziehen. Wegen der starken Rauchentwicklung wurde eine NINA-Warnung ausgelöst. Ab morgen wird die B76 zwischen Scharbeutz und Timmendorfer Strand abschnittsweise saniert. Nach Angaben des Landesbetriebs Straßenbau und Verkehr dauern die Arbeiten voraussichtlich bis Ende Oktober. Die Strecke muss bis dahin immer wieder vollgesperrt werden. Mehr Gesundheitsbildung an den Schulen, dafür macht sich Ärztepräsident Reinhardt stark. Pensionierte Ärzte könnten etwa regelmäßig an Grundschulen gehen, sagte Reinhardt in Funke-Zeitungen. So könnten Menschen frühzeitig lernen, wie man sich bei leichten Krankheiten selbst hilft. Konkurrenz aus Fernost vermiest den deutschen Autobauern weiter das Geschäft. Der Hersteller BYD zum Beispiel überschwemmt den Markt gerade mit Plug-in-Hybriden. Seit dem Frühjahr kamen die Chinesen auf über 10% bei den Neuanmeldungen, wie das Branchenforschungszentrum KA berechnet hat. Teils lag BYD sogar auf Platz 1, vor VW, Audi, BMW und Mercedes. Hintergrund dürfte sein, dass BYD in China zuletzt weniger Autos verkauft hat und China seine Hersteller so subventioniert, dass die Wagen hier deutlich günstiger sind als deutsche Modelle. Holstein Kiel ist weiter auf der Jagd nach dem ersten Dreier in der neuen Zweitligasaison. Heute Mittag beim 1. FC Magdeburg soll es klappen. Bisher gab es 2 Unentschieden gegen Darmstadt und St. Pauli. Anpfiff ist 13.30 Uhr. Im Parallelspiel empfängt St. Pauli Kaiserslautern.
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1: Das Schleswig-Holstein-Wetter heute ist so nach dem Motto, ach, heute können wir zu Hause bleiben. Heute müssen wir gar nicht raus. Heute wird das Sofa ordentlich drangsaliert und heute wird gesuchtet. Netflix oder so. Wir haben viel Regen, viele Schauer, teilweise auch Gewitter dabei. Aber es wird langsam trockener, je später der Tag wird. Dazu wird ein kräftiger Wind an den Küsten bei euch, auch stürmische Böen. Wir haben an der Tine in Husum 20 Grad, am Großflecken in Neumünster 21 und am Marktplatz in Mölln 23 Grad. Der RSH 3 Tage Trend, morgen wieder Schauer und einzelne Gewitter bis zu 23 Grad. Dienstag Sonne, Wolken. Einzelne Schauer bei rund 20 Grad und Mittwoch bleibt es wechselhaft bei bis zu 20 Grad.
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1: Schleswig-Holsteins bester Verkehrsservice raus auf die A1 Lübeck Richtung Bremen. Zwischen Moorfleet und Stillhorn hakt es da auf 4 Kilometern. Ihr braucht mindestens 15 Minuten länger. Denkt bitte an die Rettungsgasse. Linke Spur nach links, alle anderen Spuren nach rechts. A7 Flensburg Richtung Hamburg. Zwischen Stelling und dem Elbtunnel 6 Kilometer. Ihr verliert eine halbe Stunde. An der Elbfähre Glückstadt für Schafen kommt es zu langen Wartezeiten von bis zu einer Stunde. Die meisten Blitzer nur bei RSH. Leck auf der Lecker Chaussee von Sande kommt in Höhe des Rehgeheges. Da sind 50 erlaubt. Danke an RSH. Stau- und Blitzermelder Lasse fürs Bescheid sagen. Alle Staus und Blitzer findet ihr wie immer bei uns in der RSH-App. Ich wünsche euch eine gute Fahrt.
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1: Exotischer Besuch bei uns an den Stränden der Nordseeinseln. Da tauchte etwas auf, wo die Kinder vielleicht sagen, aber eigentlich soll man sagen, oh, was das ist. Darüber sprechen wir gleich hier am Sonntag. Hier ist der Bremsman. Moin.
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0: 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Hier ist RSH am Sonntag mit Frank Bremser. Und da haben viele auf den nordfriesischen Inseln nicht schlecht gestaunt letzte Woche. Da wurden nämlich ganz besondere Quallen angespült. Die sehen ein bisschen aus wie die gefährliche portugiesische Galeere. Oben tragen sie so einen kleinen Kamm, fast wie ein Segel. Deshalb heißen sie auch Segelquallen. Dazu ist bei mir Rainer Borcherding von der Schutzstation Wattenmeer in Husum. Rainer, wie gefährlich sind denn die Segelquallen, sag mal?
1: Also die Segelqualle ist ungefährlich. Ich habe die früher mal am Mittelmeer gefunden und auf der Hand gehabt und fotografiert und so. Ja. Also die ist harmlos, aber es gibt tatsächlich die portugiesische Galeere. Das ist ebenfalls eine wärmeliebende, tropisch-subtropische Quallenart. Und wenn die hier auftaucht, da hört der Spaß auf. Ja. Und das Auftauchen der Segelqualle zeigt, die Meere werden wärmer, die Klimaerwärmung läuft und vielleicht kommt dann als nächstes eine portugiesische Galeere auch mal hier vorbei.
0: Du hast es ja gerade angesprochen, normalerweise leben die Segelquallen in deutlich wärmeren Gewässern. Wie schaffen die es denn bis zu uns in die Nordsee?
1: Die werden vom Wind getrieben. Das ist ja ihr Job, was die Evolution ihnen mit der Zeit beigebracht hat. Sie können also ein Segel über die Wasseroberfläche halten. Aha. Und das schiebt der Wind dann vor sich her. Und je wärmer das Atlantikwasser wird, umso weiter breiten sich die Fortpflanzungsgebiete dieser segelnden Quallen aus. Und dadurch erhöht sich einfach die Wahrscheinlichkeit, dass dann auch mal bei uns welche ankommen.
0: Okay, und was mache ich, wenn ich beim nächsten Strandspaziergang so eine Qualle sehe?
1: Och, bei der Segelqualle sollte man sich angucken und sich dran freuen. Die ist, wie gesagt, harmlos. Auch die dicken lila Blumenkohlquallen, die wir gerade in großer Menge am Strand haben, die sind auch harmlos. Vorsichtig sollte man bei Gelb-Orangen-Arten sein. Ansonsten kann man Quallen ruhig anfasst, ein bisschen dran rumglibbern. Wenn die am Strand liegen, macht man da auch jetzt nichts kaputt an den Tieren.
0: Okay, also anschauen ist erlaubt, anfassen lieber nicht. Segelquallen werden derzeit immer wieder an unseren Küsten angespült. Ein Foto von den Tieren findet ihr auch bei uns auf Instagram und Facebook. Hier ist RSH am Sonntag mit Frank Bremser. Und

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4: Heute ziehen viele Wolken über Schleswig-Holstein durch. Dazu gibt es immer wieder Regen und Schauer. Bei euch im Norden auch noch ein paar Gewitter, aber das lässt dann nach und nach nach. So schön kann man sagen, nach und nach nach. Es wird dann auch immer trockener bei uns im schönsten Bundesland der Welt. Jetzt haben wir 20 Grad auf dem Haider Marktplatz, 21 Grad haben wir in Neumünster auf dem Großflecken und 23 Grad sind es derzeit in Schwarzenbek an der Schule. Und der RSA 3 Tage Trend. Morgen wieder Schauer und einzelne Gewitter bis zu 23 Grad. Dienstag Sonne, Wolken, einzelne Schauer bei rund 20 Grad und Mittwoch bleibt es wechselhaft bei bis zu 20 Grad.
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4: Schleswig-Holsteins bester Verkehrsservice. Wir gehen auf die A7, Hamburg-Flensburg. Vorsicht in beiden Richtungen. Zwischen Hennstedt-Ulzburg und Kaltenkirchen sind Rehe auf der Fahrbahn. A1 Fehmarn Richtung Lübeck zwischen Scharbeutz und Rathekau. 8 Kilometer stockt es, da verlieren wir 50 Minuten. A1 Lübeck Richtung Bremen zwischen Billstedt und dem Dreieck Norderelbe. 7 Kilometer, eine halbe Stunde Zeitverlust. A7 Flensburg Richtung Hamburg zwischen Stelling und dem Elbtunnel. 10 Kilometer, 45 Minuten gehen dabei drauf. In der Gegenrichtung. A7 Hannover Richtung Flensburg zwischen Waltershof und dem Elbtunnel. Tunnel 2 Kilometer, mindestens 10 Minuten länger. An der Elbfähre Glückstadt Fischhafen müsst ihr warten bis zu eine Stunde. Und die meisten Blitzer nur bei RSH Leck auf der Lecker Chaussee von Sande kommend in Höhe des Rehgeheges. Danke an unsere RSH-Stau- und Blitzermelder Lasse und Rieke fürs Bescheid sagen. Und wenn ihr auch was Bescheid geben wollt, dann ruft gerne an 08000 774 774. Das ist die Nummer, da könnt ihr mich im Studio erreichen. Ich wünsche euch eine gute Fahrt. Hier ist der Bremsman. Frank Bremser hier.
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0: Ich wünsche einen schönen Sonntag. Hier ist der Bremsman bei RSH. Und gleich gibt es bei mir Katy Perry. Watch It Burn ist die neue Nummer. Die geht richtig nach vorne und gibt's gleich hier bei mir am Sonntag. Ja, Witzwort, Schlutop, Tüttendorf oder Helschen, Heringsand, Unterschar. Bei manchen Ortsnamen bei uns in Schleswig-Holstein fragt man sich auch, wer hat sich das ausgedacht? Und der ganzen Geschichte gehen wir jetzt auf den Grund. Ich darf sie vorstellen. Die Wahrheit hinterm Ortsschild. Den kuriosesten Ortsnamen in Schleswig-Holstein, den suche ich noch. Habt ihr eine Idee? Dann kommt gerne auf rsh.de und schickt mir die Ortsnamen, dem wir mal auf den Grund gehen sollen. Wie ist es dazu gekommen?
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0: Es gibt Orte in Schleswig-Holstein, bei denen muss man beim Ortsschild kurz zweimal hingucken. Busenwurt gehört definitiv dazu.
2: Sag mal, Gerd, habe ich das gerade richtig gelesen? Stand auf dem Schild Busenwurt.
3: Hohoho, darf ich das nochmal sehen?
0: Aua, mitten in Dithmarschen liegt tatsächlich Busenwurt. 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
3: So, Leute, pass mal auf, das Dorf ist soweit fertig. Wir brauchen jetzt noch einen Namen.
2: Was haltet ihr denn von Buckelstedt?
3: Leute, es ist gar nicht so doof. 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So einen Busen haben wir doch. 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
0: Heute ist Busenwurt ein ruhiger kleiner Ort. Aber wahrscheinlich einer mit den meisten grinsenden Durchreisenden pro Einwohner.
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5: 5:01. Ich bin Sönke Röhling. Guten Tag. Island will nicht in die Europäische Union. Bei einem Referendum sprach sich die knappe Mehrheit der Isländer gegen Beitrittsverhandlungen aus. Die Abstimmung endete mit rund 53-47%. Vor 17 Jahren hatte Island den Beitritt schon mal beantragt. Die Gespräche wurden aber im Jahr 2013 abgebrochen. Die Beitrittskritiker befürchten, dass Island seine Souveränität und die Kontrolle über die für das Land wichtigen Fischereigewässer verlieren könnte. Bei Schüssen auf einer Techno-Party in der Schweiz ist mindestens ein Mensch getötet worden. 5 weitere wurden teils schwer verletzt, wie die Polizei im Kanton Aargau mitgeteilt hat. Benno Hille, was ist denn da bislang bekannt?
6: Ja, passiert ist das Ganze gegen 3:30 in der Nacht auf einem Festival mit tausenden Besuchern. In einem Video, das im Netz kursiert, sind mehrere Salven zu hören. Eine 22-Jährige überlebte den Angriff nicht. Die Verletzten sind zwischen 24 und 27 Jahren alt und kommen aus der Schweiz. Die Polizei ist immer noch im Großeinsatz und sucht nach dem oder den Tätern. Zu den Hintergründen ist bislang nichts bekannt.
5: Wegen des angedrohten Sparkurses droht die IG Metall Volkswagen mit einem Arbeitskampf. Nach den Einschnitten für die Beschäftigten im vergangenen Jahr erwarte man, dass zugesagte Investitionen und Zukunftsperspektiven für die Standorte umgesetzt werden, so der niedersächsische Bezirksleiter der Gewerkschaft Gröger in der Neuen Osnabrücker Zeitung. Auf einer Landstraße bei Tarp ist am Abend ein Auto in Flammen aufgegangen. Die beiden Insassen hatten um kurz vor 23 Uhr plötzlich Brandgeruch im Wagen bemerkt. Als der Beifahrer das Handschuhfach öffnete, schlugen ihm offene Flammen entgegen. Er schlug das Fach sofort wieder zu, der Fahrer legte eine Vollbremsung hin. Beide konnten unverletzt aussteigen und die Feuerwehr alarmieren. Die konnte den Wagen aber nicht mehr retten. Ab morgen wird die B76 zwischen Scharbeutz und Timmendorfer Strand abschnittsweise saniert. Nach Angaben des Landesbetriebs Straßenbau und Verkehr dauern die Arbeiten voraussichtlich bis Ende Oktober. Die Strecke muss bis dahin immer wieder vollgesperrt werden. Lange hat Gelsenkirchen auf diesen Tag gewartet. Schalke spielt endlich wieder Bundesliga. Die Schalker müssen heute zum Start ab 17.30 Uhr beim FC Augsburg ran. Davor ist noch Werder Bremen zu Gast beim SC Freiburg.
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7: Viele Wolken über dem schönsten Bundesland der Welt im Schleswig-Holstein-Wetter. Dazu immer Regen und Schauer und auch mal hier und da ein Gewitter. Aber in den Nachmittag hinein, jetzt wird es auch trockener. Dazu weht ein kräftiger Wind, an den Küsten auch stürmischer Wind. Westerland an der Friedrichstraße 19 Grad, Flensburg an der Hafenspitze 21 und Lübeck am Altstadtbad 21 Grad. Und der RSH 3 Tage Trend. Morgen wieder Schauer, einzelne Gewitter bei bis zu 23 Grad. Dienstag Sonne, Wolken, einzelne Schauer bei 20 Grad. Und Mittwoch bleibt es wechselhaft bei bis zu 20 Grad. Zumindest der Regen bleibt warm.
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7: Schleswig-Holsteins bester Verkehrsservice. Da gehen wir auf die A7, Hamburg-Flensburg. Vorsicht in beiden Richtungen. Bei euch zwischen Hennstedt-Ulzburg und Kaltenkirchen sind Rehe unterwegs. A1 Fehmarn Richtung Lübeck. Da stockt es zwischen Scharbeutz und Ratekau auf 8 Kilometern. Ihr verliert 50 Minuten. A1 Lübeck Richtung Bremen zwischen Billstedt und dem Dreieck Norderelbe 7 Kilometer. 30 Minuten Zeitverlust. A7 Flensburg Richtung Hamburg zwischen Stelling und dem Elbtunnel 10 Kilometer. 45 Minuten gehen drauf. In der Gegenrichtung A7 Hannover Richtung Flensburg zwischen Waltershof und dem Elbtunnel 3 Kilometer, 15 Minuten mehr. An der Elbführer Glückstadt Wischhafen müsst ihr warten, und zwar eine Stunde. Und die meisten Blitzer nur bei RSH Wilster statt aus. ostauswärts in Höhe Dampfleet und Leck auf der Lecker Chaussee von Sande kommt in Höhe des Rehgeheges. Danke an unsere RSH-Stau- und Blitzermelder Lasse, Ricke und Nele. Staus und Blitzer immer gerne kostenlos melden. 08000 774 774. Gute Fahrt für euch.
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7: Er hat fast 40 Jahre Radio für Schleswig-Holstein gemacht. Die letzten 11 davon mit RSH auf Sylt. Carsten Köthe, dieser Name, den verbindet ihr alle mit so viel. Ja, teilweise mit Kindheit, mit Jugend und mit dem Erwachsenwerden. Denn Carsten hat hier ganz viele Morningshows gemacht bei RSH, ganz viele Sendungen. Früher als Reporter und diese ganze Geschichte, diesen ganzen Blumenstrauß an Stories lässt er raus in meinem Podcast RSH Küstenköppe. Und über den wollen wir gleich schnacken. Und da hat er auch einen ganz peinlichen Moment vom RSH Kindertag mit Max Giesinger. Ihr hört ihn gleich. Ich wünsche euch einen schönen Sonntag. Hier ist der Bremsman.
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0: Santos. Nico Santos, Why Don't You Stay, gibt's gleich im besten Musikmix zu Schleswig-Holstein in voller Länge XXL für euch. Ja, das war eine ganz schön spannende Woche für uns. Carsten Köthe, der bedeutet für viele ja, Kindheit, Jugend, Erwachsenwerden, Erwachsensein in Schleswig-Holstein. So viele Sendungen gemacht bei uns für das schönste Bundesland der Welt. Die letzten 11 Jahre, der fast 40 Jahre auf Sylt gesendet, mit RSH auf Sylt, und das immer mit sehr viel Herzblut, ganz nah dran an den Insulanern, an den Menschen bei uns im schönsten Bundesland der Welt. Und ihr schickt so viele Mails und dankt uns und dankt Carsten vor allem dafür, dass er euch begleitet hat. Danke dafür bei Facebook, bei Instagram. Überall kriegen wir Nachrichten von euch. Zum Beispiel auch hier so einen kleinen KI-Song haben wir geschickt gekriegt.
1: 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Ein Hoch auf Carsten Köthe, den Star von RSH.
0: Echt super, das, was ihr alles macht, was ihr euch für Gedanken gemacht habt darum. Und Carsten lässt euch ganz lieb grüßen, und in meinem Podcast RSH Küstenköppe schnack ich mit ihm. Wir schnacken fast eine Stunde über sein ganzes Radioleben. Er hat auch als Kind schon Radio gespielt.
2: Erster Kassettenrekorder, Fußballreportagen aufgenommen. Mit dem Jungen aus der Nachbarschaft haben wir immer Hörspiele aufgenommen. Ja, das war eigentlich so. Klar, kennst du auch noch, alter Kassettenrekorder.
0: Ja, klar.
2: Genau, denn ich war auch begeisterter Radiohörer, hatte so ein kleines, mein Gott, wie die Radios damals irgendwie waren. Da hatte ich bei mir in meinem Kinderzimmer stehen irgendwie und habe irrsinnig gerne Radio gehört.
0: Ja, und hat er tolles Radio gemacht, so lange Zeit für uns in Schleswig-Holstein. Er stand natürlich auf der Bühne mit ganz großen Stars, mit Phil Collins und auch Newcomern wie Max Giesinger. Beim RSH Kindertag hat er mit dem zusammen auch auf der Bühne gestanden.
2: Und Stargast war Max Giesinger. Damals am Anfang seiner Karriere. Der hatte, glaube ich, The Voice gewonnen, wenn ich das richtig... Also auf jeden Fall... Ich wusste, ja, okay, das ist der, aber ich hatte ihn nicht wirklich vor Augen, also visuell. So, und dann stehe ich also im Backstage-Bereich und unsere Pressesprecherin sagt zu mir, ich brauche noch ein Bild von dir und Max Giesinger. Ich sage, ja, kein Problem, wann kommt er denn? Da sagt der Typ neben mir, ich bin doch schon da. Ich sage, Max!
0: Grüß dich!
2: Max, natürlich! Kommst du nicht wieder raus?
0: Nee. Ja, noch mehr, ja, nicht nur Peinlichkeiten, sondern ganz viele auch emotionale Geschichten erzählt Carsten im Podcast RSH Küstenköppe. Kommt mal in die RSH-App, da kriegt ihr das Ganze kostenlos bei RSH.

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3: Gibt es da viele Wolken bei uns im schönsten Bundesland der Welt. Immer wieder mal ein Schauer dabei, auch mal ein Gewitter kann möglich sein bei euch. Aber am Nachmittag, jetzt so langsam lockert es dann auch immer mehr auf. Kräftiger Wind dazu, an den Küsten auch stürmisch. Heide am Marktplatz, da haben wir 20 Grad. In Kiel an der Kiellinie 21 und Timmendorfer Strand auf der Seebrücke 21 Grad. Und der RSA 3 Tage Trend, morgen wieder Schauer, einzelne Gewitter bei 23 Grad. Dienstag Sonne, Wolken und einzelne Schauer, rund mild bei 20 Grad. Mittwoch gibt es wechselhaftes Wetter, aber bis zu 20 Grad ebenfalls.
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3: Schleswig-Holsteins bester Verkehrsservice. Wir gehen auf die A1 Lübeck Richtung Hamburg. Bei euch zwischen Lübeck-Meusling und Rheinfeld liegt eine Plane auf der Fahrbahn. A1 Fehmarn Richtung Lübeck. Bei euch zwischen Scharbeutz und Rathekau 7 Kilometer stockt es da. 30 Minuten verliert ihr. A1 Lübeck Richtung Bremen zwischen Billstedt und dem Dreieck Norderelbe 4 Kilometer. 20 Minuten Zeitverlust. A7 Flensburg Richtung Hamburg. Bei euch zwischen Stelling und dem Elbtunnel 10 Kilometer. 45 Minuten on top. In der Gegenrichtung A7 Hannover Richtung Flensburg zwischen Waltershof und dem Elbtunnel 3 Kilometer. Ihr wartet, ja, 10 Minuten so ungefähr. An der Elbfähre Glückstadt Wischhafen kommt es zu langen Wartezeiten und zwar eine Stunde. Und die meisten Blitzer nur bei RSH Wilster statt auswärts in Höhe Dampfleth und Leck auf der Lecker Chaussee von Sande kommt in Höhe des Rehgeheges. 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Ist eine klasse Geschichte. Hier ist der Bremsman, der wünscht euch einen schönen Sonntag.
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0: Ich wünsche euch einen schönen Sonntag. Hier ist der Bremsman.
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11: 2:05. Ich bin Philipp Nützig. Guten Tag. Bei Schüssen auf einer Techno-Party in der Schweiz ist mindestens ein Mensch getötet worden. 5 weitere wurden teils schwer verletzt, wie die Polizei im Kanton Aargau mitgeteilt hat. Benno Hille, was ist bislang bekannt?
12: Ja, passiert ist das Ganze gegen 2:30 in der Nacht auf einem Festival mit tausenden Besuchern. In einem Video, das im Netz kursiert, sind mehrere Salven zu hören. Eine 22-Jährige überlebte den Angriff nicht. Die Verletzten sind zwischen 24 und 27 Jahren alt und kommen aus der Schweiz. Die Polizei ist immer noch im Großeinsatz und sucht nach dem oder den Tätern. Zu den Hintergründen ist bislang nichts bekannt.
11: Island will nicht in die EU. Bei einem Referendum sprach sich die knappe Mehrheit der Isländer gegen Beitrittsverhandlungen aus. Die Abstimmung endete mit rund 53-47%. Vor 17 Jahren hatte Island den EU-Beitrag schon mal beantragt. Die Gespräche wurden aber im Jahr 2013 abgebrochen. Die Beitrittskritiker befürchten, dass Island seine Souveränität und die Kontrolle über die für das Land wichtigen Fischereigewässer verlieren könnte. Auf einer Landstraße bei Tarp ist am Abend ein Auto in Flammen aufgegangen. Die beiden Insassen hatten um kurz vor 23 Uhr plötzlich Brandgeruch im Wagen bemerkt. Als der Beifahrer das Handschuhfach öffnete, schlugen ihm offene Flammen entgegen. Er schlug das Fach sofort wieder zu. Der Fahrer legte eine Vollbremsung hin. Beide konnten unverletzt aussteigen und die Feuerwehr alarmieren. Die konnte den Wagen aber nicht mehr retten. An der Rückkehr der Bundeswehr in die Rantzau-Kaserne wird nicht gerüttelt. Das hat Außenminister Wadefuhl bei einem Besuch in Bostedt klargestellt. Wie er sagte, will Verteidigungsminister Pistorius in 2 Wochen konkrete Angaben machen, wann es losgeht und wie viele Soldaten einziehen sollen. Mehr Gesundheitsbildung an den Schulen. Dafür macht sich der deutsche Ärztepräsident Reinhardt stark. Pensionierte Ärzte etwa könnten regelmäßig an Grundschulen gehen, sagte Reinhardt den Funke-Zeitung. So können Menschen frühzeitig lernen, wie man sich bei leichten Krankheiten selbst hilft. Lange hat Gelsenkirchen auf diesen Tag gewartet. Schalke spielt endlich wieder Bundesliga. Die Schalker müssen zum Start ab 17.30 Uhr auswärts beim FC Augsburg ran. Davor ist noch Werder Bremen zu Gast beim SC Freiburg.
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13: Viele Wolken über dem schönsten Bundesland der Welt im Schleswig-Holstein-Wetter gibt es deswegen auch viele Regenschauer und teilweise auch noch ein paar Gewitter. Aber immer weiter geht's trockener los in Schleswig-Holstein, denn im Nachmittagswetter wird es auch ein bisschen schöner. Es bleibt windig. In Brunsbüttel am Elbeforum haben wir 20 Grad, in Norderstedt am Tennisheim 20 und Ratzeburg beim Kreismuseum auch 20 Grad. Der RSH 3 Tage Trend. Morgen wieder Schauer und einzelne Gewitter, bis zu 23 Grad. Dienstag Sonne, Wolken, einzelne Schauer bei 20 Grad und Mittwoch bleibt es wechselhaft bei bis zu 20 Grad.
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13: Schleswig-Holsteins bester Verkehrsservice. Achtung, A7, Flensburg Richtung Hamburg müsst ihr aufpassen. Zwischen Schnelsen und Stelling ist ein Auto auf dem mittleren Fahrstreifen liegen geblieben. Dann gehen wir auf die A1, Fehmarn Richtung Lübeck. Zwischen Scharbeutz und Ratekau stockt es auf 7 Kilometern, 30 Minuten on top. A1 Lübeck Richtung Bremen, zwischen Billstedt und dem Dreieck Norderelbe 4 Kilometer, da verliert ihr 20 Minuten. A1 Lübeck Richtung Bremen, zwischen Billstedt und dem Maschener Kreuz 17 Kilometer, 1,5 Stunden verliert ihr. A7 Flensburg Richtung Hamburg, bei euch zwischen Neumünster Süd und Großen Aspet 3 Kilometer, stockt es 25 Minuten länger, da ist ein Unfall passiert und da kreist auch schon der Hubschrauber. Und A7 Flensburg Richtung Hamburg, da ist die Ausfahrt Großen Aspet wegen des Unfalls auch gesperrt, auch da verliert ihr Zeit, 20 Minuten. A7 Flensburg Richtung Hamburg, zwischen Stelling und dem Elbtunnel 7 Kilometer, 35 Minuten on top. In der Gegenrichtung A7 Hannover Richtung Flensburg, zwischen Heimfeld und dem Elbtunnel 10 Kilometer. A7 Hannover Richtung Flensburg, zwischen Waltershof und dem Elbtunnel 2 Kilometer, mindestens 10 Minuten mehr. An der Elbfähre Glückstadt für Schafen kommst zu Wartezeiten 60 Minuten on top. Und die meisten Blitzer nur bei RSH Leck auf der Lecker Chaussee. Von Sande kommt in Höhe des Rehgeheges, müsst ihr aufpassen. Und Wilster statt auswärts in Höhe Dampfleet. Danke an unser RSH-Sturmblitzermelder Nele, Rike und Lasse fürs Bescheid sagen. Ich wünsche euch eine gute Fahrt.
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13: Ja, da bekomme ich eine Gänsehaut, wenn ich das höre. Jessica Wilhelmsen ist beim Bauunternehmer Carstensen in Flensburg, Flensburgs erste Maurerin. Richtig coole Geschichte. Sie war erst Automobilkauffrau, hat sich gesagt, ich will mal einen ganz neuen Start schaffen und hat sie gemacht. Klasse, solche Frauen. Die packen an, ne? Und gleich erzählt sie mal die Geschichte hier bei mir, bei RSH am Sonntag. Hier ist der Bremsman. Moin.
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Der beste Musikmix für Schleswig-Holstein am Sonntag mit Frank Bremser. Ich freue mich, dass ich euch begleiten darf. Und jetzt gibt's eine Geschichte, da ziehe ich echt den Hut davor. Es ist echt ein Knüppeljob. Also ich habe beim Hausbau immer den Maurern zugeschaut bei uns auf der Baustelle und dachte, mein Gott, das ist zwar auch ein richtig schöner Beruf, wenn man sieht, was man geschafft hat, aber ja, das geht natürlich richtig auf die Knochen. Jessica Wilhelmsen vom Bauunternehmen Carstensen ist Flensburgs erste Maurerin. Und du hast einen Switch gemacht, ne? Warst erst Automobilkauffrau.

0: ich hatte einfach mal Lust, einen kompletten Neuanfang zu starten und mehr ins Praktische rein. Und saß im Büro, sah draußen die Gerüstbauer gerade das Gerüst aufbauen. Die Musik war auch komplett aufgedreht.
1: Ja.
0: Und ich dachte, ach schön, bei dem tollen Wetter, die Sonne scheint ins Gesicht. Ich will auch mit anpacken. Warum eigentlich nicht? Du willst es schon so lange. Mach es doch einfach. Du bist noch jung. Die Angst war viel größer, es nicht zu machen und irgendwann mal zu bereuen. Deswegen habe ich es einfach mal versucht und bin gestartet mit der Ausbildung vor 3 Jahren.
1: Gab es anfangs viel Gegenwind?
0: Ja, ich war natürlich total motiviert, Feuer und Flamme und habe mich wild überall beworben. Teilweise leider gar keine Rückmeldung. Dann hier und da kam dann mal die Aussage, eine Frau auf dem Bau können wir nicht gebrauchen.
1: Okay.
0: Kam persönlich vom Chef. Eine zweite Toilette müssten wir dann aufbauen, weil wegen Frau. Letztendlich habe ich es ja dann geschafft. Die letzte Bewerbung ging ja dann raus und da kam ja dann auch direkt die Zusage. Und somit konnte meine Geschichte dann starten als angehende Maurerin.
1: Okay, und dann also direkt ins kalte Wasser.
0: Ja, mein erster Tag auf der Baustelle, sag ich mal, wie es ist, 5 Tonnen, 25 Kilo Säcke auf Etagen verteilen.
1: Oh.
0: Da war ich erstmal gut bedient, aber man hat es geschafft. Also ich stehe jetzt hier, schleppe die 25 Kilo Säcke mittlerweile auf der Schulter und es ist machbar.
1: Wahnsinn, also echt Hut ab, Jessica. Und hast du so einen Appell für die Mädels bei uns in Schleswig-Holstein?
0: Traut euch einfach. Ich hoffe, hier wird vielleicht das ein oder andere Mädchen, Frau das hören und vielleicht nochmal motiviert sein, es einfach mal zu wagen. Also klar, auch das Finanzielle war bei mir auch ein Thema, aber das kriegt man alles hin. Einfach machen.
1: Jessica, Daumen hoch, großartig, zusammen sind wir stark.

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0: Unser Schleswig-Holstein-Wetter heute. Viele Wolken über Schleswig-Holstein. Dazu gibt es immer wieder Regen und Schauer im Norden. Anfangs gab es noch ein paar Gewitter, die lassen jetzt so langsam nach. Und es wird langsam auch trockener. Ja, dann haben wir in Meldorf am Freibad 20 Grad, Ahrensburg an der Schlossmühle 20 Grad und Scharbeutz am Bensee 21 Grad. Und der RSH 3 Tage Trend. Morgen wieder Schauer, einzelne Gewitter, aber bis zu 23 Grad. Dienstag Sonne, Wolken und einzelne Schauer bei rund 20 Grad. Und Mittwoch bleibt es wechselhaft bei 20 Grad.
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0: 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So, jetzt haben wir es. A1, Hamburg Richtung Bremen. Zwischen Harburg und dem Maschener Kreuz ist ein Unfall passiert auf dem rechten Fahrstreifen. Da müsst ihr aufpassen. A1, Fehmarn Richtung Lübeck. Zwischen Scharbeutz und Rathekau 7 Kilometer. Mindestens 30 Minuten on top. A1, Lübeck Richtung Bremen. Bei euch zwischen Billstedt und dem Dreieck Norderelbe 4 Kilometer. Mindestens 20 Minuten länger. In der Gegenrichtung. A1, Lübeck Richtung Bremen. Zwischen Billstedt und Maschener Kreuz 17 Kilometer, anderthalb Stunden verliert ihr da. Und bitte denkt an die Rettungsgasse. Linke Spur nach links, alle anderen Spuren nach rechts. A7 Flensburg Richtung Hamburg, bei euch zwischen Neumünster Süd und Großen Aspe 3 Kilometer, mindestens 25 Minuten mehr. A7 Flensburg Richtung Hamburg, da ist die Ausfahrt Großen Aspe wegen des Unfalls gesperrt, 20 Minuten Zeitverlust. A7 Flensburg Richtung Hamburg, zwischen Stelling und dem Elbtunnel 4 Kilometer, 20 Minuten gehen drauf. A7 Hannover Richtung Flensburg, in der Gegenrichtung also, zwischen Walter und dem Elbtunnel 4 Kilometer, 20 Minuten Zeitverlust. Und A7 Hannover Richtung Flensburg, bei euch zwischen Heimfeld und dem Elbtunnel 10 Kilometer. An der Elbfähre Glückstadt-Wischhafen kommt es zu langen Wartezeiten von bis zu anderthalb Stunden. Und die meisten Blitzer nur bei RSH. Hallo, hier ist RSH. Wer ist da?
2: Ja, hallo, hier ist Ulrike Hansen.
0: Hallo.
2: Ich wollte zwei Blitzer melden in Schleswig. Die Schleiderfer Straße stadteinwärts gegenüber von McDonald's. Mhm. Und dann gegenüber vom Krankenhaus in Schleswig in der 30er-Zone.
0: Vielen Dank dafür.
2: Ja, dann nicht hier.
0: Dann Mölln, Ratzeburger Straße in der 70er-Zone und Leck auf der Lecker Chaussee von Sande kommt in Höhe des Rehgeheges. Und Wilster statt auswärts in Höhe Dampfleth. Danke an unsere RSH-Staunblitzermelder Nele, Rieke, Lasse und Manfred. Ich wünsche euch eine gute Fahrt.
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Einer eurer Lieblingshits aus den 90ern, Mr. Wayne und Culture Beat hier bei RSH im besten Musikmix für Schleswig-Holstein. Ja, zwei Freunde, zwei ziemlich unterschiedliche musikalische Welten kommen jetzt. Die beiden haben sich kennengelernt bei Sing Meinen Song und sind seitdem eng befreundet. Michael Patrick Kelly und Gentleman. Wildfire haben sie zusammen in einem Studio auf Mallorca geschrieben und es ist nicht mal ihre erste Zusammenarbeit. Schon 2017 war Gentleman bei Michael Patrick Kellys Song ID dabei. Hier sind Gentleman und Michael Patrick Kelly mit Wildfire in Schleswig-Holsteins bestem Musikmix bei RSH. Schönen Sonntag.

Hier ist der RSH-Verkehr. Von der A7 gibt es eine Meldung. Flensburg Richtung Hamburg. Zwischen Hennstedt-Ulzburg und Quickborn liegen Gegenstände auf der Straße und es sind Personen auf der Straße unterwegs. Bitte entsprechend vorsichtig.

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7: 5:03. Ich bin Philipp Nützig. Guten Tag. Nach Schüssen auf einer Techno-Party in der Schweiz ist die Polizei im Großeinsatz. Der Vorfall ist gegen 2:30 in der Nacht passiert, auf einem Festival mit tausenden Besuchern. In einem Video, das im Netz kursiert, sind mehrere Schusssalven zu hören. Polizeisprecher Philipp Wenzel sagte:
8: Nach vorläufigen Erkenntnissen haben die nächtlichen Schüsse im Schachen in Aarau ein Todesopfer und 5 zum Teil schwer verletzte Personen gefordert. Über den Verletzungsgrad der 5 zum Teil schwer verletzten Personen kann ich zurzeit noch keine Angaben machen.
7: Die Fahndung nach dem oder den Tätern läuft weiter. Zu den Hintergründen der Tat ist bislang nichts bekannt. Es bleibt dabei, Island will nicht in die EU. Bei einem Referendum hat sich die knappe Mehrheit der Isländer gegen Beitrittsverhandlungen ausgesprochen. Dirk Justus mit den Hintergründen.
9: Die Abstimmung ist mit rund 53-47% zu Ende gegangen. Islands Regierung hatte sich zuvor offen für einen EU-Beitritt gezeigt, wohl auch wegen der Grönland-Übernahmedrohungen von US-Präsident Trump. Beitrittskritiker fürchten dagegen, dass Island in der EU seine Souveränität einbüßen würde und die Kontrolle über die wichtigen Fischereigewässer. Vor 17 Jahren hatte Island den EU-Beitritt schon mal beantragt, die Gespräche wurden aber im Jahr 2013 abgebrochen.
7: Ab morgen wird die B76 zwischen Scharbeutz und Timmendorfer Strand abschnittsweise saniert. Nach Angaben des Landesbetriebs Straßenbau und Verkehr dauern die Arbeiten voraussichtlich bis Ende Oktober. Die Strecke muss bis dahin immer wieder vollgesperrt werden. Das Schleswig-Holstein Musikfestival geht heute mit dem Abschlusskonzert im Konzerthaus im Kieler Schloss zu Ende. Insgesamt wurden 188.000 Karten verkauft. RSH Schleswig-Holstein-Reporter Andreas Otto.
10: Der Festivalsommer geht erfolgreich zu Ende, das sagt Intendant Christian Kuhnt. Der Norden sei für 8 Wochen zum glücklichsten Konzertsaal Europas geworden. Die Auslastung hat bei 93% gelegen, 149 der 205 Konzerte sind ausverkauft gewesen. Städteschwerpunkt war Stockholm. 85 Konzerte zeichneten ein musikalisches Porträt der schwedischen Metropole.
7: Lange hat Gelsenkirchen auf diesen Tag gewartet. Schalke spielt endlich wieder Bundesliga. Die Schalker müssen zum Start ab 17.30 Uhr auswärts beim FC Augsburg ran. Davor ist noch Werder Bremen zu Gast beim SC Freiburg.
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11: Langsam wird es immer trockener im Schleswig-Holstein-Wetter. Die Regenschauer werden weniger und damit wird es also auch ein bisschen schöner noch bei uns gegen Abend. Schleswig an der Schlei, da haben wir 20 Grad. Neufeld am Hofladen 20 und Bad Schwartau am Moorwischpark 21 Grad. Und der RSH 3-Tage-Trend. Morgen wieder Schauer, einzelne Gewitter und bis zu 23 Grad. Dienstag Sonne, Wolken und einzelne Schauer bei rund 20 Grad. Mittwoch bleibt es wechselhaft bei bis zu 20 Grad.
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11: Schleswig-Holsteins bester Verkehrsservice A1 Hamburg Richtung Bremen. Bei euch zwischen Harburg und dem Maschener Kreuz ist ein Unfall passiert auf dem rechten Fahrstreifen. A7 Flensburg Richtung Hamburg zwischen Hennstedt-Ulzburg und Quickborn liegen Gegenstände auf der Straße und es ist eine Person auf der Fahrbahn bzw. mehrere Personen. A1 Fehmarn Richtung Lübeck zwischen Schwabolz und Ratekau 7 Kilometer stockender Verkehr. Ihr verliert eine halbe Stunde. Denkt bitte immer an die Rettungsgasse. Linke Spur nach links, alle anderen Spuren nach rechts. A7 Flensburg Richtung Hamburg zwischen Neumünster Süd und Großen Aspet 3 Kilometer. Stockender Verkehr, ihr findet 25 Minuten. A7 Flensburg Richtung Hamburg zwischen Stellingen und Volkspark ist die rechte Fahrspur aufgrund einer Ölspur gesperrt. A7 Flensburg Richtung Hamburg zwischen Stellingen und dem Elbtunnel 4 Kilometer, 20 Minuten on top. In der Gegenrichtung A7 Hannover Richtung Flensburg zwischen Waltershof und dem Elbtunnel 4 Kilometer, mindestens 20 Minuten mehr. A7 Hannover Richtung Flensburg zwischen Heimfeld und dem Elbtunnel 10 Kilometer, ihr verliert eine Stunde. An der Elbfähre Glückstadt Wischhafen kommt es zu langen Wartezeiten von bis zu anderthalb Stunden. Dann die meisten Blitzer nur bei RSH. Mölln-Ratzeburger Straße in der 70er-Zone. Leck auf der Lecker Chaussee von Sande kommend in Höhe des Rehgeheges. Und Wilster statt auswärts in Höhe Dampfleth. Danke an unsere RSH-Stau- und Blitzermelder Nele, Rieke, Lasse und Manfred fürs Bescheid sagen. Ich wünsche euch eine gute Fahrt.
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11: 18 Stunden im Wasser, 34 Kilometer durch einen riesigen See und irgendwo da draußen soll auch noch ein Seemonster leben. Anke Höhne aus Hamburg hat als erste Deutsche die Monster Triple Crown komplett gemacht. Gleich erzählt sie uns, wie hart das wirklich war und warum ihr Mann dabei mitten auf dem See zum Fieder wurde.
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0: RSH am Sonntag mit Frank Bremser. Schön, dass ich euch begleiten darf. Gleich gibt's Neues von Martin Garrix und Ed Sheeran. Die kuscheln sich wieder ins Ohr mit Repeated, gleich neu in Schleswig-Holsteins bestem Musikmix hier bei RSH. 36 Kilometer durchs legendäre Loch Ness in Schottland, 40 Kilometer durch den Lake Memphremagog zwischen den USA und Kanada, und jetzt hat Anke Höhne aus Hamburg auch noch den Lake Tahoe bezwungen. 34 Kilometer zwischen Kalifornien und Nevada, mehr als 18 Stunden im Wasser. Damit hat sie als erste deutsche Schwimmerin die sogenannte Monster Triple Crown komplett gemacht. Das Seemonster Tessie hat sich zwar nicht blicken lassen, aber Anke ist wieder zu Hause. Anke, erstmal herzlichen Glückwunsch. Was war beim Lake Tahoe die größte Herausforderung, sag mal?
1: Ja, die Herausforderung war für mich vor allen Dingen, dass das erstmal mit einem Nachtschwimmen begann, mit einem sehr langen Nachtschwimmen. Das heißt, ich stieg sofort ins dunkle Wasser und musste erstmal so 8-9 Stunden durch die Nacht schwimmen, nur unter einem Sternenhimmel und ja, mit einem Begleitkajak und hatte auch noch ein Begleitboot, aber man sieht dann natürlich nur so ein paar Lichter an dem Boot, ne? Und muss einfach erstmal schwimmen und mit sich alleine sein. Also ja, das war so die Herausforderung für mich, durch die Nacht zu kommen.
0: Dein Mann Karl war auch mit dabei, der war dein Feeder, also der hat dich da versorgt und gefüttert. Wie geht das da auf dem See?
1: Genau, und das ist eine kurze Pause, die ich also auch auf jeden Fall im Wasser verbringe, das Boot nicht berühren darf. Und er wirft mir in einer Flasche so ein kohlenhydratreiches Gel oder eine Strippe befestigt, ein Stück Banane oder Dosenflüssigkeit oder sowas ins Wasser.

0: Interesse. Also das ist seine Aufgabe, mich auch bei Laune zu halten und auch zu gucken, was brauche ich so. Ne? Also er richtet mir dann Grüße von Freunden aus. Er hat immer eine kleine WhatsApp-Gruppe, die er nebenbei bedient über das Handy. Das ist so die Aufgabe.
1: Ach super, so zur Motivation. Hast du bei uns auch in Schleswig-Holstein trainiert?
0: Oh, naja, das ist ja ein wasserreiches Bundesland. Ja. Insofern kann man sich da ganz gut vorbereiten. Ich bin durch die Schlei geschwommen von Kappeln nach Schleswig. Das waren noch so 30 Kilometer. Durch die Wakenitz bin ich schon ein paar Mal geschwommen. Als Staffel- und als Einzelschwimmerin, ja, durchaus. Bin ich auch in Schleswig-Holstein schon ins Wasser gegangen.
1: Anke Höhne aus Hamburg. Als erste deutsche Schwimmerin hat sie die Monster Triple Crown geschafft. Loch Ness, Lake Memphremagog und jetzt den Lake Tahoe. Mehr als 18 Stunden für die letzte Etappe. Respekt. 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Stay.

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8: Noch ganz schön viele Wolken unterwegs im Schleswig-Holstein-Wetter. Ab und zu fällt da auch mal ein Schauer raus. Die Gewitter werden aber immer weniger und es wird auch immer trockener. Eckernförde am Hafen haben wir jetzt 20 Grad. Glückstadt an der Rettungswache 20 und Stockelsdorf im Herrengartenpark 21 Grad. Und der RSH-3-Tage-Trend. Morgen wieder Schauer und einzelne Gewitter, aber bis zu 23 Grad. Dienstag Sonne, Wolken und auch einzelne Schauer dabei bei rund 20 Grad. Und Mittwoch bleibt es wechselhaft bei bis zu 20 Grad.
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8: Schleswig-Holsteins bester Verkehrsservice. Wir gehen auf die A1 Fehmarn Richtung Lübeck. Zwischen Scharbeutz und Rathekau schiebt es sich auf 7 Kilometern. Mindestens 30 Minuten länger brauchen wir da. A7 Flensburg Richtung Hamburg zwischen Stelling und dem Elbtunnel 4 Kilometer, 20 Minuten Zeitverlust. A7 Flensburg Richtung Hamburg zwischen Stelling und dem Volkspark müsst ihr aufpassen, dass die rechte Spur aufgrund einer Ölspur gesperrt. In der Gegenrichtung A7 Hannover Richtung Flensburg zwischen Baltershof und dem Elbtunnel 4 Kilometer, mindestens 20 Minuten on top. A7 Hannover Richtung Flensburg zwischen Heimfeld und dem Elbtunnel 10 Kilometer, mindestens 55 Minuten mehr. An der Elbfähre Glückstadt-Wischhafen kommt es zu langen Wartezeiten von bis zu anderthalb Stunden. Die meisten Blitzer nur bei RSH, Mölln-Ratzeburger Straße, da sind 70 km erlaubt. Leck auf der Leckerchaussee von Sande kommend in Höhe des Rehgeheges und Wilster statt auswärts in Höhe Dammfleth. Danke an unsere RSH-Staumblitzermelder Nele, Rieke, Lasse und Manfred fürs Bescheid sagen. 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Hier ist Frank Bremser.
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0: 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So ein bisschen windig ist es heute ja auch, aber das, was da am 26. Juli bei uns in Glückstadt passiert ist, das war der absolut krasse Vorfall. Ihr habt sicherlich auch in Social Media gesehen, dieser Tornado dort. Dächer werden abgedeckt, ganze Straßenzüge verwüstet, überall fliegen Gegenstände durch die Luft. Ein Einsatz, den Glückstadts Wehrführer Sven Thiessen und Henrik Schnoor, Pressesprecher des Kreisfeuerwehrverbands Steinburg, so schnell nicht wieder vergessen. 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
5: 5:05. Ich bin Philipp Nützig. Guten Tag. Holstein Kiel wartet in der zweiten Liga immer noch auf einen Sieg. Beim 1. FC Magdeburg gab es eine 0:2 Auswärtspleite. Die Kieler sind jetzt Tabellenvorletzter. Knapp davor steht Ligakonkurrent St. Pauli nach einer 1:2 Heimniederlage gegen Kaiserslautern. Bei Schüssen auf einer Techno-Party in der Schweiz ist mindestens ein Mensch getötet worden. 5 weitere wurden teils schwer verletzt, wie die Polizei im Kanton Aargau mitgeteilt hat. Benno Hille, was ist bislang bekannt?
6: Ja, passiert ist das Ganze gegen 3:30 in der Nacht auf einem Festival mit tausenden Besuchern. In einem Video, das im Netz kursiert, sind mehrere Salven zu hören. Eine 22-Jährige überlebte den Angriff nicht. Die Verletzten sind zwischen 24 und 27 Jahren alt und kommen aus der Schweiz. Die Polizei ist immer noch im Großeinsatz und sucht nach dem oder den Tätern. Zu den Hintergründen ist bislang nichts bekannt.
5: Viele leichte Erkrankungen lassen sich mit einfachen Mitteln selbst behandeln. Bei der Gesundheitsbildung will Ärztepräsident Reinhardt deshalb schon früh anfangen. Ärzte im Ruhestand zum Beispiel könnten regelmäßig an Schulen gehen und Wissen vermitteln, sagte Reinhardt im Interview mit den Funke Zeitung. Langfristiges Ziel? Weniger Arztbesuche, die nicht unbedingt notwendig sind. An der Rückkehr der Bundeswehr in die Rantzau-Kaserne wird nicht gerüttelt. Das hat Außenminister Wadefuhl bei einem Besuch in Bostedt klargestellt. Wie er sagte, will Verteidigungsminister Pistorius in 2 Wochen konkrete Angaben machen, wann es losgeht und wie viele Soldaten einziehen sollen. Die Menschen in Island haben sich gegen eine Wiederaufnahme der Beitrittsverhandlungen mit der EU ausgesprochen. Das Ergebnis des Referendums war mit etwa 53-47% denkbar knapp. Island hatte die Verhandlungen über einen EU-Beitritt 2013 abgebrochen. Die NASA hat ein neues Weltraumteleskop auf den Weg ins All gebracht. Die SpaceX-Rakete mit dem Teleskop an Bord ist am Nachmittag in Florida gestartet. Mit dem Teleskop wollen die Forscher nach Planeten außerhalb unseres Sonnensystems suchen und mehr über unser Universum lernen.
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7: Unser Schleswig-Holstein-Wetter hat viele Wolken heute Nachmittag noch. Es gibt auch mal einen Regenschauer zwischendurch. Die Temperaturen so bis zu 20, 21 Grad. Und in Rendsburg am Paradeplatz haben wir jetzt 20 Grad. Mahne am Stöfenpark 20 Grad. Mölln im Wildpark 20 Grad. Und der RSH-3-Tage-Trend. Morgen wieder Schauer und Gewitter bei bis zu 23 Grad. Dienstag Sonne, Wolken, einzelne Schauer bei rund 20 Grad. Und Mittwoch bleibt es wechselhaft bei bis zu 20 Grad.
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7: Schleswig-Holsteins bester Verkehrsservice. A7 Flensburg Richtung Hamburg. In der Einfahrt Bad Bramstedt ist ein Unfall passiert. Auf dem Beschleunigungsstreifen Vorsicht. A21 Kiel Richtung Bargteheide. Bei euch zwischen Nettelsee und dem Rastplatz Depenauer Moor ist der rechte Fahrstreifen nach einem Unfall gesperrt. A1 Fehmarn Richtung Lübeck zwischen Scharbeutz und Rathekau. 7 Kilometer schleppt es sich, 30 Minuten mehr. A7 Flensburg Richtung Hamburg zwischen Stelling und dem Elbtunnel 4 Kilometer, 20 Minuten on top. A7 Flensburg Richtung Hamburg. Die Ausfahrt folgt. Volkspark ist wegen einer Ölspur gesperrt. In der Gegenrichtung. A7 Hannover Richtung Flensburg zwischen Waltershof und dem Elbtunnel 6 Kilometer. 30 Minuten mehr braucht ihr. A7 Hannover Richtung Flensburg zwischen Heimfeld und dem Elbtunnel 11 Kilometer. 55 Minuten on top. und A21 Kiel Richtung Bagde Heide zwischen Schwissel und Lezen 3 Kilometer. Ihr braucht 10 Minuten länger. An der Elbfähre Glückstadt-Wischhafen kommt es in Richtung Hemmoor zu langen Wartezeiten von bis zu 1,5 Stunden. Und die meisten Blitzer nur bei RSH Mölln, Ratzeburger Straße und Wilster statt auswärts in Höhe Dampfleth. Da sind 50 erlaubt. Danke an unsere RSH-Stau- und Blitzermelder Nele, Rike und Manfred fürs Bescheid sagen. Ich wünsche euch eine gute Fahrt.
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7: Bevor man eine Beziehung fürs Leben eingeht, muss man vielleicht manchmal die Beziehung testen. Das gilt auch, wenn man Hühner haben will. Wir haben Hühner zu Hause und haben sie schon ziemlich lange und genießen natürlich die frischen Frühstückseier, gerade heute am Sonntag. Aber jetzt gibt es die Möglichkeit, Miete ein Huhn aus Rheinfeld anzurufen und Hühner auf Probe zu kriegen. Wie das funktioniert, gleich hier bei mir.
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0: Ich wünsche euch einen schönen Sonntag im schönsten Bundesland der Welt. 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Ja, und wenn man Hühner haben möchte, muss man vielleicht erstmal austesten, ob das funktioniert und ob einem das nicht irgendwann auf die Eier geht. Eigene Hühner im Garten, immer frische Eier und nebenbei auch noch ordentlich was zu gucken. Klingt gut, aber passt Hühnerhaltung überhaupt zu euch? Das könnt ihr testen. Bei Miete ein Huhn aus Rheinfeld bekommt ihr die Hühner erstmals auf Probe. Jakob Hahnbrot hat da den Hut auf. Jakob, für wen sind denn solche Miethühner gedacht?
1: Das richtet sich an Privatmenschen, die Lust haben, einfach mal Hühner so ein bisschen näher kennenzulernen, die auch mit der Idee spielen, vielleicht selber Tiere mal zu halten, aber noch nicht den Schritt wagen wollen, alles zu organisieren. Und natürlich auch ganz viel für soziale Einrichtungen. Also wir haben ganz viele Kitas im Hamburger Raum als Kunden. Auch soziale Einrichtungen wie Altenheime haben wir.
2: Ja. Ja, für die ist das ja auch mega, ne? Man kann jetzt als Kind in so einer Kita dann mal sehen, wie das mit Hühnern funktioniert und wie die Eier legen und was die fressen und so weiter. Das stelle ich mir sehr spannend vor, gerade für
1: Richtig.
2: Kinder, das mal zu erleben. Und man kriegt bei euch sozusagen das Rundum-Sorglos-Paket gleich mitgeliefert, ne?
1: Richtig, da ist alles dabei. Wir haben einen Stall dabei, da ist das Futter dabei, da gibt es eine sehr umfängliche Einweisung auch natürlich dazu, dass man ganz genau weiß, wie man mit den Tieren umgehen soll, was man darf, was man nicht darf. Ja, genau. Und da kann man so einiges lernen.
2: Was mag denn so ein Huhn und was mag es nicht so gerne?
1: Ja, man sollte jetzt nicht irgendwie mit den Hühnern tanzen. Aber ansonsten, also das sind wirklich Tiere, die lassen sich streicheln, die kann man auf den Schoß nehmen. Was immer funktioniert, ist sich einen Stuhl hinstellen und einfach mal zu gucken, was die Tiere so treiben. Dann ist es ziemlich witzig teilweise. Da gibt es Tiere, die sind so ein bisschen neugieriger, sag ich mal. Die sind so ein bisschen die Forscher. Dann gibt es welche, die wollen eher unter sich bleiben. Und andere, die kriegen einfach nicht genug und wollen die ganze Zeit nur fressen.
0: Ja, wunderbar. Jakob Hahnbrot im Gespräch mit Tanja Puttfagen aus dem RSH-Team aus der Sendung RSH bei der Arbeit. Also erstmal testen, bevor man sich dauerhaft entscheidet. Finde ich eine gute Idee. Hier ist RSH am Sonntag mit Frank Bremser.

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11: Viele Wolken gibt es heute Nachmittag bei uns in Schleswig-Holstein und am Anfang regnet es noch. Der Regen lässt dann aber nach und zwischendurch kommt die Sonne auch mal raus. Bis zum Abend wird es freundlicher bei 20 bis 22 Grad. Der RSH-3-Tage-Trend. Morgen geht es wechselhaft weiter mit wiederholten Schauern und vereinzelt Gewittern, maximal 23 Grad. Am Dienstag und Mittwoch bleibt es oft wolkig und immer mal wieder nass.
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11: Schleswig-Holsteins bester Verkehrsservice mit KI-Unterstützung. Auf der A1 Lübeck Richtung Hamburg, Vorsicht, zwischen Rheinfeld und Bad Oldesloe liegen Gegenstände auf dem mittleren Fahrstreifen. Auf der A7 Hamburg-Flensburg liegen in beiden Richtungen zwischen Schleswig-Jagel und Schleswig-Schubi-Rehe auf der Straße. Auf der A21 Kiel Richtung Bagdeheide ist zwischen Nettelsee und dem Rastplatz Depenauer Moor nach einem Unfall der rechte Fahrstreifen gesperrt. Auf der A1 Fehmarn Richtung Lübeck gibt es zwischen Scharbeutz und Rathekau 7 Kilometer Stau. Es staut sich auf der A7 Hannover Richtung Flensburg zwischen Waltershof und dem Elbtunnel auf 4 Kilometern, im weiteren Verlauf zwischen Heimfeld und dem Elbtunnel auf 11 Kilometern und in der Gegenrichtung zwischen Stellingen und dem Elbtunnel auf 3 Kilometern. Außerdem gibt es auf der A21 Kiel Richtung Bagdeheide zwischen Schwissel und Lezen 3 Kilometer Stop and Go. Auf der A7 Flensburg Richtung Hamburg ist die Ausfahrt Volkspark wegen einer Ölspur gesperrt und auch die Einfahrt Bad Bramstedt ist nach einem Unfall gesperrt. Und an der Elbfähre Glückstadt-Wischhafen kommt es in Richtung Hemmoor zu langen Wartezeiten von bis zu 1,5 Stunden. Die meisten Blitzer nur bei RSH. In Mölln auf der Ratzeburger Straße und ein Blitzer steht auch in Wilster stadtauswärts in Höhe Dampfleth. Staus und Blitzer meldet ihr uns kostenlos unter 08000 774 774.
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1: Ray Dalton, Go That High.
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4: 5 vor 5. Ich bin Philipp Nützig. Guten Tag. Nach Schüssen auf einer Techno-Party in der Schweiz ist die Polizei im Großeinsatz. Der Vorfall ist gegen 2:30 in der Nacht passiert, auf einem Festival mit tausenden Besuchern. In einem Video, das im Netz kursiert, sind mehrere Schusssalven zu hören. Polizeisprecher Philipp Wenzel sagte:
5: Nach vorläufigen Erkenntnissen haben die nächtlichen Schüsse im Schachen in Aarau ein Todesopfer und 5 zum Teil schwer verletzte Personen gefordert. Über den Verletzungsgrad der 5 zum Teil schwer verletzten Personen kann ich zurzeit noch keine Angaben machen.
4: Die Fahndung nach dem oder den Tätern läuft weiter. Zu den Hintergründen der Tat ist bislang nichts bekannt. Die Deutsche Bahn will deutlich mehr Geld in Sauberkeit und Sicherheit stecken. Das entsprechende Sofortprogramm wird bis 2030 verlängert, schreibt die Bild am Sonntag. 210 Millionen Euro sollen bis dahin fließen. Geplant ist etwa, dass die Reinigungsteams in den Fernverkehrszügen verdoppelt werden. Bahnchefin Paller sagt, sauberere Züge und Bahnhöfe, mehr Sicherheit und mehr Komfort sollen der neue Standard sein. In Gramdorf im Kreis Ostholstein ist die Feuerwehr bis in den Abend hinein im Einsatz gewesen. Dort hat ein Stapel mit hunderten Holzpaletten gebrannt. Die Löscharbeiten gestalteten sich schwierig, da sich die Flammen rasend schnell ausbreiteten und immer wieder aufloderten. Daher forderte die Feuerwehr Spezialfahrzeuge des THW an, um die Palettenstapel auseinanderzuziehen. Wegen der starken Rauchentwicklung wurde eine NINA-Warnung ausgelöst. Es bleibt dabei, Island will nicht in die EU. Bei einem Referendum sprach sich eine knappe Mehrheit der Isländer gegen Beitrittsverhandlungen aus. Die Abstimmung endete mit rund 53-47%. 2009 hatte Island den EU-Beitritt schon mal beantragt, die Gespräche wurden aber abgebrochen. Holstein Kiel kommt in der zweiten Liga noch nicht so richtig in den Tritt. Beim 1. FC Magdeburg setzte es an Spieltag 3 nach 2 Unentschieden nun eine 0:2 Niederlage. Die KSV ist jetzt Tabellenvorletzter. Beim FC St. Pauli lief es auch nicht viel besser. Gegen Kaiserslautern stand es am Millerntor am Ende 1:2.
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6: Viele Wolken gibt es bei uns in Schleswig-Holstein. Dazu regnet es anfangs noch, lässt dann aber nach und zum Abend lockert's hier und da etwas auf bei rund 20 bis 22 Grad. Der RSH-3-Tage-Trend. Morgen geht's wechselhaft weiter mit Wolken, immer wieder Schauern und auch mal einem Gewitter, dazu maximal 23 Grad. Am Dienstag und Mittwoch bleibt's oft grau und nass, zwischendurch sind auch Gewitter drin.
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6: Schleswig-Holsteins bester Verkehrsservice mit KI-Unterstützung. Auf der A1 Lübeck Richtung Hamburg, Vorsicht, zwischen dem Kreuz Bagdeheide und Ahrensburg liegen Reifenteile auf der Autobahn. Auf der A21 Kiel Richtung Bagdeheide ist zwischen Nettelsee und dem Rastplatz Depenauer Moor nach einem Unfall der rechte Fahrstreifen gesperrt. Auf der A1 Fehmarn Richtung Lübeck staut es sich zwischen Scharbeutz und Ratekau auf 7 Kilometern. Es staut sich auf der A7 Hannover Richtung Flensburg zwischen Heimfeld und dem Elbtunnel auf 12 Kilometern und im weiteren Verlauf zwischen Waltershof und dem Elbtunnel nochmal auf 6 Kilometern. In der Gegenrichtung, also auf der A7 Flensburg Richtung Hamburg, stockt es zwischen Stellingen und dem Elbtunnel auf 3 Kilometern. Außerdem kommt es an der Elbfähre Glückstadt-Wischhafen in Richtung Hemmoor zu langen Wartezeiten von bis zu 1,5 Stunden. 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In Wilster statt auswärts in Höhe Dampfleth und ein Blitzer steht auch in Mölln auf der Ratzeburger Straße. Staus und Blitzer meldet ihr uns kostenlos unter 08000 774 774.
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0: 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Gleich gibt es Loi. Golden Summer, den wünschen wir uns, ne? Der soll doch hoffentlich noch kommen. Hier ist RSH mit Schleswig-Holsteins bestem Musikmix, gleich Loi, hier bei mir. In Flintbek soll es neue Schindeln geben fürs Kirchendach. Die kann man jetzt kaufen und dann selbst bemalen. Bei mir ist Diakon Martin Friele. Die erste Bemalaktion war da bei euch. Kam gut an?
1: Ja, es kam sehr gut an. Wir hatten verschiedene Familien da. Wir hatten ältere Personen da, die dann auch mit unserer Kirche sehr verbunden sind. Aber auch Menschen, die wir sonst bisher noch nicht erreicht haben, die dann gesagt haben, wir wollen unbedingt dabei sein, möchten unsere Schindel als Familie gestalten, um dann auch auf dem Kirchturm zu sein. Wir haben jetzt insgesamt über 50 Schindeln schon verkauft und sind damit sehr, sehr, sehr glücklich als Start.
0: Okay, und dann wird das also so ein kunterbunter Kirchturm bei euch in Flintbek?
1: Ja, da hat natürlich der Denkmalschutz ein bisschen sein Veto eingelegt. Die Schindeln werden mit der bemalten Seite, mit der gestalteten Seite nach unten gelegt. So ist die Schindel aber auch dann wettergeschützt. Das sind Eichenschindeln, die extra geschlagen worden sind. Und somit wird dann möglichst lange dann auch das Kunstwerk erhalten bleiben am Kirchturm.
0: Okay, wer jetzt bei dem Termin letzte Woche nicht da sein konnte und nochmal Schindeln kaufen will, da gibt es einen weiteren Termin?
1: Ja, das ist eine sehr gute Frage. Auf unserer Homepage haben wir auch den nächsten Termin schon draufstehen. Das ist der 26. September von 14 bis 17 Uhr werden wir nochmal so eine Bemalaktion machen. Und wer auch dann keine Zeit hat, kann sich jederzeit im Kirchenbüro zu den Öffnungszeiten eine Schindel abholen und dann kann man die zu Hause in Ruhe gestalten. Wir erklären das dann im Kirchenbüro auch, wie das geht, und so kann dann auch jeder dabei sein, der zu den Terminen nicht kann.
0: Super, da warten wir ja ganz schindelig. Die Flintbeker Kirche bekommt ein neues Schindel.

Ach, und jeder kann mitmachen. Für mindestens 20 Euro bekommt ihr eine Holzschindel, die ihr selbst gestalten dürft. Damit wird dann die Kirche neu eingedeckt. Eine feine Aktion für euch in Flintbek, finde ich. Zusammen sind wir Schleswig-Holstein. Hier ist RSH am Sonntag.

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0: Viele Wolken gibt es bei uns in Schleswig-Holstein. Dazu regnet es anfangs noch, lässt dann aber nach und zum Abend lockert's hier und da etwas auf bei rund 20 bis 22 Grad. Der RSH-3-Tage-Trend. Morgen geht's wechselhaft weiter mit Wolken, immer wieder Schauern und auch mal einem Gewitter, dazu maximal 23 Grad. Am Dienstag und Mittwoch bleibt's oft grau und nass, zwischendurch sind auch Gewitter drin.
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0: Schleswig-Holsteins bester Verkehrsservice mit KI-Unterstützung. Auf der A21 Kiel Richtung Bagdeheide, Vorsicht, zwischen Nettelsee und dem Rastplatz Depenauer Moor ist der rechte Fahrstreifen nach einem Unfall gesperrt. Auf der A1 Fehmarn Richtung Lübeck gibt es zwischen Scharbeutz und Rathekau 7 Kilometer Stau. Er staut sich auf der A7 Hannover Richtung Flensburg zwischen Heimfeld und dem Elbtunnel auf 12 Kilometern und im weiteren Verlauf zwischen Waltershof und dem Elbtunnel nochmal auf 8 Kilometern. Und an der Elbfähre Glückstadt-Wischhafen kommt es in Richtung Hemmoor zu langen Wartezeiten von bis zu 1,5 Stunden. Die meisten Blitzer nur bei RSH. In Wilster stadtauswärts in Höhe Dampfleth und es blitzt auch in Mölln auf der Ratzeburger Straße. Staus und Blitzer meldet ihr uns kostenlos unter 08000 774 774.
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0: 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Hier ist Schleswig-Holsteins bester Musikmix bei RSH. Ja, es gibt so Momente, die fallen mir auch als Moderator nicht ganz so leicht. Und das war letzte Woche, als Carsten Köthe nach fast 40 Jahren gesagt hat, er legt das Mikro ins Regal und geht in den Radioruhestand. Er hat für so viele Radiosendungen gemacht und bedeutete für viele so viel und bedeutet es immer noch. In der Jugendzeit, in der Kindheit, in der Erwachsenenzeit, während der Ausbildung haben wir RSH gehört, RSH Moin Moin, RSH Carsten Köthes Frühstücksclub. Und die letzten 11 Jahre hat er auf Sylt RSH auf Sylt moderiert. Und er hat wirklich mit so vielen Leuten schon auf der Bühne gestanden, zum Beispiel auch Phil Collins.
1: An Phil Collins vor allem eine, dass er ankam und du weißt ja, wie manchmal so kleine Stars, die haben einen Hit so und die kommen da rein und machen die ganz große Welle. Mhm. Und dann kam ein Weltstar, Phil Collins, er hatte Jeans an, Turnschuhe und ein T-Shirt. Wir hatten dann so ein ganz kleines Probegespräch und er hat, glaube ich, gemerkt, dass mir so ein bisschen die Flatter ging, weil das war der große Phil Collins. Und er legte ja irgendwann während des Probegesprächs seinen Arm um mich und sagte zu mir auf Englisch, mach dir keine Sorgen, wir kriegen das heute Abend gemeinsam hin. Und das, finde ich, macht einen Weltstar aus.
0: In meinem Podcast RSH Küstenkörpel schnacke ich ausführlich mit Carsten über diese fast 40 Jahre Radiokarriere. Und wichtig ist dir immer gewesen, Carsten, dein Gefühl zu den Hörern und diese Hörernähe, ne?
1: Ich hatte irgendwie immer das Gefühl, und je älter ich wurde, umso mehr hat sich das ausgeprägt, das Gefühl, dass ich mich mit den Leuten unterhalte. Mhm. Natürlich habe ich die in mein Leben gelassen. Ich habe immer das Gefühl gehabt, dass die Leute mich mit all dem, was sie mir so erzählt haben oder jetzt inzwischen bei den digitalen Medien, dass ich mich mit den Leuten unterhalte, dass ich im Gespräch bin. Wie gesagt, vielleicht ist das Quatsch, aber wenn es denn so ist, finde ich, ist es das Beste, was Radio versprechen kann.
0: Mhm. Nach fast 40 Jahren hängt Carsten Köthe das Mikro an den Nagel sozusagen und geht in den Radioruhestand. Und wir bedanken uns bei allen Hörern, die uns so viele Nachrichten schreiben, bei Facebook, bei Instagram, kommentieren, was Carsten für sie bedeutet. Und dafür sagen wir vielen Dank und wünschen Carsten natürlich eine ganz, ganz tolle Zeit. 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
7: 5:05. Ich bin Philipp Nützig. Guten Abend. Es bleibt dabei, Island will nicht in die EU. Bei einem Referendum hat sich die knappe Mehrheit der Isländer gegen Beitrittsverhandlungen ausgesprochen. Dirk Justus mit den Hintergründen.
8: Die Abstimmung ist mit rund 53-47% zu Ende gegangen. Islands Regierung hatte sich zuvor offen für einen EU-Beitritt gezeigt. Wohl auch wegen der Grönland-Übernahmedrohungen von US-Präsident Trump. Beitrittskritiker fürchten dagegen, dass Island in der EU seine Souveränität einbüßen würde und die Kontrolle über die wichtigen Fischereigewässer. Vor 17 Jahren hatte Island den EU-Beitritt schon mal beantragt, die Gespräche wurden aber im Jahr 2013 abgebrochen.
7: Vor Zypern sind mindestens 7 Menschen bei einem Schiffsunglück ums Leben gekommen. Am Vormittag war eine Fähre mit rund 270 Passagieren gekentert. Laut der Regierung in Nordzypern wurden bislang fast 240 Menschen in Sicherheit gebracht. Der Rettungseinsatz dauert an. Nach Schüssen auf einem Techno-Festival in der Schweiz ist die Polizei im Großeinsatz. Bei dem Vorfall gegen 2:30 in der Nacht war ein Mensch getötet worden. 5 weitere wurden verletzt. Die Hintergründe sind bislang nicht bekannt. Die NASA hat ein neues Weltraumteleskop auf den Weg gebracht. Die SpaceX-Rakete mit dem Gerät an Bord ist am Nachmittag in Florida abgehoben. Das Teleskop soll bei der Erforschung des Universums helfen und nach anderen Planeten außerhalb unseres Sonnensystems suchen. Raumfahrtprofessor Ulrich Walter sagte bei Welt:
9: Warum gibt es das Universum? Wie funktioniert es? Sind wir nur zufälligerweise hier im Universum oder ist es eine Absicht? Gibt es da draußen auf anderen Exoplaneten anderes Leben? All diese Fragen sind für das Wissen oder für die Menschheit essentiell und deswegen machen wir solche Missionen.
7: Holstein Kiel wartet in der zweiten Liga immer noch auf einen Sieg. Beim 1. FC Magdeburg gab es eine 0:2 Auswärtspleite. Die Kieler sind jetzt Tabellenvorletzter. Knapp davor steht Ligakonkurrent St. Pauli nach einer 1:2 Heimniederlage gegen Kaiserslautern. Der SC Freiburg ist optimal in die neue Saison der Fußball-Bundesliga gestartet. Gegen Werder Bremen gab es einen 4:1 Sieg. Durch den Sieg ist Freiburg zunächst Tabellenzweiter.
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10: Wolken gibt es heute Abend bei uns in Schleswig-Holstein und dazu kommt immer mal wieder Regen runter, der zwischendurch auch nachlässt. In der Nacht bleibt es oft wolkig, an der Küste ziehen kräftige Schauer durch und vereinzelt ist auch ein Gewitter dabei. Die Tiefstwerte liegen zwischen 17 und 13 Grad. Der RSH-3-Tage-Trend. Morgen bleibt es wechselhaft mit Schauern und einzelnen Gewittern, maximal 23 Grad. Am Dienstag und Mittwoch geht es ähnlich weiter, mit vielen Wolken und immer wieder Regen oder Schauern.
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10: Schleswig-Holsteins bester Verkehrsservice mit KI-Unterstützung. Auf der A7 Hamburg Richtung Flensburg, Vorsicht, zwischen dem Elbtunnel und Bahrenfeld steht ein kaputtes Auto. Auf der A21 Kiel Richtung Bagdeheide ist zwischen Nettelsee und dem Rastplatz Depenauer Moor nach einem Unfall der rechte Fahrstreifen gesperrt. Auf der A1 Fehmarn Richtung Lübeck staut es sich zwischen Scharbeutz und Ratekau auf 7 Kilometern. Auf der A7 Hannover Richtung Flensburg staut es sich zwischen Waltershof und dem Elbtunnel auf 10 Kilometern und im weiteren Verlauf zwischen Heimfeld und dem Elbtunnel auf 12 Kilometern. Außerdem gibt es an der Elbfähre Glückstadt-Wischhafen in Richtung Hemmoor lange Wartezeiten von bis zu 1,5 Stunden. Die meisten Blitzer nur bei RSH. In Wilster stadtauswärts in Höhe Dampfleth und ein Blitzer steht auch in Mölln auf der Ratzeburger Straße. Staus und Blitzer meldet ihr uns kostenlos unter 08000 774 774.
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11: Na, ihr Süßen, da seid ihr ja wieder. Herzlich willkommen zurück. Toll, dass ihr eingeschaltet habt bei meiner Radioshow. Ich habe ja eine eigene Radioshow schon länger. Und wir treffen uns ja jedes Wochenende hier. Und ich freue mich natürlich nach so langer Zeit, dass ihr immer noch regelmäßig mit dabei seid, wenn die Mutti einen Gast eingeladen hat. Und das ist heute der wunderbare Aki Bosse. Ihr kennt seine Musik, ihr liebt die Musik von Bosse und ihr liebt natürlich auch diesen wunderbaren Sänger. Ja, und der wird uns ganz, ganz, ganz viel erzählen. Zum Beispiel gleich am Anfang erfahrt ihr, warum Iris Berben mir besser nur noch mit einem Bauhelm begegnet. Aber bevor wir richtig reinstarten ins Gespräch, gibt es jetzt erstmal Musik. Und ganz ehrlich, also wenn er schon mal da ist, dann hören wir natürlich auch Musik von Bosse.

0: Sonntagabend in Schleswig-Holstein. Hier ist die Barbara-Radio-Show bei RSH mit mir, Barbara Schöneberger. Heute ist ja ein Mann bei uns, der es geschafft hat, dass seine letzten 6 Alben alle in die Top 10 eingestiegen sind. Ach, davon hätte ich auch geträumt.
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2: Hallo.
0: Hallo, Aki.
2: Hallo.
0: Schön, dass du da bist.
2: Danke. Danke für die Einladung.
0: Ja, wir haben uns sehr auf dich gefreut. Und ich kann dir sagen, als du reinkamst, kamen 3 Leute aus meinem Team nach hinten zu meinem Schreibtisch gerannt und haben gesagt, der hat uns umarmt und der wusste, wie wir heißen.
2: Ja, das stimmt. Habe ich mir irgendwie gemerkt. Wann war ich denn das letzte Mal hier? 4 Jahre oder so?
0: Ich glaube 22, ja? Ja, 2022.
2: Ne? Ja. Ja, irgendwie immer noch auch das nette gleiche Team.
0: Ja, das spricht doch für uns, oder?
2: Finde ich schon.
0: Arbeitest du auch schon lange mit Leuten zusammen?
2: In meinem Team sind jetzt, ich war ja gerade auf Tour nachgezählt, wir sind jetzt 52 Leute und es sind alle noch von der Anfangsformation dabei, außer mein Schlagzeuger, der hat damals ganz viel Kinder bekommen.
0: Ja.
2: Und sonst sind aber alle dabei, es sind einfach nur mehr geworden. Genau, das heißt von der Busfahrerin über den Busfahrer bis zu... Meine Gitarristen sind immer alle noch gleich.
0: Ich finde auch, also berufliche Treue ist was ganz Wundervolles, finde ich. Wirklich, ich glaube, wenn ich mich umstellen müsste in meinem beruflichen Umfeld, ich würde durchdrehen.
2: Also ich weiß nicht, ich habe dann auch das Gefühl, ich habe das damals nicht nach so, wer ist da Profi, also auch so hinter der Bühne.
0: Sondern nach dem Herzen entschieden.
2: Sondern eher nach dem Herzen entschieden. Ja. Und alle sind dann, sage ich mal so, von einer Kreisliga jetzt in eine zweite Bundesliga mitgekommen. Und das ist irgendwie schön. Also genau.
0: Aber 52 Leute.
2: Ja, jetzt auf so einer großen Runde, ja. Ich habe durchgezählt, ich habe es ganz genau
0: gezählt. Hast du dann so einen Bruno Mars-artigen Aufbau da hinten oder wie mit so LEDs und Zeug und dann fliegt Konfetti und Flammen und so sowas?
2: Ja, Konfetti haben wir, Flammen nicht und LED finde ich irgendwie scheiße. Und dann der einzige Special-Effekt, den wir eigentlich hatten, war, dass ich mir eine Leiter im Publikum aufgebaut habe für so einen Techno-Song.
0: Ja.
2: Und das war's. Also wir haben dann wirklich so beim 12. oder 13. Song kommen dann Leute ins Publikum, bauen eine Leiter auf. Ich laufe durchs Publikum, steig auf die Leiter und sing von der Leiter mit den Leuten so eine Version im Nebel. Und das war mein einziger Special-Effekt, weil ich irgendwie in der heutigen Zeit ist so, diese ganze LED, das ganze Geballer, dass das alles irgendwie plötzlich aussieht wie ein KI-Modell. Movie. Mir ist das irgendwie zu viel. Und weil ich und meine Band ja immer noch dafür stehen, dass wir nicht einen Computer benutzen und keine Computerprogramme und das alles echt ist, habe ich diesmal so gedacht, ich möchte das gern so echt es geht haben.
0: Auf die Spitze treiben und das ist ja eigentlich auch das, glaube ich, was die Leute an dir sowieso lieben, aber ich hoffe auch, dass insgesamt der Trend dahin irgendwie geht, dass die Leute wieder sagen, da lieber handgestrickt und einer hält hinten was hoch, als dass es so eine Supershow ist, die irgendwie einem vorgaukelt, man würde jetzt zum Mars fliegen oder irgendwie so. Ja.
2: Finde ich auch, genau. Mhm. Also Annette, du musst es hinten mit der Fahne wedeln, das ist der Special Effekt.
0: Ja, so war das ein bisschen bei uns. Aber ist doch cool. Und ich dachte schon, du hattest die Leiter, weil du zum Stage Diving zu alt bist. So,
2: nee, ja.
0: Moment, ich komme mal zu euch und dann.
2: Nee, da bin ich auch zu alt für.
0: Hast du es die gemacht?
2: Was, ob ich
0: Stage Diving?
2: Habe ich gern gemacht. Also habe ich auch letztens erst wieder gemacht auf irgendeinem Festival. Ist das manchmal
0: wie
2: schön?
0: Wie muss man das vorbereiten? Weil ich stelle mir das nur vor und ich bin mir jetzt gar nicht sicher, wenn ich mich von der Bühne fallen lassen würde, ob da nicht sich das Meer teilen würde unter mir. Verstehst du?
2: Die Angst ist natürlich immer total berechtigt, dass man plötzlich auf jemanden springt, der vielleicht nicht so viel Kraft hat oder dass man jemanden verletzt.
0: Man
2: aber
0: springt ja auch, oder?
2: Man springt, wobei bei mir ist so, dass ich mich eher so, wie soll ich sagen, sanft reinfallen lasse.

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1: Wenn Bosse zum Beispiel seinen Geburtstag feiert, dann hat er einen sehr speziellen Wunsch, wenn es um die Geschenke geht. Das, was er mir da gleich erzählt, das habe ich noch nie gehört. Also, womit man Bosse eine Freude machen kann, das erfahrt ihr gleich.

0: Moin, hier ist Barbara Schöneberger. Ja, ich hoffe, ihr habt einen schönen Sonntag mit der RSH Barbara Radio Show. Also mit 17 probiert man ja noch aus, zum Beispiel welche Frisur einem steht oder so. Aber mein heutiger Gast, der hatte mit 17 schon einen ganz genauen Plan. Und er hatte seinen ersten Plattenvertrag.
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0: So, dann, wir haben weder Kosten noch Mühen gescheut und haben für dich Waffeln und Weingummi besorgt, weil du hast mal in einem Interview gesagt, du bist immer früher mit der bunten Tüte durchs Dorf gelaufen.
2: Ich hatte immer, ich bin eigentlich auch heute immer noch bekannt dafür, dass wenn jemand Naschi hat, so in der Tasche, so offen, dann bin ich das.
0: Naschi?
2: Ja. Schon so immer in der linken Jackentasche habe ich immer irgendwie noch einen englischen Weingummi rumliegen.
0: Kein Problem damit, wenn da schon so ein paar Krümmel dran hängen, weißt du, und so ein paar Fussel und so, und dann kann man das ja nochmal. Ich habe da einen Assistenten, von dem lasse ich mir sauber lutschen und dann.
2: Kommst du bitte kurz? Ich war letztens bei mir auf dem Dorf in der alten Badeanstalt und dann habe ich mir da auch Naschi geholt und dann hatte ich so eine Kindheitserinnerung, weil damals, als ich so Kind war, haben die da drin immer geraucht in der Bude und das ganze Naschi hatte immer noch so eine Rauchpatina, so HB oder so.
0: Ja.
2: Und das fand ich auch geil, wenn das so lang rumlag und ist man schon aufs Geschmäckle gekommen im Dorf.
0: Was hast du dir für Naschis gekauft früher? Was war dein Favorite?
2: Ich glaube, am allerliebsten mochte ich Waffelbruch. Das waren so verschiedene Waffelspezialitäten. Ich glaube, die Abfälle davon in so einem grünen Tütchen.
0: Ja.
2: Und die habe ich dann immer gegessen.
0: Das ist ja fantastisch. Da sind wir bisher goldrichtig bei uns. Da bist du wegen des Essens hier und nicht wegen mir.
2: Auf jeden Fall.
0: Und was steht auf deiner Karte drauf? Hier, guck mal, lies mal.
2: Liebe hat nicht ewig Zeit, diese Waffeln auch nicht.
0: Oh nein, Liebe hat nicht ewig Zeit. Zitat aus seinem aktuellen Album.
2: Das habt ihr schön gemacht.
0: Gut, gell? Mhm. Ja, wir haben hier Spezialisten, die machen nichts anderes als Musik hören den ganzen Tag.
2: Gut.
0: Ich mag ja Gummibärchen.
2: Ich auch.
0: Ich könnte auf Schokolade verzichten.
2: Ich auch.
0: Ja, gell?
2: Ja, brauche ich nicht.
0: Wenn du jetzt Werbung machen müsstest für irgendwas, weißt du? Mich fragen die tatsächlich manchmal an für Schokolade, weil ich glaube, ich sehe so aus, als wäre ich so ein Schleckermäulchen, was so nachts aufsteht und sich Schokolade holt.
2: Du siehst aber, glaube ich, so aus, als würdest du gut genießen können.
0: Ja.
2: Deswegen buchen die dich wahrscheinlich auch gerne für jegliche, sage ich mal, Genusswerbung.
0: Total.
2: Ich wurde da noch nie gefragt.
0: Aber du würdest es machen, oder?
2: Ich weiß nicht, ob ich es machen würde. Kommt nur aufs Produkt an.
0: Ja, total. Man muss inzwischen so gut nachrecherchieren. Kannst nicht mehr bei allem gleich Ja sagen. Man muss dann gucken, ob die mit Zwangsarbeit

0: Mitarbeitern gearbeitet haben und ob die in China produzieren und ob die mit Bangladesch was machen und so. Kannst dich mal einfach zusagen.
1: Ja, würde mich jetzt aber zum Beispiel bei, weiß nicht, die kleine Bäckerei um die Ecke fragen, ob ich da Werbung für machen will. Super gerne.
0: Ja, gerade in der Bäckerei, weil du bist ja auch so bäckereiaffin.
1: Ja, also früher, ich hatte nicht viel Möglichkeiten als Kind. Ich wollte so damals Metzger werden oder Bäcker.
0: Zweimal hast du voll geloost. Du machst nichts mit Kühen, außer heute. Ich bin ja auch
1: Ich liebe Kühe.
0: Ich auch.
1: Ich habe so Kuhpatenschaften.
0: Ja.
1: Die kriege ich immer zum Geburtstag geschenkt. Zahlt man so ein Jahr für so eine Kuh, dass die eben einfach für immer leben kann. Zahle ich der Futter und so weiter. Weil ich Kühe so gern mag. Das wissen, also meine, mein engstes Umfeld weiß das. Ich finde das manchmal schon immens, was manche Tiere so für Volumen haben. Also ich finde so ein Kuhkopf, wow, das ist schon.
0: Und auch so ein Kuhkörper und auch ein Kuhäuter. Ja. Du hattest einen Traum weg aus dem Dorf und auf die Bühne. Was hast du dir denn von der Bühne erhofft?
1: Das sind so zwei Sachen. Ich habe mir erstens von der Bühne erhofft, dass ich irgendwie wegkomme und dass ich reisen kann und dass ich viel erlebe und so. Und dann gibt es natürlich noch die Bühne selber. Hm. Und dieses Gefühl, das hatte ich einigermaßen schnell, als ich das erste Mal so wirklich Musik gemacht habe, ist eben schon das Gefühl, das eigentlich gar nicht so richtig beschreiben kann, weil das so schön ist. Also auf der Bühne zu stehen, Musik zu machen mit Leuten, aus der Zeit zu sein, zu tanzen, mit dem Publikum zu interagieren und so. Hm. Das hatte ich damals, ich habe sehr früh so als Schlagzeuger angefangen. Das hatte ich schon so in der Schulband oder auch im Partykeller meiner Eltern, hatte ich dieses Gefühl, dass Musik mir irgendwie eine riesengroße Freude macht. Und
0: Entgrenzung.
1: Ja, Exit, mein Adrenalin kickt, ich finde einfach Rhythmus toll und all das. Und das hat mich irgendwie immer froh gemacht.
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0: Bosse war jetzt wochenlang auf Sizilien und konnte es gar nicht so richtig genießen. Tja, First World Problems. Warum das so war, das besprechen wir in wenigen Augenblicken.

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0: Wolken gibt es heute Abend bei uns in Schleswig-Holstein und dazu kommt immer mal wieder Regen runter, der zwischendurch auch nachlässt. In der Nacht bleibt es oft wolkig, an der Küste ziehen kräftige Schauer durch und vereinzelt ist auch ein Gewitter dabei. Die Tiefstwerte liegen zwischen 17 und 13 Grad. Der RSH-3-Tage-Trend. Morgen bleibt es wechselhaft mit Schauern und einzelnen Gewittern, maximal 23 Grad. Am Dienstag und Mittwoch geht es ähnlich weiter, mit vielen Wolken und immer wieder Regen oder Schauern.
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0: Schleswig-Holsteins bester Verkehrsservice mit KI-Unterstützung. Es staut sich auf der A1 Fehmarn Richtung Lübeck zwischen Scharbeutz und Rathekau auf 7 Kilometern. Und auf der A7 Hannover Richtung Flensburg staut es sich zwischen Heimfeld und dem Elbtunnel auf 12 Kilometern und im weiteren Verlauf zwischen Waltershof und dem Elbtunnel nochmal auf 10 Kilometern. Die meisten Blitzer nur bei RSH. In Wilster stadtauswärts in Höhe Dampfleth. Staus und Blitzer meldet ihr uns kostenlos unter 08000 774 774.
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3: Ich wünsche euch ein fantastisches Wochenende. Ich weiß nicht, wie es bei euch so riecht. Zieht mal durch die Nase. Bei mir riecht es nach süßen, buttrigen Waffeln, ein bisschen Vanille und nach frisch gebrühtem Kaffee. Ja, klingt ein bisschen nach Tante Gertrud, ist auch so, bin aber ich. Ich habe mich gut vorbereitet auf unseren heutigen Gast. Der Bosse ist ja heute da. Der macht tolle Musik und der war gerade auf Sizilien. Und wenn ich Sizilien höre, dann denke ich natürlich an traumhafte Strände und Limoncello und Pizza und überhaupt. Aber Bosse denkt an ganz andere Sachen bei Sizilien. Was dahinter steckt, ja, das soll er uns gleich mal selber erzählen. Vorher gibt's aber Musica, per favore. Bis gleich.
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0: Schleswig-Holstein. Ich hoffe, es geht euch gut. Hier ist die RSH Barbara Radio Show mit mir, Barbara Schöneberger. Moin. Schön, dass ihr da seid. Mein heutiger Gast, der hat schon viel erlebt. Plattenvertrag ganz früh, ich glaube mit 17. Dann Jobs in der Küche und auf dem Bau. Ich glaube, der hat alles durchprobiert, aber er wollte unbedingt auf die Bühne. Und inzwischen stehen zigtausende vor seiner Bühne und singen seine Texte mit.
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0: Hast du deinen Eltern Sorgen gemacht?
2: Ja, partiell schon, denke
0: ich. Ja, gell?
2: Ja.
0: Die haben gesagt, der Junge, der schneidet die Haare nicht mehr und der trägt ja nur Turnschuhe und so.
2: Die haben das schon verstanden und die haben das auch immer komplett respektiert. Und die fanden auch dieses, und ich war jetzt auch gar nicht so ein Dollar-Revoluzer, weil die wussten eben schon, dass wenn ich was mache, kann man sich so drauf verlassen. Also ich bin ja auch sehr früh nach Berlin gegangen und die haben dann schon nicht das Gefühl gehabt, ich nehme jetzt nur Drogen und hänge in irgendwelchen Clubs rum und frag jede Woche nach 100 Mark damals, sondern genau, sondern die wussten schon, wenn ich irgendwas möchte und wenn ich irgendwas will, dann mache ich das auch. Und deswegen, ich bin, glaube ich, wenn es so um, weiß ich nicht, so Musiker geht, bin ich schon sehr, sehr, also arbeitsintensiv und strikt und auch streng zu mir selbst. Das heißt, ich trinke keinen Alkohol, ich mache das alles nicht. Ich bin irgendwie wirklich, ja, eigentlich einigermaßen beamtig.
0: Meine Erfahrung mit den Erfolgreichen aus dem Geschäft, ja, du kannst auch nicht so ein geiler Absturztyp sein, der irgendwie einfach sich nur hingibt, weißt du, und nur in der Musik lebt und denkt, man muss ja irgendwo auch ein bisschen sein Zeug so zusammenhalten. Ich habe erst angefangen, Alkohol zu trinken, als ich das Gefühl hatte, jetzt kann nichts mehr schief gehen, weißt du?
2: Also, ja,
0: und ich trinke immer noch total wenig und so.
2: Ja.
0: Aber trotzdem habe ich erstmal gedacht, nee, also jetzt erstmal, es muss erstmal laufen. Und dann kann ich locker lassen irgendwie. Aber ich hatte das Gefühl, wenn ich jetzt mit 21 schon anfange, dann kriege ich das alles nicht so auf die Spur. Ging dir das auch so?
2: Ja, mir ging das total so. Und ich weiß nicht, ich finde dann aber auch dieser Moment auf der Bühne zum Beispiel, der kommt ja dem Alkohol trinken und auch dem Drogen nehmen total gleich. Mhm. Und ich habe dann aber einigermaßen schnell auch gemerkt, wenn man dann so verkatert auf die Bühne geht, dann ist das nicht mehr so. Also Alkohol entspricht eigentlich gar nicht dem schönen Rausch, weil der macht dann irgendwie eigentlich das Gegenteil.
0: Mhm.
2: Blablabla. Und dann habe ich eigentlich einigermaßen schnell mich dagegen entschieden. Und ich glaube aber auch, dass das heute ganz, ganz viele Leute machen, egal ob alt oder jung, um natürlich dem Druck standzuhalten und sich selber und die alten Themen, die man hat und so. Und ja, manchmal ist es dann schon so, dass, glaube ich, ganz, ganz viele Leute, die so einen Output haben, kreativen, dass sie natürlich auch ganz viel Schmerz in sich tragen und auch vielleicht ein paar Sachen mehr sehen als andere. Und das müssen die dann schon irgendwie vernebeln. Und ja, also mir tut das dann eigentlich immer eher leid, weil ich sehe das alles auch eher so wie so ein Marathon. Also ich habe Bock, noch bis 70 Musik zu machen. Und das kann man, glaube ich, nicht, wenn man sich kaputt säuft oder so.
0: Aber das bedeutet ja dann, du bist nicht aus einem Defizit heraus und aus dem Ausgleich heraus auf die Bühne gegangen, sondern du hast gesagt, ich habe einfach Bock, das zu machen. Weil viele machen ja Bühne, weil sie Schlimmes verarbeiten wollen oder weil sie irgendwie immer nicht zum Zuge kamen und das versuchen irgendwie als Ausgleich zu nutzen. War das bei dir nicht so?
2: Nee, ich bin auch im Moment immer noch gar nicht so gerne da so ganz vorne mit dabei. Also ich finde das auf der Bühne ist es dann immer schon gut, aber ich bin eigentlich eher so auch so ein zweiter Reihe Mensch. Ich mag das gerne. Also ich muss nicht immer da so vorne weglaufen und mir Applaus holen und so. Darum geht's mir nicht. Mir geht's aber darum, dass ich gern schreibe.
0: Jetzt hast du gerade stabile Poesie geschrieben und ich weiß, dass du es geschrieben hast unter extremen Bedingungen. In Sizilien.
2: Ja, das war
0: in
2: echt hart.
0: In der Wärme.
2: Das war echt hart.
0: Mit Trüffelpasta.
2: Mir kommen immer noch die Tränen. Ja.
0: Kann da was dabei rauskommen, wenn das überhaupt nicht wehtut?
2: Ja, das stimmt. Also ich weiß nicht, ich glaube Sven Regner hat das mal gesagt, so, oder Markus Wiebusch, die haben immer gesagt, so die Ratte muss zurück in den Keller.
0: Ja, ja.
2: Und bei mir ist das eigentlich auch immer mein ganzes Leben lang. Ich meine, das ist mein 10. Album und ich habe wirklich die meisten Alben im Keller geschrieben, in irgendwelchen Proberäumen, in Einzimmerwohnungen in Köln und da auch aufgenommen. Immer auch so mit finanziellen Defiziten und so. Und das war jetzt eigentlich so das erste oder vielleicht das zweite Mal, wo ich das Gefühl hatte, also der Typ, mit dem ich gern arbeite, ist einfach nach Sizilien gezogen. Und dann bin ich da hingefahren und dachte mir so,
0: gut, dann muss es jetzt eben auch mal so funktionieren.
2: Dann muss es jetzt eben so sein, genau. Und das Außen hat aber wenig mit dem Innen zu tun. Und ich fand das manchmal sogar schon echt ein bisschen schlimm, also in Häkchen, weil es natürlich dann schon so ist, wenn man dann schon mal auf Sizilien ist und trotzdem aber dann 18 Stunden arbeitet, dann tut das manchmal ein bisschen mehr weh, als wenn ich irgendwie in Berlin, Neukölln bin, in irgendeinem kleinen Ministudio, weil ich die ganze Zeit schon das Gefühl hatte, kacke, ich verpasse hier eigentlich gerade den Urlaub meines Lebens und arbeite aber die ganze Zeit.
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0: Wie Bosse und ich von Liebesliedern plötzlich bei seinem Beckenboden landen und das nur mit Hilfe meiner geschickten Überleitungs- und Moderationsfähigkeiten. Tja, das hört ihr in wenigen Augenblicken.

0: Moin ihr Lieben, ich bin's, Barbara Schöneberger, hier bei RSH. Das ist die Barbara Radio Show. Ich hoffe, ihr macht euch ein schönes Wochenende. Also mein heutiger Gast, der veröffentlicht Musik und zwar schon seit über 20 Jahren. Und ich glaube, jeder von uns hatte schon mal Herzschmerz und hat sich mit einem von seinen Liedern trösten lassen.
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0: Wenn du mal ein Liebeslied schreibst, denkst du ja vielleicht auch nicht immer an deine Freundin oder Frau, oder?
2: Ja, also ich...
0: Musst du nicht beantworten.
2: Nee, ich aber bei allen Liedern.
0: Wenn man mal so ein Lied schreibt, wo man so ganz bestimmte persönliche Gefühle, die jetzt mit entweder positiv oder sehr negativ sind, dann würde ja derjenige, der dann bis noch gerade bei dir, mit dir beim Mittagessen saß und Tiramisu gegessen hat und am Nachmittag schreibst du so ein Lied, nimmt man schon irgendwie persönlich dann, glaube ich, als Frau.
2: Ja, also alle wissen, ich glaube, das wissen auch die Leute, die meine Musik hören, dass das natürlich, das sind meistens ja dann sowieso Geschichten. Also was ich finde, das ist mal so, aber ich habe irgendwie keine Lust, mein Privatleben in meiner Musik offen zu legen. Mhm. So finde ich das einfach. Und ich finde, es gibt genug Geschichten, die man erzählen kann.
0: Das finde ich ja total interessant, weil ich dachte, nur wenn es ans total Innere geht, dass man dann einen guten Song schreiben kann. Ich kann bei richtig guten Songs nicht mitreden, weil ich habe noch nie so richtig, ich kann keinen guten Song über mich schreiben. Ich kann sowieso nicht also irgendwas machen, wenn es um mein Innerstes geht.
2: Ja, du kannst aber schön singen und du hast auch schon schöne Platten gemacht.
0: Total, aber ich könnte nicht so mein Innerstes nach außen krempeln, weißt du?
2: Ja, aber es ist dann schon so, dass wenn ich, also es ist mir noch nie passiert, dass wenn ich jetzt ein Lied geschrieben habe über den Tod einer engen Person, dass mich jemand gefragt hätte, wer ist das? Ja. Sondern die Leute sehen ja sowieso immer nur sich.
0: Das finde ich manchmal schwer als Zuhörer oder auch als Leser. Ich habe letztens ein Buch gelesen von jemandem und ich habe mich so damit identifiziert und war so nah dran an diesem Protagonisten im Buch, dass ich den aus Versehen verwechselt habe mit dem Autor, weißt du? Und dann habe ich den Autor getroffen, habe ich den die ganze Zeit gefragt, wie das war, als er das und das und wie er sich gefühlt hat, als er so und so. Und hat er gesagt, das bin ja nicht ich, das ist ja nur der Typ im Buch. Und ich so, ja gut, aber das ist ja wohl und so. Und
2: ja,
0: ich war total entsetzt, dass das nichts mit ihm persönlich zu tun hatte.
2: Na guck mal, jetzt gerade hier, wo auf der Waffe Liebe hat nicht ewig Zeit steht, ne? Das ist der Opener des Albums. Und da geht es darum, dass man sich committet. Und das, ich finde, das ist ein großes Thema oder eben auch nicht committed. Und ich finde, das ist ein ziemlich gesellschaftliches Thema. Und so gehe ich die Sachen eigentlich an. Also ich gucke mich um und fühle dann irgendwie in meinem Bekanntenkreis und meinem Freundeskreis und auch sonst so, dann merke ich eben krass, wie schwer es den Leuten fällt, sich zu entscheiden. Und darum geht der erste Song. Das hat dann wirklich reichlich wenig mit meinem Leben zu tun.
0: Ja.
2: Aber trotzdem ist es ja ein relevantes Thema und ich fühle das dann. Und dann kann ich das dann so schreiben, als wäre ich das. 100%.
0: Und trotzdem ist man ja in so einer, ich sag mal, Bubble oder in so einer Gruppe von Leuten, wo so bestimmte Themen gerade vorherrschend sind. Kannst du dich noch erinnern? Es gab doch mal die Zeit, da haben alle versucht, also erstmal hat man gefeiert, dann war man verliebt so. Und dann hat man versucht, ein Kind zu kriegen. So. Mhm. Und dann hat man ein Kind gekriegt. Und ging eine Zeit lang, ich weiß noch, es ging nur um PDAs und Reha und Zeug und oder Bauch weg und Beckenbodengymnastik und so. Also es gibt so Themen, die dann plötzlich alle haben und so.
2: Beckenboden ist auch wichtig.
0: Ja, gut, dass du es ansprichst. Wollte ich gerade noch mit dir gleich drüber sprechen. Gehe ich davon aus, wenn du das sagst, dass dein Beckenboden gut trainiert ist?
2: Ich habe offenbar gelesen, dass der Beckenboden wichtig ist.
0: Ja, gut, dass
2: wir trainieren.
0: Also ich glaube auch.
2: Muss man
0: und
2: trainieren.
0: Und übrigens wird es immer so in die Frauenrichtung geschoben. Ich glaube, für die Männer ist das auch total wichtig.
2: Richtig, müssen wir trainieren, alle.
0: Ja, sonst, ich könnte genau da drauf zeigen, wo man es reinziehen muss sozusagen. Ja. Können wir später noch machen.
2: So, alle Lebewesen sollten den trainieren.
0: Ja, alle Lebewesen. Was würdest du sagen, ist in deiner Gruppe, in der du momentan lebst, oder die Menschen, die dich umgeben, was würdest du sagen, sind die großen Themen?
2: Rechtsruck? Na, also ich, so rein gesellschaftlich ist das, glaube ich, so das vorherrschende Thema. Dann ist, glaube ich, das Thema digitale Gewalt, KI-generierte Musik.
0: Bei uns Moderatoren auch.
2: Ja, auf jeden Fall.
0: Klar, bei allen.
2: Ja, ja. Und dann, genau, und ja, das dazu. Und sonst, weiß ich nicht, so in der anderen Richtung, glaube ich, ist es dann schon so, dass das ist aber das vorherrschende Thema, glaube ich, immer, wie kann man glücklich werden?
0: Mhm.
2: Also wie geht's mir eigentlich? Warum ist das alles so viel? Wie schütze ich mich davor? Wie oft, weiß ich nicht, bin ich in der Natur? Wie passe ich auf mich auf und auf meine Liebsten? Das sind, glaube ich, so die Themen, die die Leute haben.
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0: Womit Bosse seinem Umfeld wirklich hart auf die Nerven geht und wo sich eigentlich alle seine Freunde das Augenverdrehen nicht verkneifen können, das erzählt er uns gleich im nächsten Teil unseres Promi-Interviews.

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2: 5:07. Ich bin Lisa Schwarzkopf. Guten Abend. Island will nicht in die EU. Bei einem Referendum sprach sich die knappe Mehrheit der Isländer gegen Beitrittsverhandlungen aus. Die Abstimmung endete mit rund 53-47%. Vor 17 Jahren hatte Island den EU-Beitritt schon mal beantragt, die Gespräche wurden aber im Jahr 2013 abgebrochen. Die Beitrittskritiker befürchten, dass Island seine Souveränität und die Kontrolle über die für das Land wichtigen Fischereigewässer verlieren könnte. An der Rückkehr der Bundeswehr in die Rantzau-Kaserne wird nicht gerüttelt. Das hat Außenminister Wadefuhl bei einem Besuch in Bostedt klargestellt. Wie er sagte, will Verteidigungsminister Pistorius in 2 Wochen konkrete Angaben machen, wann es losgeht und wie viele Soldaten einziehen sollen. In Elmshorn ist die Polizei am Morgen im Großeinsatz gewesen. Zeugen hatten um 6:30 einen handfesten Streit unter 3 Männern gemeldet. Dabei wurden alle 3 so schwer verletzt, dass sie ins Krankenhaus mussten. Dort verletzte einer der Männer noch einen Polizisten. Die Polizei sperrte den Bereich ab, sicherte Spuren und befragte Zeugen. Ob sich die Streithähne kannten, ist unklar. Genauso, warum sie aneinander geraten sind. Holstein Kiel kommt in der 2. Liga noch nicht so richtig in den Tritt. Beim 1. FC Magdeburg setzt es an Spieltag 3 nach 2 Unentschieden nun eine 0:2 Niederlage. Die KSV ist jetzt Tabellenvorletzter. Beim FC St. Pauli lief es auch nicht viel besser. Gegen Kaiserslautern stand es am Millerntor am Ende 1:2. Der SC Freiburg ist optimal in die neue Saison der Fußball-Bundesliga gestartet. Gegen Werder Bremen gab es einen 4:1 Kantersieg. Durch den Sieg ist Freiburg zunächst Tabellenzweiter. Deutschlands Hockeymänner sind wieder Weltmeister. Das DHB-Team gewann das Endspiel gegen Spanien im belgischen Wavre mit 1:0 und verteidigte damit seinen Titel von 2023.
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3: Viele Wolken gibt es heute Abend bei uns in Schleswig-Holstein und dazu kommt immer mal wieder Regen runter, der zwischendurch auch nachlässt. In der Nacht bleibt es oft wolkig, an der Küste ziehen kräftige Schauer durch und vereinzelt ist auch ein Gewitter dabei. Die Tiefstwerte liegen zwischen 17 und 13 Grad. Der RSH-3-Tage-Trend. Morgen bleibt es wechselhaft mit Schauern und einzelnen Gewittern, maximal 23 Grad. Am Dienstag und Mittwoch geht es ähnlich weiter, mit vielen Wolken und immer wieder Regen oder Schauern.
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3: Schleswig-Holsteins bester Verkehrsservice mit KI-Unterstützung. Es staut sich auf der A1 Fehmarn Richtung Lübeck zwischen Scharbeutz und Ratekau auf 7 Kilometern. Und auf der A7 Hannover Richtung Flensburg staut es sich zwischen Heimfeld und dem Elbtunnel auf 12 Kilometern. Außerdem stockt es zwischen dem Dreieck Hamburg Südwest und dem Elbtunnel auf 10 Kilometern. Staus und Blitzer meldet ihr uns kostenlos unter 08000 774 774.

Herzlich willkommen zurück. Ich bin's, eure Babsi, die sich um die Wochenendunterhaltung kümmert. Ich nehme das sehr ernst und habe deswegen einen tollen Gast eingeladen. Heute ist es Bosse. Toller Sänger, tolle Band, tolle Musik und auch so ein toller Mensch. Ja, und mit dem rede ich so gerne. Da möchte ich einfach gerne Teil der Familie oder des Freundeskreises sein. Gleich wird er uns erzählen, dass er aber auch mal den Leuten ein bisschen auf den Nerv gehen kann. Er erzählt uns zum Beispiel, wie er sein Umfeld wirklich auf die Palme bringt. Also die ganze Geschichte gibt's hier gleich bei uns nach der besten Musik. Na, von wem wohl? Von Bosse natürlich.

0: Sonntagabend in Schleswig-Holstein. Und das feiern wir gemeinsam hier bei RSH mit der Barbara Radio Show und mit mir, Barbara Schöneberger. Moin. Sobald irgendwo geknutscht oder geheult oder gefeiert wird, ist seine Musik am Start.
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0: Glaubst du, du hast ein Talent zum Glücklichsein?
2: Ja.
0: Ich auch.
2: Habe ich. Also bei mir habe ich schon so das Gefühl, dass ich überdurchschnittlich viel Energie habe. Das tippe ich mal bei dir auch.
0: Ja. Auf jeden Fall. Also wenn ich krank bin, sind alle sehr erleichtert.
2: Ja, auf jeden Fall.
0: Ich bin aber nie krank.
2: Dann ist das, ja, genau. Ich auch ganz selten. Boah, ich weiß gar nicht, welches letzte Mal krank war. Ich glaube, ich hatte letztes Mal immer mal Schnupfen, aber sonst bin ich auch nicht krank.
0: Ja, aber dann ist es eher so, abends läuft die Nase, dann ist es nachts echt mal so, dass man denkt, jetzt nervt's, aber jetzt läuft meine Nase und am nächsten Morgen ist es wieder weg. So ist es bei mir.
2: Ja, das stimmt. Und ansonsten ist es aber schon so, dass man, glaube ich, diese überschüssige Energie natürlich auch einsetzen kann, um, weiß ich nicht, um Leute aus seinem Umfeld oder so vielleicht ein bisschen zu unterstützen.
0: Ja.
2: Ansonsten glaube ich auch, dass diese überdurchschnittliche Energie irgendwie happy macht und sicherlich aber auch für andere super nervig sein kann.
0: Hast du diese Erfahrung auch gemacht?
2: Ja, klar.
0: Erzähl mal bitte, was ist die Resonanz da aus deinem Umfeld über deine kraftvolle Art, mit dem Leben umzugehen?
2: Naja, oder sagen wir mal so, also da gibt es ja so eine gewisse Schnelligkeit auch, weil ich glaube ich ein paar Sachen schneller mache als andere. Also wenn sich jetzt jemand damit beschäftigt, was ziehe ich an und wie lange dauert das eigentlich morgens? Also genau, ich habe eben nach, also wenn ich meine Schuhe zugebunden habe, dann haben andere vielleicht gerade noch, sitzen die gerade noch da und überlegen, wie das alles überhaupt so ist.
0: Mhm.
2: Und ich glaube, dass bei mir diese Schnelligkeit manchmal, das nervt, glaube ich, einige.
0: Aber ich neige dann manchmal ein bisschen dazu, das so abzuhaken, ja. Ich habe halt so, also auch meine Jobs, ja, jetzt mache ich das, dann mache ich das, dann mache ich das, dann fahre ich dahin, dann fahre ich dahin und so. Also es ist fast so, als würde man, und manchmal denke ich mir, dass ich so ein Gefühl habe von, okay, geschafft, what's next? Und das ist eigentlich auch nicht richtig. Ich habe noch nie mit meiner Crew oder so gesessen und gesagt, geil, das haben wir jetzt wirklich toll gemacht. Mhm. Jetzt feiern wir das mal oder so, weißt du? Ist immer und weiter und weiter und weiter.
2: Ja, das Problem kenne ich. Ich habe da manchmal Leute, die mich dann so daran erinnern.
0: Ja.
2: Aber ich finde es auch oft in den Momenten dann schwierig. Ich habe das dann, bei mir kommt das dann immer so, weiß nicht, 3 Wochen später, dass ich manchmal das Gefühl habe, wenn ich dann in so einem Strudel des Weitermachens bin, wenn ich ein Album fertig geschrieben habe, dann freue ich mich eine Sekunde lang und danach renne ich eben weiter, weil ich ja irgendwie Lust habe, auch wieder was Neues zu machen.
0: Ja, jetzt kommt ja das Nächste. Genau.
2: Und aber ich habe das dann schon, wenn jetzt zum Beispiel die neue Platte dann zu mir nach Hause kommt aus dem Presswerk und ich mir die angucke, dann denke ich einmal zumindest für eine Minute, wow, krass, Album Nummer 10, also ganz schön viel Arbeit drin und dann habe ich da so einen kleinen Moment zumindest, dann renne ich weiter.
0: Ich habe immer Angst, also erstmal bedenke ich dann nicht jetzt zu doll da drüber nachdenken, sonst geht's vielleicht weg, weißt du so? Also
2: ja,
0: dass man auch nicht sich so draufsetzen will und geil, was wir geschafft haben, läuft ja geil und so. Und gleichzeitig will man auch sich selber nicht, wie soll ich sagen, ich will immer so weiter arbeiten und dranbleiben, sonst habe ich Angst, dass ich so verlottere. Ich denke dann sofort, wenn ich irgendwie zu sehr feiern würde oder ich würde abends zu lang sitzen, würde ich mir denken, nee, also das jetzt lässt du aber locker so, ja. Und das ist, glaube ich, das kann man sich ruhig mal gönnen. Ich habe so Kollegen, die feiern 15-jähriges Bühnenjubiläum, 20-jähriges Bühnenjubiläum, 25-jähriges Bühnenjubiläum. Mhm. Da habe ich letztens zu meiner Managerin gesagt, ich habe ja auch schon 25-jähriges Bühnenjubiläum. Dann sagt sie, ja, aber wir sind keine Leute, die das feiern. Und so, da gibt's Leute, die ziehen ein Jahr lang mit der Überschrift 25-jähriges Bühnenjubiläum durch die deutschen Talkshows, denke ich mir, ja stimmt, das hätte ich da ja schon mehr.

0: zurück, ihr Lieben. Es ist Sonntagabend. Ihr hört die Barbar Radio Show hier bei RSH. Also Füße hoch, Ohren auf und lasst euch gut gehen. Heute mit einem ganz tollen Mann. Ein Mann, der wahrscheinlich gefühlt jeden Abend auf einer riesigen Bühne steht. Heute teilen wir aber ihn nicht mit tausend anderen und drängeln uns rum und jemand tritt uns auf die Füße, während wir ihm zuhören. Nein, wir haben es ganz bequem.
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0: Jetzt ist es soweit. Ja, gute Frage. Ich habe ein Spiel hier. Die Redaktion hat sich Folgendes ausgedacht. Lieber Aki, liebe Barbara, Aki hat Ahnenforschung betrieben und herausgefunden, sein Nachname Bosse bedeutet wohl Zierknopf. Mhm. Das ist natürlich erstmal niedlich, aber niedlich schützt hier niemanden. Ihr spielt deshalb passend dazu, dich knöpfe ich mir vor. Wir haben verschiedene Aufgaben gesammelt, die man im Alltag gerne mal vor sich herschiebt. Vor euch stehen Schüsselchen mit Zettelchen. Bitte zieht abwechselnd und sagt uns ganz ehrlich, wann knöpft ihr euch das vor oder macht ihr es sofort oder gehört das zu den Dingen, die ihr aufschiebt, bis sie irgendwann Teil der Einrichtung

0: Wir sind gespannt, die zugeknöpfte Redaktion. Ach, wie schön.
1: Hier erstmal ein Stück Waffel.
0: Ja, Mama, dafür ist sie da. Ich lese das erste Ding vor, dann kannst du in Ruhe kauen. Mhm. Die Weihnachtsdeko im Februar endlich abbauen.
1: Boah, muss ich ganz ehrlich sagen, ja.
0: Lässt du es so lange stehen, dass der Baum schon keine Nadeln mehr hat?
1: Nee, der Baum nicht, aber der ganze Rest war schon lange da. Weil ich es irgendwie aber auch schön fand. Die Engel.
0: Ich finde ja, so Lichterketten sind was, das kann man immer hängen lassen. Also ich habe so eine Lichterkette am Balkon in Österreich, die hängt das ganze Jahr.
1: Den Rauchmelder mit leeren Batterien austauschen.
0: Oh Gott, weißt du, bei mir in jedem Raum liegt ein Rauchmelder abgeschraubt unten auf dem Klavier oder auf dem Schreibtisch und wartet auf Neuinstallation.
1: Bei mir ist es so, dass es gibt noch zwei Rauchmelder, wo noch so eine blaue Tüte drum ist, weil ich die noch nicht mal ausgepackt habe.
0: Oh Gott.
1: Und es ist schon sehr lange so. Ich mal, was da oben so blau, ach, das ist noch der Rauchmelder, der noch nicht ausgepackt
0: aber
1: wurde.
0: Aber ist auch deine Erfahrung, also ein paar Rauchmelder haben, man installiert die ja alle relativ gleichzeitig und dann ist wirklich innerhalb eines Jahres sind drei oder vier haben angefangen zu piepen und zwar immer in der Nacht.
1: Ja. Bisschen heiß geduscht wieder.
0: Ja, piep. Nee, die war dann Akku leer oder Batterie leer und dann musste man die alle austauschen und seitdem liegen die dann auch jetzt, das ist auch schon ein paar Jahre her.
1: Ja, ist aber gut, dass die gibt.
0: Ja, natürlich ist es gut, dass es die gibt. Total. Das schlechte Gewissen, anrufen die Tante, die Mutter, den alten Schulfreund. Schiebst du es auf oder machst du es?
1: Mach ich.
0: Ja.
1: Mach ich.
0: Ach, du bist ein guter Mensch.
1: Jetzt nicht mit allen alten Schulfreunden.
0: Nee,
1: aber Tante, Mutter, Schwester.
0: Ja.
1: So, meine Omas leben leider nicht, aber mit denen, das waren noch so die letzten Festnetztelefonate.
0: Weißt du noch, früher hat man bei den Omas angerufen, ist man nicht durchgekommen, weil am Sonntag ab 18 Uhr alle die Ferngespräche geführt haben und dann war die Leitung besetzt? Nee. Kannst du dich daran noch erinnern?
1: Nee, nicht mehr so richtig. Ich weiß nur, dass mein Opa zum Beispiel immer mit seinem Nachnamen reingegangen ist und mit dem Ort, wo er wohnt. So ist der immer ans Telefon gegangen.
0: Mein Opa hatte gar kein Telefon am Anfang. Also wir reden über vielleicht 1980, 82, 83 sowas. Und da ist der in die Telefonzelle gegenübergegangen, hast aus der Telefonzelle angerufen.
1: Ist so,
0: der,
1: ne?
0: Hatte keinen Anschluss zu Hause.
1: Kann mich auch noch ganz gut erinnern, aber wobei, nee, meine Leute hatten irgendwie dann zumindest schon mal ein Telefon.
0: Ja, hatten deine Eltern einen Videorekorder?
1: Die hatten einen Videorekorder, aber viel zu spät.
0: Ja, als dann schon die CD erfunden war. Immer zeitversetzt.
1: Mhm, sehr zeitversetzt. Technisch immer vorne mit dabei. Warte mal, bin ich?
0: Ja, du bist dran.
1: Die 6 Minuten lange Sprachnachricht beantworten, meine ich.
0: Nee.
1: Hör ich nicht.
0: Nee.
1: Hör ich auch nicht in zweifacher Geschwindigkeit, habe ich keinen Bock.
0: Zweifache Geschwindigkeit ist gemein.
1: Ja, aber ruf mich an, wenn du mich...
0: Bist du jemand, der zum Hörer greift und Leute wirklich anruft?
1: Nur. Mhm. Ich habe aber auch so sehr, was soll ich sagen, dicke, grobmotorische Hände. Ich schreibe eben nicht so gerne auf diesen Handys.
0: Du hast wirklich sehr dicke Finger.
1: Ja, auf jeden Fall.
0: Es ist ja Wahnsinn, wie bist du so alt geworden mit diesen Fingern?
1: Ich habe nicht so lange geschlafen, die schwemmen dann immer so ein bisschen auf.
0: Ja, ach, das ist auch jetzt auch
1: das Wasser, ja.
0: Und
1: das Wasser.
0: Hast du da was drauf tätowiert auf die eine Hand?
1: Das habe ich auch schon immer.
0: Zeig mal, sind das so Stiche? Hast du selber gemacht in der Schule? Das sind ja nur Streifen.
1: Das habe ich selber gemacht.
0: Ah, das tut aber weh mit dem Füller da so rein in die Hand.
1: Das war mit dem Füller.
0: Nein.
1: Ich dachte, man kann das wegmachen, aber dann ist das so geblieben.
0: Aber es sieht wunderschön aus.
1: Danke.
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0: Wenn einem mal ein Zahn abbricht, ist mir letztens passiert, habe ich auf einen Olivenkern gebissen. Ist sehr, sehr unschön, weil dann bricht so ein Stück Zahn weg und dann ist man total genervt. Kann auch wehtun. Aber wie ist es, wenn man sich einen ganzen Zahn vor Tausenden von Leuten ausschlägt? Das weiß der liebe Bosse. Und was hat er dann mit dem Zahn gemacht? Das ist die große Frage. Er erzählt es uns gleich.

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6: Viele Wolken gibt es heute Abend bei uns in Schleswig-Holstein und dazu kommt immer mal wieder Regen runter, der zwischendurch auch nachlässt. In der Nacht bleibt es oft wolkig, an der Küste ziehen kräftige Schauer durch und vereinzelt ist auch ein Gewitter dabei. Die Tiefstwerte liegen zwischen 17 und 13 Grad. Der RSH-3-Tage-Trend. Morgen bleibt es wechselhaft mit Schauern und einzelnen Gewittern, maximal 23 Grad. Am Dienstag und Mittwoch geht es ähnlich weiter, mit vielen Wolken und immer wieder Regen oder Schauern.
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6: Schleswig-Holsteins bester Verkehrsservice mit KI-Unterstützung. Es staut sich auf der A1 Fehmarn Richtung Lübeck zwischen Scharbeutz und Rathekau auf 7 Kilometern. Auf der A1 Bremen Richtung Hamburg stockt es zwischen dem Maschener Kreuz und Hamburg-Harburg auf 2 Kilometern. Und auf der A7 Hannover Richtung Flensburg staut es sich zwischen Heimfeld und dem Elbtunnel auf 12 Kilometern. Im weiteren Verlauf stockt es außerdem zwischen dem Dreieck Hamburg Südwest und dem Elbtunnel auf 8 Kilometern. Staus und Blitzer meldet ihr uns kostenlos unter 08000 774 774.
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7: Ich hoffe, ihr Lieben, ihr genießt die letzten Augusttage sehr. Herzlich willkommen zurück. Die Zeit geht so schnell rum und hier im Studio rast die Zeit heute auch, weil wir uns so gut unterhalten. Mit unserem heutigen Gast Bosse, Aki Bosse heißt er ja mit vollem Namen. Der hat viele tolle und spannende Geschichten mitgebracht. Er erzählt uns zum Beispiel, dass es eben auch auf der Bühne manchmal wirklich wild zugeht. Er hat sich nämlich einen ganzen Zahn ausgeschlagen. Bei welcher Gelegenheit das passiert ist und was er dann gemacht hat, das erzählt er uns nach der besten Musik.

0: Hallöchen, Schleswig-Holstein. Hier ist Barbara Schöneberger. Das ist die Barbara Radio Show bei RSH. Und ich hoffe, ihr habt einen schönen Sonntagabend. Meinen heutigen Gast kennen wir alle als begnadeten Sänger, aber jetzt lernen wir ihn mal ein bisschen besser kennen. Wir stecken nämlich mittendrin im Redaktionsspiel, im crazy Redaktionsspiel, sage ich mal. Und wir klären gerade, ob wir Dinge direkt erledigen oder ob wir sie etwas länger vor uns herschieben.
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0: Das Altglas und den Pfand wegbringen. Bin ich ganz vorne mit dabei.
2: Ich auch.
0: Wir haben so einen Balkon und der ist eigentlich der sehr schön und wo man so denkt, der ist so nach vorne zur Straße und da könnte man wirklich, also könnte man auch so Blumen hinstellen oder so Kerzensachen und so, ja.
2: Da
0: und
2: steht das Pfandgold.
0: Das kannst du dir nicht vorstellen, was da steht. Da stehen Müllsäcke, weil der Plastikmüll, wenn der voll ist, wird der auch dahingestellt und auch der Papiermüll. Schön. Da stehen die Kästen mit den Getränken, alles mögliche, haben wir weggebracht und da hatte ich 36 Euro Pfand. Ich war so gut drauf, kann ich dir sagen. Ich war so gut drauf. Da dachte ich mir, kann man ja zwei Bierkästen wieder dafür kaufen.
2: Auf jeden Fall.
0: Das macht mich so glücklich.
2: Irgendwie habe ich mir in Hamburg so zwei, drei Sachen offenbar geschaffen, dass ich mir das Dorf so wieder zurückhole.
0: Ja.
2: Und wir hatten früher auf dem Dorf hatten wir so ein Fenske, hieß das. Das war ein Getränkemarkt. Und der hat einfach nur Getränke gemacht. Und das war aber auch so ein bisschen, also es war so Dorfi-mäßig, aber auch so ein bisschen so Phantasialand. Also man konnte so ein paar Sachen sehen. In Hamburg gibt's auch einen Getränkemarkt, die sich so sehr viel Mühe geben. Da fährt oben dann für die Kinder so eine Bahn lang und es gibt überall so Figuren und so fliegende Sachen und so.
0: Und da bist du häufig.
2: Und da fahre ich immer hin und da freue ich mich irgendwie mal so ein bisschen so Dorfi-mäßig.
0: Ja, und dann, ich finde auch zum Beispiel, für mich ist ein ganz großer Teil meines Wochenablaufs, die richtigen Flaschen in die richtigen Kisten reinzusortieren. Das macht mich so glücklich, weil es gibt ja kleine Flaschen, große, dann das alles zu sortieren und so und auch das Mineralwasser da die richtigen. Oh, ich bin so bodenständig, wirklich. Ich muss selber über mich wundern. Die
2: Gänsehaut. Ganz bodenständig.
0: Meinst, ich komme sympathisch rüber bei den Leuten.
2: Das ist alles wieder am Ordnen.
0: Und es klingt auch nicht so, dass man sagt, das ist jetzt so, dass ich so, weißt du, versuche, einen guten Eindruck zu erwecken. Oder es kommt so nebenbei.
2: Nee, du hast das nebenbei rausgehauen.
0: Ja, gell? Mhm. Die Zahnarztkontrolle vereinbaren.
2: Immer.
0: Machst du?
2: Ja, mache ich.
0: Zeig mal die Zähne.
2: Geht.
0: Sieht gut aus.
2: Ist okay.
0: Sieht gut aus. Zeig nochmal, geh mal weg vom Mikro.
2: Ja, keine Blombe.
0: Nee, und vor allem auch nicht so extrem gerade. Weißt du, was ich meine?
2: Die sind schief.
0: Aber gut schief.
2: Ich hatte früher sogar so eine feste Klammer mit so einem Bügel.
0: Ich auch. Nach hinten rum?
2: Ja,
0: hinten oder rein. Nach oben? Ich hatte es oben über dem Kopf.
2: Gibt's das?
0: Das war das Allerschlimmste.
2: Ja.
0: Und das hattest du auch?
2: Die haben mich schon Ferdi genannt in der Schule. Kein Witz. Weil ich einfach so wirklich wie so ein Steigbügel, also wie so eine Trense.
0: Mhm.
2: Wie eine Trense. Und dann fällt mir auch ein, dann hatte ich, glaube ich, jahrelang auch diese Klammerdose. Zuerst eine lose, in Apfelform, so eine Klammerdose, wo man immer so...
0: Und dann hat man das dann mit so einem Speichelfaden rein.
2: Hat man's
0: und
2: raus.
0: Wie das riecht in dieser Dose, das vergisst man auch nie mehr.
2: Nee, das war Endzeit.
0: Oh.
2: Feste Klammer und so, das haben die alles gemacht und es hat nichts gebracht. Ich habe immer noch so eine unfassbar schiefe Fresse.
0: Ja, aber das ist auch ein Teil deines Erfolgs. Ehrlich,
2: danke.
0: Das wäre zu viel des Guten, wenn die jetzt auch noch gerade wären, weißt du?
2: Ich habe letztens auf einem großen Festival gespielt, das Southside Festival, irgendwo bei Freiburg.
0: Waren Freunde von uns, war ganz toll.
2: Das war gut.
0: Ja.
2: Und da habe ich mal, als ich das erste Mal da gespielt habe, habe ich auch Stage Diving gemacht und bin durchs Publikum und zwar von so einer Viva Con Aqua Mülltonne bin ich runtergesprungen und die Leute haben mich getragen und da habe ich mir beim Singen ein Stück Pfahn rausgehauen, hab's im Mund gemerkt und hab's dann runtergeschluckt, aus Versehen.
0: Und hast dir gedacht, suche ich morgen.
2: Genau, das ist die Stelle hier vorne, die ich immer noch.
0: Aber hättest du es ja, man hat keine Hosentasche in dem Moment, gell, wo man es nachher reinsortieren kann.
2: Ich hatte keinen Kopf dafür.
0: Nee. Dann schlucken.
2: Einfach schlucken. Aber sonst die Zahnarzt immer gern. Ist gut.
0: Okay.
2: Kann man
0: gut
2: machen.
0: Ein tolles Spiel, da erfährt
2: danke,
0: man richtig
2: danke, das
0: was.
2: War richtig gut.
0: Wenn du jetzt schreibst, stabile Poesie, ziehst du dich manchmal auch zu Hause so aufs Poetensein zurück, dass du so sagst, bitte jetzt nicht stören, der Papi arbeitet jetzt gerade, Papa muss sich jetzt, denkt sich jetzt gerade ein paar tiefgehende Zeilen aus. Und so machst du das manchmal. Hast du diese Ausrede schon mal benutzt?
2: Nee. Kann ich nicht. Ich hab sowas nicht. Wenn ich so bin, und so bin ich aber auch grundsätzlich nicht, dass ich irgendwie, aber dann, wenn man da so ein Storno Verhalten, sag ich mal, hat allen gegenüber, dann finde ich, dann kann man auch gehen. Dann sagt man eben, ich gehe jetzt arbeiten und dann ist man weg. Und ich finde das schon so, dass ich manchmal mich wirklich dolle konzentrieren muss, aber das mache ich dann nicht zu Hause.
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0: Also ich glaube, der Bosse denkt, ich bin wahnsinnig geworden. Es gehen gleich hier die Pferde mit mir durch und ich lasse meiner Fantasie freien Lauf. So viel kann ich schon mal verraten. Was dann passiert und wie Bosse reagiert, das erfahrt ihr gleich.

0: gutes Wochenende. Ihr hört RSH und hier ist eure Babsi mit der Barbaradio-Show. Also mein heutiger Gast ist Musiker und begleitet uns seit über 20 Jahren mit seinen fantastischen Songs. Egal ob Herzschmerz oder frisch verliebt oder traurig oder fröhlich, er und seine Texte decken einfach alles ab.
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0: Kriegst du viel Fanpost?
2: Ja, sehr viel.
0: Ehrlich?
2: Ja, also postalisch hat es so ein bisschen abgenommen.
0: Wie erreichen die Leute dich?
2: Na schon, also es gibt dann schon eine Mailadresse, da gibt's aber dann nicht so oft Antwort. Mhm. Aber ich lese alles. Mhm. Und sonst ist natürlich so Insta, TikTok.
0: Also du kriegst DMs und die Leute schreiben
2: ja,
0: dir.
2: Ganz
0: und was würdest du sagen, ist so der Haupttenor der Menschen, die dir schreiben?
2: Na, wenn die schreiben, dann hat es auch immer eine richtige Bedeutung. Also es ist dann schon so, dass Leute dann eben sagen, boah, mir ging's scheiße und ich hab das gehört und ich hab das nochmal überdacht. Oder also sehr viel natürlich auch, ich habe so schön getanzt jetzt bei deinem Konzert und es war mal wieder toll, 2 Stunden raus zu sein. Mhm. Und sonst aber auch ganz, ganz viel so tiefere Sachen. Also wenn Leute krank sind oder wenn es um Tod geht oder so, dann kriege ich sehr lange und auch wirklich faszinierende Nachrichten. Und ich rede auch gern mit Leuten und ich höre gern zu und
0: ich auch.
2: Bin irgendwie gern am Start und finde auch andere Lebensentwürfe toll. Ja, genau, also mir hilft das auch immer sehr.
0: Ach, wie gut, dass du so eingestellt bist, weil das lässt uns hoffen, dass du nochmal zu uns irgendwann kommst.
2: Ich komm rüber.
0: Kommst rüber, oder?
2: Du musst Bescheid sagen.
0: Wenn jetzt stabile Poesie geht ja schon voll durch die Decke und du bist natürlich gut beschäftigt. Jetzt, wenn du machst ja dann 11. Album, oder?
2: Mhm.
0: Okay, dann kommst du wieder und dann erzählst du uns davon.
2: Schön so.
0: Super. Aki, Bosse, Axel, das war super gewesen.
2: Danke, Laura.
0: Toll. Ich stell mir das jetzt so vor. Du hast so ein Fahrrad. Wahrscheinlich hast du gar kein Fahrrad,
2: sondern du
0: fährst Porsche GT.
2: Du fährst jetzt mit deinem Lastenrad.
0: Du hast wahrscheinlich einen Porsche.
2: Hamburg.
0: Jetzt geh gleich mit dir runter und guck, was du für ein Auto hast.
2: Du fährst jetzt sicherlich mit deinem Lastenrad nach Hause.
0: Genau. Du fährst jetzt bestimmt mit dem Fahrrad zum See. So stell ich es mir vor, du hast so ein altes Handtuch. Wo du so sagst, das habe ich schon zu Hause in meinem Kinderzimmer gehabt. Das ist das Einzige, was ich von zu Hause mitgenommen habe. Und dann hast du dir so, vielleicht hast du dir selber was von zu Hause
2: gekocht, was geschnippelt, meinst du? Was glutenfrei ist?
0: Nee. Und dann trinkst du aber auch ein kleines Bierchen und zwitscherst dich ein bisschen an und dann kommen ganz viele Freunde und die Frauen sind alle unoperiert, haben so lange Haare und die Kinder haben Locken. Ich stell mir dein Leben vor wie so eine Camembert-Werbung aus den 80ern. Einer jongliert mit so einer Leinenhose.
2: Ach, sowas meinst du? Ja, in der Welt war ich schon mal, aber da war ich glaube ich so 16.
0: Einer bricht das Baguette und dann hängt vielleicht auch so ein Kerzenleuchter unterm Baum, wo so Kerzen drauf und das Wachs läuft so runter und
2: so. Ich riech's. Ich fühl's, ich riech's.
0: Aber es ist kein Sex in der Luft, weißt du, sondern
2: nee,
0: es ist null.
2: Nee, das Gegenteil.
0: Nee, das sind zu viele Kinder und so. Einfach nee, mal für Sex haben wir an dem Nachmittag jetzt keine Zeit dafür.
2: Nee, heute geht das nicht.
0: Genau, und du musst dann noch aber die Reifen aufpumpen von den Rädern, weil du hast die Luftpumpe.
2: Ich muss gleich los.
0: Und dann fahren wir alle lachend vom See zurück
2: Willst
0: und fahren
2: mitkommen?
0: Nach Hause in so ein Landhaus, was aber nicht überkandidelt ist. Das ist ziemlich baufällig und so.
2: Nee, ist super baufällig.
0: Aber da hängt so eine schiefe Lichterkette, hängt so an der Terrasse und da sind so ganz viele Sträucher und Dinge und man, also wenn man bei Helligkeit drauf gucken würde, würde man sagen, hier könnte mal aber einer mit dem Kercher ran und die Rosenbüsche sind echt nicht in guter Form. Aber nachts, wenn wir zurückkommen vom See, sieht es super aus.
2: Aber wenn dir kalt ist, nimm dir einfach mein Batik-T-Shirt. Das liegt da hinten.
0: Nee, nicht Batik.
2: Ich
0: Dafür
2: weiß.
0: Bist du viel zu geil. Batik hast du nicht. Du würdest mir so eine, das ist so eine Strickjacke, aber geil. Kaschmir, weißt du?
2: Das ist Kaschmir.
0: Aber made in Germany. Also wir haben es raus.
2: Wollen wir so verbleiben?
0: Ja, ich habe das Gefühl, also ich gehe jetzt mal mit runter und gucke mal, wo das Lastenfahrrad geparkt ist. Vielen Dank, dass du bei uns warst. Tschüss, Aki.
2: Tschüss, mach's gut.
0: So, jetzt darf sich der liebe Aki Bosse auf sein Lastenfahrrad schwingen. So sieht es zumindest in meiner Fantasie aus. Und fährt mit einer Baguette-Stange und etwas Lauch im Körbchen Richtung nach Hause. Ach, wie schön. Es hat mir gut gefallen heute mit dem Bosse. Und ich hoffe, ihr hattet auch viel Spaß und habt auch das ein oder andere Mal schmunzeln müssen. Falls ihr euch jetzt sagt, ja, das hat mir gut gefallen, höre ich mir gleich nochmal an. Es wäre kein Problem, denn ihr geht einfach in die App von RSH. Da gibt's das ganze Gespräch nämlich nochmal als Podcast. Ich freue mich jetzt schon auf die nächste Woche. Dann kommt Mr. Frühstücksfernsehen zu uns, Matthias Killing. Der macht ja auch noch ganz viel Sportmoderation und hat viel zu erzählen. Und er ist der Neue bei The Voice. Also, da können wir uns drauf freuen. Ich hoffe, ihr seid dann auch mit dabei. Bis dann.

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8: 5:05. Ich bin Lisa Schwarzkopf. Guten Abend. Es bleibt dabei, Island will nicht in die EU. Bei einem Referendum hat sich die knappe Mehrheit der Isländer gegen Beitrittsverhandlungen ausgesprochen. Dirk Justus mit den Hintergründen.
9: Die Abstimmung ist mit rund 53-47% zu Ende gegangen. Islands Regierung hatte sich zuvor offen für einen EU-Beitritt gezeigt, wohl auch wegen der Grönland-Übernahmedrohungen von US-Präsident Trump. Beitrittskritiker fürchten dagegen, dass Island in der EU seine Souveränität einbüßen würde und die Kontrolle über die wichtigen Fischereigewässer. Vor 17 Jahren hatte Island den EU-Beitritt schon mal beantragt, die Gespräche wurden aber im Jahr 2013 abgebrochen.
8: Nach den tödlichen Schüssen auf einem Techno-Festival in der Schweiz sind noch viele Fragen offen. Der oder die Täter konnten unerkannt fliehen und werden in der ganzen Schweiz gesucht. Unklar sind auch die Hintergründe. Bei den Schüssen wurde eine junge Frau getötet, es gab mehrere Verletzte. Saubere Züge und Bahnhöfe und mehr Sicherheit. An diesen Punkten will die Deutsche Bahn weiter feilen und mehr Geld in die Hand nehmen. Das berichtet die Bild am Sonntag. Ein Sofortprogramm dafür gibt's schon. Das soll bis 2030 verlängert werden. 210 Millionen Euro sollen bis dahin fließen. Auf einer Landstraße bei Tarp ist ein Auto in Flammen aufgegangen. Die beiden Insassen hatten gestern kurz vor 23 Uhr plötzlich Brandgeruch im Wagen bemerkt. Als der Beifahrer das Handschuhfach öffnete, schlugen ihm offene Flammen entgegen. Er schlug das Fach sofort wieder zu. Der Fahrer legte eine Vollbremsung hin. Beide konnten unverletzt aussteigen und die Feuerwehr alarmieren. Die konnte den Wagen aber nicht mehr retten. Holstein Kiel wartet in der zweiten Liga immer noch auf einen Sieg. Beim ersten FC Magdeburg gab es eine 0:2 Auswärtspleite. Die Kieler sind jetzt Tabellenvorletzter. Knapp davor steht Ligakonkurrent St. Pauli nach einer 1:2 Heimniederlage gegen Kaiserslautern. Der SC Freiburg ist optimal in die neue Saison der Fußball-Bundesliga gestartet. Gegen Werder Bremen gab es einen 4:1 Kantersieg. Durch den Sieg ist Freiburg zunächst Tabellenzweiter. Augsburg gewann außerdem gegen Schalke mit 3:0.
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10: Wolken gibt es heute Abend bei uns in Schleswig-Holstein und dazu kommt immer mal wieder Regen runter, der zwischendurch auch nachlässt. In der Nacht bleibt es oft wolkig, an der Küste ziehen kräftige Schauer durch und vereinzelt ist auch ein Gewitter dabei. Die Tiefstwerte liegen zwischen 17 und 13 Grad. Der RSH-3-Tage-Trend. Morgen bleibt es wechselhaft mit Schauern und einzelnen Gewittern, maximal 23 Grad. Am Dienstag und Mittwoch geht es ähnlich weiter, mit vielen Wolken und immer wieder Regen oder Schauern.
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10: Schleswig-Holsteins bester Verkehrsservice mit KI-Unterstützung. Auf der A24 Schwerin-Hamburg, Achtung, zwischen Hamburg-Jenfeld und Hamburg-Horn sind in beiden Richtungen Leute auf der Straße unterwegs. Auf der A210 Kiel-Rendsburg, zwischen Bredenbeek und dem Kreuz Rendsburg sind in beiden Richtungen Rehe auf der Straße unterwegs. Auf der A1 Fehmarn Richtung Lübeck gibt es zwischen Scharbeutz und Rathekau 7 Kilometer Stau. Auf der A1 Bremen Richtung Hamburg stockt es zwischen dem Maschener Kreuz und Hamburg-Harburg auf 2 Kilometern. Und auf der A7 Hannover Richtung Flensburg staut es sich zwischen Heimfeld und dem Elbtunnel auf 12 Kilometern und im weiteren Verlauf zwischen dem Dreieck Hamburg-Südwest und dem Elbtunnel nochmal auf 8 Kilometern. Staus und Blitzer meldet ihr uns kostenlos unter 08000 774 774.
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2: Viele Wolken gibt es heute Abend bei uns in Schleswig-Holstein und dazu kommt immer mal wieder Regen runter, der zwischendurch auch nachlässt. In der Nacht bleibt es oft wolkig, an der Küste ziehen kräftige Schauer durch und vereinzelt ist auch ein Gewitter dabei. Die Tiefstwerte liegen zwischen 17 und 13 Grad. Der RSH-3-Tage-Trend. Morgen bleibt es wechselhaft mit Schauern und einzelnen Gewittern, maximal 23 Grad. Am Dienstag und Mittwoch geht es ähnlich weiter, mit vielen Wolken und immer wieder Regen oder Schauern.
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2: Schleswig-Holsteins bester Verkehrsservice mit KI-Unterstützung. Auf der A24 Schwerin-Hamburg, Vorsicht, zwischen Hamburg-Jenfeld und Hamburg-Horn sind in beiden Richtungen Leute auf der Straße unterwegs. Auf der A7 Flensburg-Hamburg sind zwischen Flensburg-Harreslee und Flensburg in beiden Richtungen Rehe auf der Straße unterwegs. Auf der A1 Bremen Richtung Hamburg stockt es zwischen dem Maschener Kreuz und Hamburg-Harburg auf 2 Kilometern. Und auf der A7 Hannover Richtung Flensburg sind es zwischen Hamburg-Heimfeld und dem Elbtunnel 7 Kilometer Stop and Go. Staus und Blitzer meldet ihr uns kostenlos unter 08000 774 774.
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3: 9:05. Ich bin Lisa Schwarzkopf. Guten Abend. Island will nicht in die EU. Bei einem Referendum sprach sich die knappe Mehrheit der Isländer gegen Beitrittsverhandlungen aus. Die Abstimmung endete mit rund 53-47%. Vor 17 Jahren hatte Island den EU-Beitritt schon mal beantragt. Die Gespräche wurden aber im Jahr 2013 abgebrochen. Die Beitrittskritiker befürchten, dass Island seine Souveränität und die Kontrolle über die für das Land wichtigen Fischereigewässer verlieren könnte. Wahlkampf-Endspurt in Sachsen-Anhalt. In einer Woche wird dort der neue Landtag gewählt. Die Umfragen deuten auf einen klaren Wahlsieg der AfD hin. Ob es für die absolute Mehrheit reicht, ist aber noch offen. Politikexperte Oliver Lemke sieht weiterhin Chancen für ein Bündnis um CDU-Ministerpräsident Schulze. Im Weltfernsehen sagt er allerdings,
4: dass die CDU eine wahrscheinlich Allparteien-Abwehrallianz gegen die AfD anführen will, aber nicht Schulze gewissermaßen dieses Charisma hat, dass sich alle hinter ihm versammeln, sondern dass eben halt die SPD und die Grünen wachsen, was das Parteiensystem und die Regierungsbildung noch komplizierter machen wird.
3: An der Rückkehr der Bundeswehr in die Rantzau-Kaserne wird nicht gerüttelt. Das hat Außenminister Wadefuhl bei einem Besuch in Bostedt klargestellt. Wie er sagte, will Verteidigungsminister Pistorius in 2 Wochen konkrete Angaben machen, wann es losgeht und wie viele Soldaten einziehen sollen. Holstein Kiel kommt in der zweiten Liga noch nicht so richtig in den Tritt. Beim ersten FC Magdeburg setzt es an Spieltag 3 nach 2 Unentschieden nun eine 0:2 Niederlage. Die KSV ist jetzt Tabellenvorletzter. Beim FC St. Pauli lief es auch nicht viel besser. Gegen Kaiserslautern stand es am Millerntor am Ende 1:2. Der FC Augsburg hat Schalke 04 die Rückkehr in die Fußball-Bundesliga gründlich vermiest. Zum Auftakt gewann der FCA gegen den Aufsteiger mit 3:0. Und der SC Freiburg ist mit einem 4:1 Heimsieg gegen Bremen in die neue Saison gestartet. Der Handballclub Hamburg hat den Auftakt in der Bundesliga verloren. Bei der HBW Balingen-Wallstätten gab es eine 26:30 Niederlage.
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5: Viele Wolken gibt's bei uns in Schleswig-Holstein. Dazu kommen in der Nacht immer mal wieder Schauer runter. Ab und zu kann auch ein Gewitter dabei sein. Die Tiefstwerte liegen zwischen 17 und 13 Grad. Der RSH-3-Tage-Trend. Morgen geht's wechselhaft weiter mit wiederholten, teils kräftigen Schauern und Gewittern, maximal bis 23 Grad. Am Dienstag und Mittwoch bleibt's ähnlich unbeständig, mit Sonne und Wolken und immer wieder Schauern.
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5: Schleswig-Holsteins bester Verkehrsservice mit KI-Unterstützung. Auf der A7 Flensburg-Hamburg Vorsicht, zwischen Flensburg-Harreslee und Flensburg sind in beiden Richtungen Rehe auf der Autobahn unterwegs. Auf der A1 Hamburg Richtung Bremen hat es zwischen Hamburg-Harburg und dem Maschener Kreuz einen Unfall auf der linken Spur gegeben. Und es staut sich auf der A7 Hannover Richtung Flensburg zwischen Hamburg-Hausbruch und dem Elbtunnel auf 6 Kilometern. Staus und Blitzer meldet ihr uns kostenlos unter 08000 774 774.
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3: Viele Wolken gibt's bei uns in Schleswig-Holstein. Dazu kommen in der Nacht immer mal wieder Schauer runter. Ab und zu kann auch ein Gewitter dabei sein. Die Tiefstwerte liegen zwischen 17 und 13 Grad. Der RSH-3-Tage-Trend. Morgen geht's wechselhaft weiter mit wiederholten, teils kräftigen Schauern und Gewittern, maximal bis 23 Grad. Am Dienstag und Mittwoch bleibt's ähnlich unbeständig, mit Sonne und Wolken und immer wieder Schauern.
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3: Schleswig-Holsteins bester Verkehrsservice mit KI-Unterstützung. Auf der A1 Hamburg Richtung Bremen. Achtung, zwischen Hamburg-Harburg und dem Maschener Kreuz liegen Fahrzeugteile auf der Autobahn und dort hat es auch einen Unfall auf der linken Spur gegeben. Und es staut sich auf der A7 Hannover Richtung Flensburg zwischen Hamburg-Hausbruch und dem Elbtunnel auf 6 Kilometern. Staus und Blitzer meldet ihr uns kostenlos unter 08000 774 774.
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4: 5:10. Ich bin Anna Löwer. Guten Abend. Es bleibt dabei, Island will nicht in die EU. Bei einem Referendum hat sich die knappe Mehrheit der Isländer gegen Beitrittsverhandlungen ausgesprochen. Dirk Justus mit den Hintergründen.
5: Die Abstimmung ist mit rund 53-47% zu Ende gegangen. Islands Regierung hatte sich zuvor offen für einen EU-Beitritt gezeigt. Wohl auch wegen der Grönland-Übernahmedrohungen von US-Präsident Trump. Beitrittskritiker fürchten dagegen, dass Island in der EU seine Souveränität einbüßen würde und die Kontrolle über die wichtigen Fischereigewässer. Vor 17 Jahren hatte Island den EU-Beitritt schon mal beantragt, die Gespräche wurden aber im Jahr 2013 abgebrochen.
4: Nach den tödlichen Schüssen auf einem Techno-Festival in der Schweiz sind noch viele Fragen offen. Der oder die Täter konnten unerkannt fliehen und werden in der ganzen Schweiz gesucht. Unklar sind auch die Hintergründe. Bei den Schüssen wurde eine junge Frau getötet. Es gab mehrere Verletzte. Bundeskanzler Merz warnt vor wirtschaftlichen Folgen einer AfD-geführten Regierung in Sachsen-Anhalt. Im ARD-Sommerinterview sagte Merz, internationale Investoren könnten dann abspringen und das würde dem Land schaden. Die Landtagswahl in Sachsen-Anhalt ist am kommenden Sonntag. In Elmshorn ist die Polizei am Morgen im Großeinsatz gewesen. Zeugen hatten um 6:30 einen handfesten Streit unter drei Männern gemeldet. Dabei wurden alle drei so schwer verletzt, dass sie ins Krankenhaus mussten. Dort verletzte einer der Männer noch einen Polizisten. Die Polizei sperrte den Bereich ab, sicherte Spuren und befragte Zeugen. Ob sich die Streithähne kannten, ist unklar. Genauso, warum sie aneinander geraten sind. Holstein Kiel wartet in der zweiten Liga noch immer auf einen Sieg. Beim ersten FC Magdeburg gab es eine 0:2 Auswärtspleite. Die Kieler sind jetzt Tabellenvorletzter. Knapp davor steht Ligakonkurrent St. Pauli nach einer 1:2 Heimniederlage gegen Kaiserslautern. Der SC Freiburg ist optimal in die neue Saison der Fußball-Bundesliga gestartet. Gegen Werder Bremen gab es ein 4:1. Dadurch ist Freiburg zunächst Tabellenzweiter. Augsburg gewann außerdem gegen Schalke mit 3:0. Der Handballclub Hamburg hat den Auftakt in der Bundesliga verloren. Bei der HBW Balingen-Wallstätten gab es eine 26:30 Niederlage.
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6: Viele Wolken gibt's bei uns in Schleswig-Holstein. Dazu kommen in der Nacht immer mal wieder Schauer runter. Ab und zu kann auch ein Gewitter dabei sein. Die Tiefstwerte liegen zwischen 17 und 13 Grad. Der RSH-3-Tage-Trend. Morgen geht's wechselhaft weiter mit wiederholten, teils kräftigen Schauern und Gewittern, maximal bis 23 Grad. Am Dienstag und Mittwoch bleibt's ähnlich unbeständig, mit Sonne und Wolken und immer wieder Schauern.
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6: Schleswig-Holsteins bester Verkehrsservice mit KI-Unterstützung. Auf der A1 Hamburg Richtung Bremen. Achtung, zwischen Hamburg-Harburg und dem Maschener Kreuz hat es einen Unfall auf der linken Spur gegeben. Staus und Blitzer meldet ihr uns kostenlos unter 08000 774 774.
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5: Wolken gibt es bei uns in Schleswig-Holstein. Dazu kommen in der Nacht immer mal wieder Schauer runter. Ab und zu kann auch ein Gewitter dabei sein. Die Tiefstwerte liegen zwischen 17 und 13 Grad. Der RSH-3-Tage-Trend. Morgen geht es wechselhaft weiter mit wiederholten, teils kräftigen Schauern und Gewittern, maximal bis 23 Grad. Am Dienstag und Mittwoch bleibt es ähnlich unbeständig, mit Sonne und Wolken und immer wieder Schauern.
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5: Schleswig-Holsteins bester Verkehrsservice mit KI-Unterstützung. Auf der A1 Hamburg Richtung Bremen. Achtung, zwischen Hamburg-Harburg und dem Maschener Kreuz ist die Autobahn nach einem Unfall auf eine Spur verengt. Staus und Blitzer meldet ihr uns kostenlos unter 08000 774 774.
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3: 5:11. Ich bin Anna Löwer. Guten Abend. Bundeskanzler Friedrich Merz hat vor den wirtschaftlichen Folgen einer AfD-geführten Landesregierung in Sachsen-Anhalt gewarnt. Im ARD-Sommerinterview sagte Merz, das Land werde erheblichen Schaden nehmen, wenn es dazu komme. Er befürchtet vor allem, dass internationale Investoren abspringen könnten. In Sachsen-Anhalt wird am kommenden Sonntag ein neuer Landtag gewählt. Die AfD liegt in Umfragen deutlich vorn und könnte erstmals die Möglichkeit bekommen, eine Regierung zu bilden. Es bleibt dabei, Island will nicht in die EU. Bei einem Referendum sprach sich die knappe Mehrheit der Isländer gegen Beitrittsverhandlungen aus. Die Abstimmung endete mit rund 53-47%. 2009 hatte Island den EU-Beitritt schon einmal beantragt, die Gespräche wurden aber abgebrochen. Die Schweizer Polizei fahndet nach den tödlichen Schüssen auf einem Rave-Festival im Kanton Aargau weiter nach den Tätern. Bei dem Angriff am frühen Sonntagmorgen ist eine Frau ums Leben gekommen. Philipp Nützig berichtet.
4: Mehrere weitere Menschen wurden verletzt. In Lebensgefahr soll aber niemand mehr schweben, hieß es von der Polizei am Abend. Wer und wie viele Täter es gibt, ist noch völlig unklar, ebenso wie die Hintergründe. Die Polizei ermittelt in mehrere Richtungen. Realistisch halten sie bisher einen Terroranschlag, einen Amoklauf oder irgendeine Auseinandersetzung im kriminellen Milieu.
3: An der Rückkehr der Bundeswehr in die Rantzau-Kaserne wird nicht gerüttelt. Das hat Außenminister Wadefuhl bei einem Besuch in Bostedt klargestellt. Wie er sagte, will Verteidigungsminister Pistorius in 2 Wochen konkrete Angaben machen, wann es losgeht und wie viele Soldaten einziehen sollen. Holstein Kiel kommt in der 2. Liga noch nicht so richtig in den Tritt. Beim 1. FC Magdeburg setzte es an Spieltag 3 nach 2 Unentschieden nun eine 0-2-Niederlage. Die KSV ist jetzt Tabellenvorletzter. Beim FC St. Pauli lief es auch nicht viel besser. Gegen Kaiserslautern stand es am Millerntor am Ende 1-2. Der FC Augsburg hat Schalke 04 die Rückkehr in die Fußball-Bundesliga gründlich vermiest. Zum Auftakt gewann der FCA zu Hause gegen den Aufsteiger mit 3-0. Und der SC Freiburg ist mit einem 4-1 Heimsieg gegen Bremen in die neue Saison gestartet. Für den Handballclub Hamburg gab es zum Bundesliga-Auftakt nichts zu holen. Bei Balingen-Wallstätten gab es eine 26-30 Niederlage.
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5: Viele Wolken gibt's bei uns in Schleswig-Holstein. Dazu kommen in der Nacht immer mal wieder Schauer runter. Ab und zu kann auch ein Gewitter dabei sein. Die Tiefstwerte liegen zwischen 17 und 13 Grad. Der RSH-3-Tage-Trend. Morgen geht's wechselhaft weiter mit wiederholten, teils kräftigen Schauern und Gewittern, maximal bis 23 Grad. Am Dienstag und Mittwoch bleibt's ähnlich unbeständig, mit Sonne und Wolken und immer wieder Schauern.
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5: Schleswig-Holsteins bester Verkehrsservice mit KI-Unterstützung. Auf der A1 Lübeck Richtung Hamburg, Achtung, zwischen der Norderelbbrücke und dem Dreieck Norderelbe steht ein unbeleuchtetes Fahrzeug. Auf der A1 Hamburg Richtung Bremen ist zwischen Hamburg-Harburg und dem Maschener Kreuz die Autobahn nach einem Unfall auf eine Spur verengt. Und in Bergentin ist die B208 Ratzeburger Straße in Höhe der Kirchenstraße nach einem Unfall gesperrt. Staus und Blitzer meldet ihr uns kostenlos unter 08000 774 774.
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2: Viele Wolken gibt's bei uns in Schleswig-Holstein. Dazu kommen in der Nacht immer mal wieder Schauer runter. Ab und zu kann auch ein Gewitter dabei sein. Die Tiefstwerte liegen zwischen 17 und 13 Grad. Der RSH-3-Tage-Trend. Morgen geht's wechselhaft weiter mit wiederholten, teils kräftigen Schauern und Gewittern, maximal bis 23 Grad. Am Dienstag und Mittwoch bleibt's ähnlich unbeständig, mit Sonne und Wolken und immer wieder Schauern.
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2: Schleswig-Holsteins bester Verkehrsservice mit KI-Unterstützung. Auf der A1 Hamburg Richtung Bremen. Vorsicht, zwischen Hamburg-Harburg und dem Maschener Kreuz ist die Autobahn nach einem Unfall auf eine Spur verengt. Und in Bergentin ist die B208 Ratzeburger Straße in Höhe Kirchenstraße nach einem Unfall gesperrt. Staus und Blitzer meldet ihr uns kostenlos unter 08000 774 774.
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2: 5:12. Ich bin Anna Löwer. Guten Abend. Bundeskanzler Merz warnt vor einer AfD-Regierung in Sachsen-Anhalt. Im ARD-Sommerinterview sagte Merz, das Land könnte dadurch erheblichen Schaden nehmen, vor allem wirtschaftlich. Und weiter.
3: Wenn das so kommt, wie das in den Umfragen möglich erscheint, dann wird dieses Bundesland erhebliche Probleme bekommen. Ich kann mir nicht vorstellen, dass noch internationale Investoren mit einem AfD-Ministerpräsidenten zu einem Spatenstich kommen, um neue Werke zu gründen und neue Unternehmen in Sachsen-Anhalt anzusiedeln.
2: In Sachsen-Anhalt wird am kommenden Sonntag ein neuer Landtag gewählt. Die AfD liegt in Umfragen vorn und könnte erstmals die Möglichkeit bekommen, eine Regierung zu bilden. Island will nicht in die EU. Bei einem Referendum sprach sich die knappe Mehrheit der Isländer gegen Beitrittsverhandlungen aus. Die Abstimmung endete mit rund 53-47%. Vor 17 Jahren hatte Island den EU-Beitritt schon mal beantragt. Die Gespräche wurden aber dann im Jahr 2013 abgebrochen. Die Beitrittskritiker befürchten, dass Island seine Souveränität und die Kontrolle über die für das Land wichtigen Fischereigewässer verlieren könnte. Vor Zypern sind mindestens 8 Menschen bei einem Schiffsunglück ums Leben gekommen. Am Vormittag war eine Fähre mit rund 270 Passagieren gekentert und ist inzwischen auch komplett gesunken. Der Kapitän und Teile der Besatzung wurden festgenommen. Bei der Bürgermeisterwahl in Schönkirchen geht es in die Stichwahl. Dennis Inselmann von der SPD hat den ersten Wahlgang mit 43,8% der Stimmen zwar gewonnen, aber nicht die absolute Mehrheit erreicht. Inselmann tritt am 13. September dann gegen Stefan Landsberg von den Grünen an. Landsberg erhielt 30,2%. Holstein Kiel wartet in der zweiten Liga noch immer auf einen Sieg. Beim ersten FC Magdeburg gab es eine 0:2 Auswärtspleite. Die Kieler sind jetzt Tabellenvorletzter. Knapp davor steht Ligakonkurrent St. Pauli nach einer 1:2 Heimniederlage gegen Kaiserslautern. Der SC Freiburg ist optimal in die neue Saison der Fußball-Bundesliga gestartet. Gegen Werder Bremen gab es ein 4:1. Dadurch ist Freiburg zunächst Tabellenzweiter. Augsburg gewann außerdem gegen Schalke mit 3:0. Der Handballclub Hamburg hat den Auftakt in der Bundesliga verloren. Bei der HBW Balingen-Wallstätten gab es eine 26:30 Niederlage.
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4: Viele Wolken gibt's bei uns in Schleswig-Holstein. Dazu kommen in der Nacht immer mal wieder Schauer runter. Ab und zu kann auch ein Gewitter dabei sein. Die Tiefstwerte liegen zwischen 17 und 13 Grad. Der RSH-3-Tage-Trend. Morgen geht's wechselhaft weiter mit wiederholten, teils kräftigen Schauern und Gewittern, maximal bis 23 Grad. Am Dienstag und Mittwoch bleibt's ähnlich unbeständig, mit Sonne und Wolken und immer wieder Schauern.
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4: Schleswig-Holsteins bester Verkehrsservice mit KI-Unterstützung. Auf der A1 Hamburg Richtung Bremen. Achtung, zwischen Hamburg-Harburg und dem Maschener Kreuz ist die Autobahn nach einem Unfall auf eine Spur verengt. Staus und Blitzer meldet ihr uns kostenlos unter 08000 774 774.
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3: Wolkig ist es heute bei uns in Schleswig-Holstein. Später werden die Wolken oft dichter und es gibt wiederholt Schauer und Gewitter, teils kräftig. Zwischendurch zeigt sich auch mal die Sonne. Die Höchstwerte liegen bei 19 bis 23 Grad. Der RSH-3-Tage-Trend. Morgen am Dienstag gibt es mittags und nachmittags Schauer, vereinzelt auch Gewitter, dazwischen mal trockene Phasen bei maximal 21 Grad. Am Mittwoch und Donnerstag bleibt es meist nass und oft wolkig.
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3: Schleswig-Holsteins bester Verkehrsservice mit KI-Unterstützung. Auf der A1 Hamburg Richtung Bremen sind zwischen Harburg und dem Maschener Kreuz wegen Bergungsarbeiten zwei Spuren gesperrt. Staus und Blitzer meldet ihr uns kostenlos unter 08000 774 774.
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6: 5:01. Ich bin Anna Löwer. Bundeskanzler Friedrich Merz hat vor den wirtschaftlichen Folgen einer AfD-geführten Landesregierung in Sachsen-Anhalt gewarnt. Im ARD-Sommerinterview sagte Merz, das Land werde erheblichen Schaden nehmen, wenn es dazu komme. Er befürchtet vor allem, dass internationale Investoren abspringen könnten. In Sachsen-Anhalt wird am kommenden Sonntag ein neuer Landtag gewählt. Die AfD liegt in Umfragen deutlich vorn und könnte erstmals die Möglichkeit bekommen, eine Regierung zu bilden. Es bleibt dabei, Island will nicht in die EU. Bei einem Referendum sprach sich die knappe Mehrheit der Isländer gegen Beitrittsverhandlungen aus. Die Abstimmung endete mit rund 53-47%. 2009 hatte Island den EU-Beitritt schon einmal beantragt, die Gespräche wurden aber abgebrochen. Die Schweizer Polizei fahndet nach den tödlichen Schüssen auf einem Rave-Festival im Kanton Aargau weiter nach den Tätern. Bei dem Angriff am frühen Sonntagmorgen ist eine Frau ums Leben gekommen. Philipp Nützig berichtet.
7: Mehrere weitere Menschen wurden verletzt. In Lebensgefahr soll aber niemand mehr schweben, hieß es von der Polizei am Abend. Wer und wie viele Täter es gibt, ist noch völlig unklar, ebenso wie die Hintergründe. Die Polizei ermittelt in mehrere Richtungen. Realistisch halten sie bisher einen Terroranschlag, einen Amoklauf oder irgendeine Auseinandersetzung im kriminellen Milieu.
6: An der Rückkehr der Bundeswehr in die Rantzau-Kaserne wird nicht gerüttelt. Das hat Außenminister Wadefuhl bei einem Besuch in Bostedt klargestellt. Wie er sagte, will Verteidigungsminister Pistorius in 2 Wochen konkrete Angaben machen, wann es losgeht und wie viele Soldaten einziehen sollen. Holstein Kiel kommt in der zweiten Liga noch nicht so richtig in den Tritt. Beim ersten FC Magdeburg setzte es an Spieltag 3 nach 2 Unentschieden nun eine 0-2-Niederlage. Die KSV ist jetzt Tabellenvorletzter. Beim FC St. Pauli lief es auch nicht viel besser. Gegen Kaiserslautern stand es am Millerntor am Ende 1-2. Der FC Augsburg hat Schalke 04 die Rückkehr in die Fußball-Bundesliga gründlich vermiest. Zum Auftakt gewann der FCA zu Hause gegen den Aufsteiger mit 3-0. Und der SC Freiburg ist mit einem 4-1 Heimsieg gegen Bremen in die neue Saison gestartet. Für den Handballclub Hamburg gab es zum Bundesliga-Auftakt nichts zu holen. Bei Balingen-Wallstätten gab es eine 26-30 Niederlage.
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8: Wolkig ist es heute bei uns in Schleswig-Holstein. Später werden die Wolken oft dichter und es gibt wiederholt Schauer und Gewitter, teils kräftig. Zwischendurch zeigt sich auch mal die Sonne. Die Höchstwerte liegen bei 19 bis 23 Grad. Der RSH-3-Tage-Trend. Morgen am Dienstag gibt es mittags und nachmittags Schauer, vereinzelt auch Gewitter, dazwischen mal trockene Phasen bei maximal 21 Grad. Am Mittwoch und Donnerstag bleibt's meist nass und oft wolkig.
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8: Schleswig-Holsteins bester Verkehrsservice mit KI-Unterstützung. Auf der A1 Hamburg Richtung Bremen sind zwischen Harburg und dem Maschener Kreuz wegen Bergungsarbeiten zwei Spuren gesperrt. Staus und Blitzer meldet ihr uns kostenlos unter 08000 774 774.
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3: Wolkig ist es heute bei uns in Schleswig-Holstein. Später werden die Wolken oft dichter und es gibt wiederholt Schauer und Gewitter, teils kräftig. Zwischendurch zeigt sich auch mal die Sonne. Die Höchstwerte liegen bei 19 bis 23 Grad. Der RSH-3-Tage-Trend. Morgen am Dienstag gibt es mittags und nachmittags Schauer, vereinzelt auch Gewitter, dazwischen mal trockene Phasen bei maximal 21 Grad. Am Mittwoch und Donnerstag bleibt's meist nass und oft wolkig.
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3: Schleswig-Holsteins bester Verkehrsservice mit KI-Unterstützung. Auf der A1 Hamburg Richtung Bremen sind zwischen Harburg und dem Maschener Kreuz wegen Bergungsarbeiten zwei Spuren gesperrt. Staus und Blitzer meldet ihr uns kostenlos unter 08000 774 774.
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5: 2:05. Ich bin Anna Löwer. Bundeskanzler Merz warnt vor einer AfD-Regierung in Sachsen-Anhalt. Im ARD-Sommerinterview sagte Merz, das Land könnte dadurch erheblichen Schaden nehmen, vor allem wirtschaftlich. Und weiter.
6: Wenn das so kommt, wie das in den Umfragen möglich erscheint, dann wird dieses Bundesland erhebliche Probleme bekommen. Ich kann mir nicht vorstellen, dass noch internationale Investoren mit einem AfD-Ministerpräsidenten zu einem Spatenstich kommen, um neue Werke zu gründen und neue Unternehmen in Sachsen-Anhalt anzusiedeln.
5: In Sachsen-Anhalt wird am kommenden Sonntag ein neuer Landtag gewählt. Die AfD liegt in Umfragen vorn und könnte erstmals die Möglichkeit bekommen, eine Regierung zu bilden. Island will nicht in die EU. Bei einem Referendum sprach sich die knappe Mehrheit der Isländer gegen Beitrittsverhandlungen aus. Die Abstimmung endete mit rund 53-47%. Vor 17 Jahren hatte Island den EU-Beitritt schon mal beantragt. Die Gespräche wurden aber dann im Jahr 2013 abgebrochen. Die Beitrittskritiker befürchten, dass Island seine Souveränität und die Kontrolle über die für das Land wichtigen Fischereigewässer verlieren könnte. Die Schweizer Polizei fahndet nach den tödlichen Schüssen auf einem Rave-Festival im Kanton Aargau weiter nach den Tätern. Bei dem Angriff am frühen Sonntagmorgen ist eine Frau ums Leben gekommen, mehrere wurden verletzt. Die Hintergründe sind weiter völlig unklar. Bei der Bürgermeisterwahl in Schönkirchen geht es in die Stichwahl. Dennis Inselmann von der SPD hat den ersten Wahlgang mit 43,8% der Stimmen zwar gewonnen, aber nicht die absolute Mehrheit erreicht. Inselmann tritt am 13. September dann gegen Stefan Landsberg von den Grünen an. Landsberg erhielt 30,2%. Holstein Kiel wartet in der zweiten Liga noch immer auf einen Sieg. Beim ersten FC Magdeburg gab es eine 0:2 Auswärtspleite. Die Kieler sind jetzt Tabellenvorletzter. Knapp davor steht Ligakonkurrent St. Pauli nach einer 1:2 Heimniederlage gegen Kaiserslautern. Der SC Freiburg ist optimal in die neue Saison der Fußball-Bundesliga gestartet. Gegen Werder Bremen gab es ein 4:1. Dadurch ist Freiburg zunächst Tabellenzweiter. Augsburg gewann außerdem gegen Schalke mit 3:0. Der Handballclub Hamburg hat den Auftakt in der Bundesliga verloren. Bei der HBW Balingen-Wallstätten gab es eine 26:30 Niederlage.
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7: Wolkig ist es heute bei uns in Schleswig-Holstein. Später werden die Wolken oft dichter und es gibt wiederholt Schauer und Gewitter, teils kräftig. Zwischendurch zeigt sich auch mal die Sonne. Die Höchstwerte liegen bei 19 bis 23 Grad. Der RSH-3-Tage-Trend. Morgen am Dienstag gibt es mittags und nachmittags Schauer, vereinzelt auch Gewitter, dazwischen mal trockene Phasen bei maximal 21 Grad. Am Mittwoch und Donnerstag bleibt's meist nass und oft wolkig.
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7: Schleswig-Holsteins bester Verkehrsservice mit KI-Unterstützung. Die Straßen sind aktuell frei, es gibt keine Staus. Staus und Blitzer meldet ihr uns kostenlos unter 08000 774 774.
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